8 Uhr. Die Nachrichten, zunächst die Übersicht. Bundesfinanzminister Klingbeil verteidigt die geplante höhere Verschuldung im kommenden Jahr. Die AfD bekräftigt nach dem Bundesparteitag in Erfurt einen Regierungsanspruch. US-Präsident Trump plant ein Treffen mit dem ukrainischen Präsidenten Selenskyj am Rande des anstehenden NATO-Gipfels. Und nun die Meldungen im Einzelnen. Die Bundesregierung will heute den Haushaltsentwurf für kommendes Jahr beschließen. Das von Finanzminister Klingbeil vorgelegte Budget sieht höhere Schulden und Ausgaben vor als bislang geplant. Im ARD-Fernsehen begründete der SPD-Politiker die höhere Verschuldung mit den Folgen des Iran-Kriegs. Der von US-Präsident Trump begonnene Krieg habe die Wachstumshoffnungen ausgebremst. Darüber hinaus müsse die Bundeswehr weiter aufgerüstet werden. Klingbeil sagte, gegenüber Russlands Präsident Putin könne sich Deutschland nicht mit der schwarzen Null verteidigen. Die Neuverschuldung soll nun im Vergleich zu den Plänen aus dem Frühjahr um knapp 8 Milliarden Euro höher ausfallen, sodass die Kreditaufnahmen knapp 119 Milliarden Euro betragen könnten. Unionsfraktionsvize Mittelberg sagte im Deutschlandfunk, dass die Regierung in den kommenden Jahren die Staatsausgaben stärker auf Effizienz prüfen werde. Jede Ausgabe müsse den Standort Deutschland attraktiver machen, um private Investitionen nach sich zu ziehen, damit die Wirtschaft wachsen könne. Der Spitzenkandidat der AfD bei den Landtagswahlen in Mecklenburg-Vorpommern, Holm, bekräftigt nach dem Bundesparteitag in Erfurt den Regierungsanspruch seiner Partei. Holm sagte im Deutschlandfunk, man setze auf Alleinregierungen, weil auch

weil keine andere Partei für eine Koalition zur Verfügung stünde. CDU, SPD, Linke und Grüne lehnen eine Zusammenarbeit mit der in Teilen und in einigen Bundesländern als rechtsextrem eingestuften Partei ab. Nach dem Bundesparteitag hatte auch der wiedergewählte Bundesco-Vorsitzende Chrupalla erklärt, der Fokus liege jetzt auf den anstehenden Landtagswahlen. Der Parteitag in Erfurt war von Protesten mit zehntausenden Teilnehmern begleitet worden. Bei russischen Luftangriffen auf Kiew sind nach ukrainischen Angaben erneut Wohnblöcke getroffen worden. Behördenangaben zufolge wurden mindestens 10 Menschen getötet und mehr als 20 verletzt. Die Wohnhäuser seien teilweise eingestürzt. Zuvor hatte Präsident Zelensky erklärt, dem ukrainischen Geheimdienst lägen Informationen vor, wonach Russland seine Angriffe auf das Nachbarland gezielt im Vorfeld des anstehenden NATO-Gipfels ausweiten wolle. Die russische Armee greift seit Wochen verstärkt ukrainische Städte mit Raketen und Drohnen an. Am vergangenen Donnerstag waren dabei 30 Menschen in Kiew getötet worden. US-Präsident Trump plant am Rande des NATO-Gipfeltreffens in Ankara ein bilaterales Gespräch mit dem ukrainischen Präsidenten Zelensky. Die Begegnung werde am Mittwochnachmittag stattfinden, teilte eine Regierungssprecherin in Washington mit. Dabei könnten Möglichkeiten für ein Ende des russischen Angriffskrieges gegen die Ukraine besprochen werden. Die USA versuchen seit längerem zwischen den Konfliktparteien zu vermitteln. Angesichts ihres eigenen Krieges gegen den Iran rückten die Bemühungen aber zuletzt in den Hintergrund. Der Sprecherin zufolge will Trump am Mittwoch auch mit dem syrischen Übergangspräsidenten al-Shara zusammenkommen. Bereits morgen Abend soll es ein Treffen mit dem türkischen Präsidenten Erdogan geben. Der zweitägige NATO-Gipfel beginnt morgen in der türkischen Hauptstadt. Bundesaußenminister Wadefuhl hat eine finanzielle Beteiligung des Iran an einer möglichen europäischen Minenräummission in der Straße von Hormuz vorgeschlagen. Der Iran habe rechtswidrig eine internationale Seefahrtsstraße vermint, sagte der CDU-Politiker dem Handelsblatt. Zwar werde Deutschland bei einer Räumung der Fahrrinne durch europäische Staaten vorerst keine Gebühren verlangen, im Grunde sei dies jedoch gerechtfertigt, erklärte der Minister weiter. Der Iran müsse dafür aufkommen, da ein vom dortigen Regime angerichteter Schaden beseitigt werde. Eine Entscheidung über eine Beteiligung der Bundeswehr an dem Einsatz solle noch im Sommer fallen. Der Hauptverband des deutschen Einzelhandels fordert eine Freigabe der Ladenöffnungszeiten an Sonntagen. Hauptgeschäftsführer Gent sagte der Bild-Zeitung, Einkaufen sei auch ein Freizeiterlebnis. Daher setze man sich für Sonntagsöffnungen ein, auch um Innenstädte attraktiv und lebendig zu halten. Der Geschäftsführer des Landesverbandes Berlin-Brandenburg, Busch Petersen, erklärte, es sei im Online-Zeitalter von vorgestern, dass sich strafbar mache, wer in Deutschland sonntags ein Hemd verkaufe. Hintergrund der Debatte ist eine Ankündigung der Bundesregierung, die Öffnungszeiten für Bäckereien und Konditoreien an Sonntagen zu verlängern. Daneben sollen auch öffentliche Bibliotheken öffnen dürfen. Laut einem Beschlusspapier der schwarz-roten Koalition sollen die neuen Regeln zum Jahreswechsel in Kraft treten. In Berlin stellt eine Expertenkommission ihren Bericht zum Stromausfall in der Hauptstadt im Januar vor. Das Gremium will im Roten Rathaus Vorschläge für einen besseren Zivil- und Katastrophenschutz vorlegen sowie Einschätzungen zu künftigen Risiken und Handlungsempfehlungen abgeben. Die Kommission war Ende Januar vom Senat eingesetzt worden. Zuvor hatte ein mutmaßlich linksextremistisch motivierter Brandanschlag auf eine Kabelbrücke zu einem mehrtägigen Stromausfall im Südwesten der Hauptstadt geführt. Betroffen waren insgesamt rund 100.000 Menschen. Viele mussten mitten im Winter tagelang ohne Strom und Heizung auskommen. Damals wurde eine sogenannte Großschadenslage ausgerufen. Der Senat bemängelte daraufhin, dass viele Informationen zur Infrastruktur frei zugänglich im Internet zu finden waren. Im Süden Frankreichs hat sich ein Flächenbrand in einer Gebirgsregion nahe Perpignan ausgebreitet.
Die Präfektur des Departement Pyrénées-Orientales ordnete die Evakuierung von gefährdeten Ortschaften an. Mehrere tausend Menschen sind betroffen. Die Ausbreitung des Brandes wirkt sich auch auf die dritte Etappe der Tour de France aus. Diese führt heute durch die betroffene Region und wird nach Beschluss der Präfektur nun ohne Zuschauer und Werbekarawane ausgetragen. In Portugal sind derzeit nach Angaben des Katastrophenschutzes mehr als 1200 Kräfte im Einsatz. Laut EU-Erdbeobachtungsprogramm Copernicus hat sich das am Donnerstag ausgebreitete Feuer in der Region Vosella auf eine Fläche von 130 Quadratkilometern ausgebreitet. Spanien und Italien schickten zur Unterstützung Feuerwehrleute, Fahrzeuge und Löschflugzeuge. Der Weltfußballverband FIFA steht wegen einer zurückgezogenen Sperre eines Spielers von Co-Gastgeber USA bei der Weltmeisterschaft in der Kritik. Der norwegische Nationaltrainer Ståle Solbakken und der frühere Dortmunder Trainer Jürgen Klopp sprachen jeweils von einer schlechten Entscheidung, die dem Sport schade. Der Stürmer Florian Balogun darf trotz einer roten Karte im Achtelfinale eingesetzt werden. Die FIFA setzte die Sperre nach eigenen Angaben zur Bewährung aus. Mehrere US-Medien berichten, dass Präsident Trump bei der FIFA auf eine Überprüfung der Sperre gedrängt habe. Balogun ist mit 3 Treffern der beste Schütze seiner Mannschaft im laufenden Turnier. Die USA spielen in der kommenden Nacht gegen Belgien. Bei der Fußball-Weltmeisterschaft in Nordamerika sind Rekordweltmeister Brasilien und Co-Gastgeber Mexiko im Achtelfinale ausgeschieden. Mexiko verlor gegen England mit 2:3. Der Anstoß in Mexiko-Stadt war wegen eines Unwetters kurzfristig um eine Stunde verschoben worden. Zuvor hatte Brasilien gegen Norwegen mit 1:2 verloren. Die Norweger stehen damit zum ersten Mal in einem WM-Viertelfinale. Und hier noch einmal die Übersicht. Bundesfinanzminister Klingbeil verteidigt die geplante höhere Verschuldung im kommenden Jahr. Die AfD bekräftigt nach Bundesparteitag in Erfurt einen Regierungsanspruch. US-Präsident Trump plant ein Treffen mit dem ukrainischen Präsidenten Selenskyj am Rande des anstehenden NATO-Gipfels. Das Wetter. Im Norden und Osten stark bewölkt mit schauerartigem Regen, dort 19 bis 23 Grad. Im Süden und Westen heiter bis sonnig und trocken bei 24 bis 32 Grad. Morgen in der Nordosthälfte viele Wolken und Schauer. Und hier noch die Temperaturen von 7 Uhr. Greifswald 13 Grad, Hamburg 15, Bremen 15, Hannover 15, Berlin 15, Leipzig 15 Grad, Köln 16 Grad.

Willkommen in Familie Fastos Welt auf Radio X. Mein Name ist Tom Fasto und ich habe die Freude und die Ehre für euch, in der nächsten Stunde Musik auswählen zu dürfen. Stand jetzt habe ich circa für 2 Stunden Musik ausgewählt. Hab ja nur 60 Minuten zur Verfügung, aber ich schaffe das schon irgendwie. Ich bin, habe ich mir letztes Mal überlegt, samstags um 20 Uhr, wenn die Sendung losgeht, bin ich bestimmt einer der zuversichtlichsten Menschen auf der Welt immer. Ich denke mir immer, boah, was hast du für geile Musik. Das wird die beste Sendung, die du jemals gemacht hast. Naja, einer muss ja an mich glauben. Ihr seid ja nicht mal Fördermitglieder. Also, ich weiß gar nicht. Vielleicht hat die Sendung auch was mit Zuversicht zu tun. In schweren Zeiten, so empfinde ich sie zumindest, wieder borstigen Zeiten. Und es könnte sein, dass das so ein kleines rotes Fädchen ist. Sorry, ich höre auch zum ersten Mal von dieser Idee. Aber schauen wir mal, wie es läuft. Wir machen weiter mit einer Coverversion. Sie stammt von Alexis Taylor und Mike Simonetti. Und sie haben sich, und mich würde eigentlich interessieren, wie ist das denn zustande gekommen? Sie covern I See a Darkness von, wie heißt er denn? Bonnie Prince Billy. Und ich muss wirklich sagen, sie ownen dieses Stück, interpretieren es ganz anders als Oldham vor, ist doch bestimmt auch 30 Jahre her, oder? Na, nicht ganz, 28, wird von 1998 sein. Weiß nicht so genau. Und machen ihr ganz eigenes Ding draus. Ich finde es wirklich ganz toll und berührend auf seine Art. Familie Fastos Welt. Jetzt geht's los. Power.

denke, kaum jemand hat jemals so schön und eindringlich von harten Zeiten gesungen wie Roberta Flack. 1969, ein Stück, das von Donny Hathaway und Leroy Hudson geschrieben wurde und von ihr eben 1969 gesungen. Aus bestimmten Gründen hören wir jetzt Roberta Flack, weil wir danach eine Coverversion hören, die ganz anders ist. Roberta Flack, hört euch das doch mal an. Nur die Stimme und nur der Bass, das ist doch unfassbar. Möchte man knien.

Ich habe mich bestimmt schon mal behelligt mit irgendeiner Erzählung von mir, dass in Stücken, dass es einen Maschinenraum gibt, in dem gewirbelt wird. Es gibt ja unzählige Beispiele. Eines der bekanntesten Wirbelbeispiele ist Saint-Germain's Rose Rouge. Ich habe mich aber jetzt für ein, also jetzt kommt nämlich auch schon ein Wirbelstück. Und das stammt von Christian Prommer, auch Trying Times. Und danach habe ich mich aber nicht für Saint-Germain entschieden, sondern ich lasse wirbeln von einer Frau, die wiederum mit Donny Hathaway etwas zu tun hat. Denn er hat sie mal gecovert, und zwar ihr Stück Young, Gifted and Black. Also, und ich finde, um jetzt hier den irgendeinen Kreis oder Zirkelchen zu schließen, dass Roberta Fleck alleine durch die harten Zeiten gegangen ist, nur mit dem Bass. Und dass es ja auch gut sein kann in harten Zeiten, wenn ihr jetzt, das ist die Stimme in dem Fall, und die wird begleitet von der wirbelnden Rhythmussektion, und das ist euer Freundinnenkreis und eure Familie. Und so geht ihr durch harte Zeiten. Mein Vorschlag, muss jeder für sich selbst wissen. Christian Prommer, für uns in Familie Fastus Welt mit Trying Times.

Ihr seid euch hoffentlich darüber bewusst, dass meine kurze Abhandlung über den Unterstützungsmöbel sehr verkürzt war. Es gibt natürlich noch ganz viele verschiedene andere Wirbel, den Angriffswirbel zum Beispiel. Aber dazu haben wir jetzt keine Zeit. Ich fahre lieber fort und spiele zumindest von mir empfundene schöne Musik. Laura Misch, ich glaube, sie war in der letzten oder vorletzten Sendung schon dabei. Man kann sie nicht oft genug spielen.

Hand aufs Herz, dachtet ihr, ich sei abgehauen? Nee, ich war nur nicht auf dem, ich weiß gar nicht, ob man sehen kann, wie viele Leute dazu gucken, aber auf dem Video-Livestream habe ich mich so gesetzt, dass ich, glaube ich, nicht von der Kamera eingefangen wurde, wie ich da hinter den Plattenspielern gekauert habe und in Ruhe ein bisschen vor mich hingeschwitzt habe. Und wäre auch gut gewesen zu trinken, darf man nur nicht im Studio. Also, ich bin nicht weggelaufen, denn ich habe noch wirklich zwei tolle Sachen für euch. Das eine ist meine Freude darüber, dass ich ein 30-sekündiges Video, das ich alter Filmnerd, die Schauspielerin erkannt habe, die auf dem Video zu sehen ist. Das ist so ein bisschen unklar. Steht sie vor der Kamera oder liegt sie unter der Kamera, also auf dem Bett und die Kamera ist über ihr? Das ist nämlich Liv Lisa Fries, musste ich nachgucken. Die Schauspielerin aus Babylon Berlin. Babylon Berlin habe ich vor einigen Jahren schon abgebrochen, nachdem ihr Darstellerkollege ja komplett über den rechten Rand hinausgeflutscht ist. Dann dachte ich mir, nee, du Arsch, dann gucke ich auch Babylon Berlin nicht weiter. So bin ich nämlich. Ich habe Babylon Berlin alleine weggecancelt. Deshalb, aber sie mochte ich eigentlich auch in ihrer Rolle der Charlotte, die von der Schreibkraft dann zur Polizistin aufsteigt oder Hilfspolizistin, weiß nicht so genau. Also sieht man auf dem Video, wie sie lächelt und das tut sie bezaubernd und flüstert. Und man hört auch einen Mann flüstern und am Ende des Videos, das ich gesehen habe, schwenkt die Kamera um von ihr auf Paul Valentin, das ist der Musiker, der neben ihr lag, der mal mindestens genauso süß und bezaubernd lächelt. Die sind beide so sympathisch in diesen wenigen Sekunden. Echt ganz toll. Und dann habe ich mich auf die Suche gemacht, was ist das für ein Projekt? Und habe dann festgestellt, dass Paul Valentin und Liv Lisa Fries schon im März etwas zusammen getan haben. Und zwar eine EP herausgebracht und immer im Wechsel ein Track ist von ihm und dann kommt ein gesprochener Text von ihr. Das sind immer nur so 2 Minuten Sachen. Könnt ihr euch auch mal anhören. Vielleicht habe ich ja am Schluss noch ein paar Sekunden Zeit, dann spiele ich was ein. Ist auf jeden Fall auch interessant. Was mich besonders freut, ist bei diesem ASMR-Track, den wir jetzt hören, dass für September dazu noch ein DJ Kotze Remix angekündigt ist, habe ich richtig Bock drauf. Die zweite gute Sache ist, das hören wir jetzt auch noch, die erste Auskopplung aus dem neuen Bonobo-Album, auf das ich jahrelang gewartet habe, freue ich mich riesig drauf. Dann kann ich euch noch sagen, Playlist zur Sendung findet ihr auf familie-fasto.de. Dann würde ich mich freuen, könnt ihr mal unter der Woche morgens von 7 bis 9 reinhören. Da mache ich häufiger im Moment Canas vor 9 im Rahmen von Scrambled Eggs, muss ich immer dazu sagen, ganz wichtig. Meine Empfehlung ist, bleibt jetzt dran, denn 100%ige Sicherheit, dass die Sendung nach unserem Samstagabend eine gute wird. Das gilt ja auch für unsere Vorgängersendung hier immer. Also unbedingt dranbleiben und falls es aber nicht Samstagabend ist, sondern Montag früh, folgt jetzt die Superstar Rotation. Danke, bye bye, auf Wiederhören.

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0: Alle sind draußen, glaube ich.
1: So, einen schönen guten Abend, ihr Lieben. Ich weiß jetzt gar nicht, ob ihr mich hört. Ich höre nichts, aber ich sehe was. Ah, hier ist die Venus Lounge. Und da muss ich jetzt mal testen. Guten Abend, ihr Lieben.

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Ja, get up everybody and dance, the queen is back. Und damit meine ich nicht mich, sondern Madonna. Hier in der Superstar Rotation oder Summerstar Rotation mit Christina. Das bin ich, immer am ersten Sonntag des Monats. Und den haben wir schon wieder. 5.7. ist heute, nicht wahr? 5. Juli, das heißt, das Jahr ist mehr als halb schon vorbei. Die Sommerferien sind in vollem Gange, die Stadt ächzt unter der Hitze und den bösen Onkels, die gestern diese Stadt hier heimgesucht haben und vorgestern. Aber das haben wir ja überstanden und jetzt widmen wir uns nur noch positiven Themen und Klängen. Das neue Album von Madonna, Confessions on the Dance Floor Part 2. Niemand hat wahrscheinlich ehrlicherweise so richtig dran geglaubt, dass La Ciccone es nochmal so richtig bringt. Aber was soll ich sagen? Ich finde es super. Ich bin total begeistert. Ich liebe diese beiden Tracks, die ich gerade gespielt habe. Bring Your Love mit Sabrina Carpenter und Dance Tyria mit jeder Menge Selbstreferenzen von Vogue über ihre Friends, die sie da aufzählt. Und auch ein bisschen Walk on the Wild Side Vibes, wie ich finde. Zu Madonna kommen wir vielleicht nachher nochmal. Könnte ich mir gut vorstellen, weil sie hat auch interessante Features oder Collabs auf der Platte. Da lohnt sich auf jeden Fall noch was zu bringen. Aber jetzt bleiben wir erstmal ein bisschen so im Sommer- und Disco-Style zum Beispiel, aber mit einer sehr viel älteren Aufnahme von Carole King. Das Stück heißt Discotheque. Klingt ungewöhnlich für Carole King, aber so heißt es.

Na, habt ihr das erkannt? Also nicht Bikini-Maschinen, die zwischen Carole King und jetzt. Ja, wer war das? Im Prinzip waren es Blondie, die sich für diese Single Little GTO in New York Blondes umbenannt haben. Also eine Referenz an die New York Dolls. Und ja, dieses Stück war von 1978. Das hat man vielleicht der knisternden Single, die ich hier abgespielt habe, vielleicht ein bisschen angehört, dass das schon wirklich ein antikes Stück war. Habe ich mitgebracht, weil vergangene Woche ist Debbie Harry erstaunliche 81 Jahre alt geworden. Man glaubt es kaum. Es waren unlängst Aufnahmen von ihr zu sehen, wie sie in New York bei einer Filmpremiere von dem Film Supergirl zugegen war. Und ja, was soll man sagen, sie ist topfit und ich hoffe und wünsche mir für sie, dass sie noch viele tolle Jahre hat und dass es ein neues Album geben wird von Blondie, die ja mittlerweile ganz schön dezimiert sind und Christine sicherlich auch nicht mehr mitspielen wird. Clem Burke letztes Jahr leider gestorben, aber Debbie ist noch da und der Rest der neu formierten Band und da hoffe ich doch auf das Beste. Und ja, um dieses Geburtstagskind, diese Geburtstagsdame ordentlich zu feiern, spiele ich jetzt einfach noch ein paar Stücke. Also nicht von Blondie, aber von Debbie Harry. Jetzt muss ich mal hier kurz rüberwandern. Sekunde, bitte.

Looking on the Bright Side, Debbie Harry von dem Album Deaf, Dumb and Blonde von 1989. Das Stück davor, Stability, war von 1993 von Deprivation. Also Debbie Harry hat ja eine Reihe von Soloalben aufgenommen, mit tollen Stücken drauf. Also es lohnt sich, die mal wieder zu entdecken, wie zum Beispiel Stability. Das finde ich ganz toll, weil sie da auch, ja, wie zu Rapture-Zeiten ein bisschen rappt und so. Also finde ich ein tolles Stück. Und ja, zu Ehren dieser ja fantastischen Sängerin, Künstlerin, Gesamtkunstwerk, Punk- und Wave-Ikone. Ja, ich wünsche ihr alles Gute, aber das habe ich schon gesagt. Jetzt machen wir hier weiter in der Superstar-Rotation mit einem Track, den ihr vielleicht schon kennt. Aber wenn nicht, ratet doch mal, wer da mitsingt mit Olivia Rodrigo.

0: Okay, da habe ich die Quizfrage, die nicht allzu schwere Quizfrage von eben, von dem Duett mit Olivia Rodrigo. Wer das wohl singt, gleich hintereinander selbst beantwortet. Das waren The Cure mit The Caterpillar. Also Robert Smith ist natürlich der Gesangspartner von Olivia Rodrigo. Und The Cure sind ja gerade auf Tour und kommen am Wochenende gleich an 3 Tagen in die Berliner Wuhlheide. 10.11.12. sind Cure Days in Berlin. Und ja, mal schauen, vielleicht bringen sie ja Olivia Rodrigo auf die Bühne und singen dieses wunderschöne Liedchen, What's Wrong With Me. Da geht also zumindest mir als alter Cure-Fanin doch das Herz auf. Ja, finde ich total schön, What's Wrong With Me. Und The Caterpillar finde ich auch ganz toll, von dem 1984er Album The Top, was, glaube ich, weiß ich nicht, bei Fans nicht so beliebt ist. Es ist so ein bisschen weird. Also es heißt ja auch, The Cure hätten bei den Aufnahmen zu The Top sehr viel LSD genommen. Keine Ahnung, wer war schon dabei. Aber The Top ist so ein bisschen, ja, drüber. Over the top. Und irgendwie mag ich sehr und vor allen Dingen The Caterpillar. Und jetzt ist hier in der Summer Star Rotation Zeit für ein Unboxing Moment, also ein Album, was ganz neu ist und das ich noch nicht gehört habe aus dem Hause Le Pop. Also das ist schon mal ein Qualitätsmerkmal, würde ich denken, Le Pop Musik. Und die Künstlerin heißt Hannah Ferns oder Ferns, ist ja deutsche, sagen wir mal, ja, deutsch-britische Country-Folk-Musikerin, was ich hier nur so ganz sporadisch geguckt habe, weil ich gar nicht zu viel wissen wollte, sondern einfach mal einen Song hören aus diesem Album mit dem schönen Titel Are You All Right? Also eine Frage, die man heutzutage, ja, wie heißt es? Nett ist das neue Cool? Einfach mal fragen, wie es den anderen so geht in dieser Zeit des Zynismus und der, ja, allseitigen Runterzieherei. Einfach mal fragen, wie geht's dir? Are you all right? Ich komme und helf dir. Weiß ich nicht, ob sie das sagt, aber hören wir mal rein. Das Album heißt Are You All Right? Das Stück, was jetzt kommt, heißt The Promise. Die Künstlerin heißt Hannah Ferns.
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Huch, das war's schon. Das war ganz kurz, also ein Intro zu diesem Album Are You Alright? Und die Stimme fand ich schon mal super und deswegen würde ich sagen, wir machen gleich mal weiter mit einem Stück, das heißt Radio Silence. Also das, was wir hier bei Radio X und auch in dieser Sendung nicht wollen, also Silence beim Senden, das wäre eher schlecht. Aber mal hören, wie sich dieses Stück anhört. Radio Silence.

ein Song über Ghosting, Hannah Ferns, der also darum geht, Radio Silence, um ja buchstäbliche Funkstille, was ja in Beziehungen oder sich anbahnenden Beziehungen dann besonders schmerzhaft ist, wenn man nicht so genau weiß, warum der oder die andere sich nicht rührt. Also Hannah Ferns singt und textet über die ja schweren, schwierigen Themen. Und jetzt bin ich mal gespannt, wie der Track, also einen gibt's auf jeden Fall noch hier von diesem Album, wie das Stück namens We'll Be Fine sich anhört, ob das etwas positiver gestimmt ist, dem Titel nach auf jeden Fall. We'll Be Fine, Hannah Ferns.

krachiger Anfang, krachiger Schluss. Sanfte Ballade drin, Hannah Firns, gefällt mir wirklich gut. Ich empfehle jetzt also hier und heute dieses Album Are You Alright vom Le Pop Label. Und weil ich mich erinnert habe, dass auf Le Pop ganz viele tolle Sachen erschienen sind, vor allen Dingen sehr viele französische Chansons, Popsongs und so weiter. Ich habe einige Compilations von Le Pop Musik und habe jetzt hier eine Compilation mitgebracht, Le Pop Musik 20 und da sind einige LieblingskünstlerInnen von mir dabei, wie zum Beispiel Pony Express mit Paris de Loin, was heißt das, Paris zu verkaufen. Lasse ich mich nicht lange bitten, spiele ich jetzt gleich mal. Pony Express Paris.

Und weil das so unverschämt kurz war, 1,5 Minuten Paris des Loins, spiele ich von diesem wunderbaren Sampler Le Pop Musique 20 Les Filles. Ach so, genau, da sind nämlich nur Sängerinnen drauf. Obwohl, ich glaube, Pony Express waren ein Duo. Ein Typ, eine Frau. Aber ja, die Stimme war von der Sängerin. Und weil da so viele tolle Künstlerinnen drauf sind, spiele ich jetzt auf jeden Fall nochmal Fredda mit einem Stück über oder an Barry White. Das heißt jedenfalls Barry White.

bis zum letzten Gitarren-Twang. Das war jetzt nicht wirklich ein Unboxing-Moment, weil ich habe das Stück schon angehört und wusste, dass ich es unbedingt spielen möchte heute Abend. Aber ein ganz neues Lied, und zwar von The Lost Verses, ein Duo aus Deutschland, Berlin, jetzt eher im Nordhessischen angesiedelt, glaube ich, und dazwischen einige Zeit in Frankreich. Und die beiden, Christoph Bauer und Britta Kaspers, veröffentlichen regelmäßig schöne, ja, Sachen, so ein bisschen getragen, mit bisschen Bad Seeds Vibes, finde ich. Aber ganz tolle, schöne Ballad-Noir-Stücke, gefällt mir sehr gut, The Lost Verses. Das Stück heißt Earth to Earth und ja, könnt ihr überall hören, wo es Musik gibt. Und natürlich hier bei Radio X in der Super- oder Summerstar Edition. And now for something completely different. Jetzt muss ich mich mal kurz wieder umdrehen. Sekunde.

Ich weiß ja nicht, wie es euch geht, aber ich höre im Sommer wahnsinnig gerne Ska und Rocksteady. Ich finde das für mich die perfekte Sommermusik oder jedenfalls mag ich das immer gerne hören. Und das war das letzte Stück eben, ja klar, hat man erkannt, der Cancan von Jacques Offenbach, ja, I don't know, von den Bad Manners, einer meiner liebsten Ska oder Mixed Ska Bands aus England. Und dazwischen kam ein Stück von Roland L. and the Soul Brothers aus dem Jahr 1966, Dr. Ringding. Und davor auch die Bad Manners mit einem meiner ewigen Lieblingsstücke, Walking in the Sunshine. Und ja, das Einzige, was mich ein bisschen fertig macht, ist, dass dieses Bad Manners Album, Gosh, It's Bad Manners, von 1981 ist. Kann das wahr sein? 45 Jahre? Aber tja, steht drauf, wird schon so sein. Und ja, um mich davon zu erholen, von diesem Jahrzehnte-Schreck-Schock, spiele ich noch was von der Compilation, von der ich das Dr. Ringeding-Stück gespielt habe. Das ist eine tolle Compilation. Die heißt Intensified und da sind lauter japanische, oh Gott, die Hitze schlägt mir aufs Hirn, jamaikanische Ska-Stücke aus den mittleren 60er Jahren drauf. Da spiele ich jetzt noch eins.

Ja, eine Sendung der Kontraste hier in der Superstar Rotation, Summerstar Rotation. Das waren Playboi Carti und Ken Carson vom neuen Ken Carson Album, also zwei Atlanta Rapper. Ken Carson hat eine neue Platte und ich nehme an, das erscheint wieder auf Playboi Cartis Label. Und Playboi Carti, der eine nette junge Mann, den ihr da eben gehört habt, der ist unterwegs mit The Weeknd. Und The Weeknd und Playboi Carti kommen Ende Juli ins Waldstadion hier in Frankfurt. Ich glaube auch an drei Abenden hintereinander oder lass es vier sein. Also eine gigantische Tour mit Riesenerfolg. Und ich gehe davon aus, oder ich habe auch schon Ausschnitte gesehen, viele junge Leute kommen nur wegen Playboi Carti, moschen da ein bisschen rum, oder was heißt ein bisschen, gewaltig rum im Pit, und wenn Playboi Carti vorbei ist, dann gehen die wieder. Aber ich glaube nicht, dass ich The Weeknd Sorgen machen muss um ein zu geringes Publikum. Die Leute lieben ihn. Und wie gesagt, das Waldstadion ist drei Nächte, drei Abende hintereinander weg ausverkauft. Ende Juli. Und jetzt komme ich wieder mal zu einem Unboxing-Moment, dem zweiten hier heute in der Superstar-Rotation. Und zwar habe ich ein Album zugespielt bekommen, das heißt Les Nénés Déjantés. Auch wieder French-Style, und im Beipackzettel steht, Déjanté bedeutet so viel wie durchgeknallt oder abgefahren. Und was heißt Déjanté? Brüste, okay. Die durchgeknallten Brüste, das klingt ja vielversprechend, gerade im Sommer. Dann, ich spiele hier mal, für Schlaue ist auch das Cover so gestaltet, also so aquarellierte Busen sind da vorne drauf auf dem Album von Les Nénés Déjantés. Und ich spiele euch mal, euch und uns, das Stück Mes Nénés.

Lenene déjanté mit Menene. Fand ich doch jetzt sehr witzig, diesen Chanson. Lenene déjanté sind Beate Wein und Yael Dorison, also zwei Frauen im hauptsächlich mit verschiedenen Mitmusikern und Mitmusikerinnen. Und die Titel auf diesem Album, Ode en Vie heißt es, Ode an das Leben, drehen sich hauptsächlich um Körperteile, wenn ich das so richtig überblicke. Manche Stücke sind auf Deutsch, manche sind auf Französisch. Und bei dem Stück Nummer 8, das heißt Uterus oder Uterü, da kann ich noch nicht erkennen, in welcher Sprache es gespielt wird. Und deswegen spiele ich das jetzt nochmal. Uterus. Bin sehr gespannt.

Das waren zwei berühmte ältere Herren, die bei berühmten großen Bands vorher waren. Ihr ahnt es schon oder ihr wisst es schon, das eine war, der erste war Johnny Marr von den Smiths, früher mit seinem neuen Stück Spin. Und der zweite ältere Herr eben, das war Mike D. von den Beastie Boys mit seinem neuen Song True Colors. Er hat auch ein neues Album. Und vor allen Dingen, also das wird euch FrankfurterInnen interessieren oder ihr habt sie schon gesehen, die Ausstellung im Jüdischen Museum Mishpucha, die er mit kuratiert hat oder komplett kuratiert hat, in der es im weitesten Sinne um den Begriff der Familie oder Zusammenhörigkeit der Mishpucha geht, könnt ihr euch gerne anschauen im Jüdischen Museum. Es gibt auch ein ganz tolles, einen Raum, wo man selber Musik mixen kann. Also da kann man mehrere Stunden drin verbringen, allein in diesem Raum. Ich habe ja vorhin gesagt, ich würde noch mal Madonna spielen, weil auf ihrem neuen Album Confessions on a Dance Floor Part 2 ein paar interessante Collabs drauf sind, wie zum Beispiel in dem nächsten Stück. Mal gucken, ob ihr den Gastsänger erkennt. Das Stück heißt My Sins Are My Savior. So, geht's los.

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My Sins Are My Savior. Habt ihr ihn erkannt? Madonnas Gaststar, das war Stromae, à la Andance, ihr wisst Bescheid. Der ist ja Belgier, aber er singt natürlich Französisch, weshalb ich ja schon wieder bei meinem schönen französischsprachigen Sampler Les Filles von Le Pop gelandet bin und dachte, ich möchte doch noch François Breu spielen, weil ich die so gerne mag. Und das Stück heißt 2013, aber bitte erwartet nicht von mir, dass ich das auf Französisch sagen kann. Ich hoffe, sie singt oder sagt es in dem Stück selbst. François Breu.

lade ich mal langsam raus. Das Stück heißt Congo Rock. Und soll für heute meine einzige Reminiszenz an die Fußball, an die Männer-Fußball-WM sein, die in den USA stattfindet. Ihr habt es vielleicht mitbekommen. Und dieses Stück Congo Rock von einer Band oder Gruppe namens Sound Dimension stammt von einer Compilation von Soul Jazz Records. Und diese Compilation widmet sich den Studio One Aufnahmen auf Jamaika. Und ich dachte, Congo Rock, das passt doch ganz gut in diese Sendung, weil ja doch die Mannschaft, die Fußballmannschaft der Demokratischen Republik Kongo, Dr. Kongo, wie man sie dann scherzhaft nannte, haben ja doch unter anderem auch ja Portugal ganz schöne Schwierigkeiten gemacht und anderen Mannschaften auch. Aber jetzt sind sie, glaube ich, draußen wie leider fast alle afrikanischen Mannschaften. Also die Anfangsrunde finde ich immer dann am spannendsten und der Rest ist dann so wie gehabt. Vermutlich Frankreich, Spanien, Portugal, England, Brasilien, Argentinien. Eine von denen wird es machen, wen das interessiert. So viel zum Fußball, das war's. Das Stück hieß Congo Rock und passt auch in meine Sommervorlieben von ja Rocksteady, Dub. Solche Sachen mag ich dann immer ganz gerne. Und jetzt wieder something completely different. Und zwar Charlie XCX hat ein neues Album On The Way und eine Single schon draußen, die heißt Wink Wink. Und die spiele ich jetzt. Los geht's.

Es wäre eigentlich ein guter Track zum Anfang oder zum Schluss machen gewesen. Fatoni, alles neu. Jetzt höre ich fast damit auf. Überzeugt hat mich die Zeile außer Atem wie Jean-Paul Belmondo. Alles muss raus wie bei Marie Kondo. Und in diesem Sinne verabschiede ich mich für den Juli. Wir hören uns im August wieder. Habt einen schönen, nicht allzu überhitzten Sommer bis dahin. Und ich gehe raus mit einem Track von Weird and Eerie. Das ist die neue Band oder das neue Bandprojekt von Andreas Spechtel. Japanik zusammen mit Katharina Ernst. Das Album dazu heißt Folk Songs from the WWW, from the World Wide Web. Und ich verabschiede mich aus der Super Summer Star Rotation im Juli. Wir hören uns bald wieder. Macht's gut und jetzt kommt Weird and Eerie. Tschüss.

Ei, ei, ei. So, jetzt ist erstmal alles eingepegelt. Radio X, E4, T. Thorsten, Sonne heute wieder am Start, 21.06 Uhr. Ich habe, es war ein langer Weg. Ein langer Weg hierher. Und, jetzt bin ich froh, dass ich hier bin. Es ist wunderbar. Ich muss gucken. Ich mache einfach nochmal ein Liedchen.

Ja, wunderbar, endlich, alles läuft. Das war jetzt Traffic Steve Winwood. Geplante Show Winwood, Dylan, Nick Drake, ist alles jetzt einigermaßen sortiert. Und ja, spontan habe ich auch noch unterwegs getroffen, einen Musiker, der sich nicht groß vorgestellt hat, nur als der Doktor und das liebe Vieh, keine Ahnung, wie er jetzt auch drauf kommt. Und er hat seine Gitarre mitgebracht, I don't know. Wir spielen noch ein paar Platten, während dieser Herr sich, keine Ahnung, die Gitarre stimmt. Wobei ich ihn gefragt habe, was ist das eigentlich, der Doktor, das liebe Vieh? Sie sind doch alleine hier. Sagt er, das Vieh ist meine Gitarre. Er hat nämlich eine ganz alte, ich würde mal sagen, aus den 60er Jahren, schäbige, zerbeulte Akustikgitarre dabei. Wir sind gespannt, was das gleich gibt. Und hören jetzt noch ein, zwei Songs. Es kommt alter Rhythm and Blues aus den 50s. Auch Gitarre, auch cool, auch schön. Yes.

Oh, okay. Ja, das war Nick Drake, Time to, was weiß ich, Told Me. Ja, lustig. Naja, medium lustig. Also, eine interessante Variante. Interessant ist allerdings, dass heute Deutschland gespielt hat. Ich weiß gar nicht, wer gewonnen hat. Ich habe keine Ahnung. Wahrscheinlich, ich schätze mal, 8-0 oder so. Und noch wichtiger ist aber, dass die Alan Baker Band am 27.06. Achtung, 27.06. in der Krone spielt. Die Krone, die goldene Krone in Darmstadt. Ihr fragt euch, was ist die, wer oder was ist die Alan Baker Band? Wo ist die goldene Krone? Es ist alles ganz einfach. Die goldene Krone ist in Darmstadt. Und die Alan Baker Band kommt aus Frankfurt und hat 25.000 Videos, die ihr bei YouTube anklicken könnt und beziehungsweise vor allem anhören könnt und sehen und überhaupt. Und Schallplatten gibt's auch, aber das ist alles zu viel. Zu viel. Denn jetzt kommt der Hit der Alan Baker Band. All About, auf 7-Inch, ich spiel's ab. Und Kinder, kommt einfach nach Darmstadt, warum nicht? Ihr steigt in die S-Bahn, S6, steigt aus und lauft 10 Minuten und seid in der legendären Krone, goldene Krone, die gibt's schon seit, ich glaube, 78. Und es war damals Kult und ist es heute wahrscheinlich, ich war seit 40 Jahren nicht mehr da, aber immer noch. Alan Baker Band, jetzt hören, 27.06. kommen nach Darmstadt. Also hört mal rein, Kinder.

Yes. Die Alan Baker Band. Moment, 27.06. Darmstadt. Remember this. Ach ja. Draußen zwitschern die Vögel. Ich habe mal das Fenster gekippt. Hier ist ja eigentlich eine Klimaanlage im Studio, aber die geht sowieso nicht. Und da steht irgendwo auf dem Sofa, nein, nicht Sofa, auf der Bank wäre ein Knopf. Ich habe gesucht und gesucht, nix. Naja, das Studio ist eigentlich sonst sehr schick und modern, wenn ich an die alten Zeiten denke, da beim Arbeitsamt. Oh mein Gott, Kinder. Das waren noch Zeiten. Radio X, wie lange gibt es das jetzt eigentlich? 97. Seit 97 gibt es Radio X. Ich habe beschlossen, jetzt keine Platten mehr aufzulegen, weil es technisch heute so ein Chaos ist. Das war schon wieder alles verstellt. Ich kriege Aggressionen, Depressionen und sonst was. Außerdem so Liedermacher, ich glaube vor allem die aus der DDR, die reden immer vor ihren Stücken ganz viel, ne? Über Zustände. Und keine Zustände. Und über keine Ahnung. Das, was es gibt und was es nicht gibt. Ich meine, ich habe ja keine hochwertigen, nicht ich, sondern der Doktor und das liebe Vieh haben ja jetzt keine hochdramatischen Texte, aber die sehen es von der Geschichte, weißt du, die ist das, was sie ist. Ich habe die Plattenspieler ausgemacht. Es gibt heute keine Platte mehr. Ich rede jetzt eine halbe Stunde, also eigentlich noch 28 Minuten. Bernd Begemann, kennt ihn jemand? Bernd Begemann und die Antwort, das war in den 80er Jahren ein ganz großes Kino. Das war nämlich, also eigentlich war das ein Power-Pop-Mod. Und der tritt ja heute noch auf. Der Bernd, falls du mir zuhörst, was ich nicht glaube. Obwohl, manchmal liked er meine Kommentare bei Facebook. Der Bernd. Der Bernd, genau, da war ich vor nicht allzu langer Zeit, vor 2 Monaten, 3, ich habe kein Zeitgefühl mehr, seit über einem halben Jahr. Im UNO 2. Und das war ganz lustig, weil er da halt auch war, wie immer. Viel reden und aber auch viel Musik. Finde ich gut. Also, warum nicht? Ja. Die Vögel zwitschern immer noch. Die Vögel zwitschern ja am Abend, da wundert man sich als Laie, dass die Vögel am Abend zwitschern. Das machen ist aber der guten Abendgesang. Da wird nochmal das Revier abgecheckt vom Herrn Amsel, ob alles klar ist, dass sein Revier seins ist, dass keiner da reingeht. Die Katze wird auch nochmal gewarnt. Miezi, miezi. 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Moment, das ist doch Beatles. Na, na, na, na, na. Keine Ahnung, wie das geht. Aber das Schöne ist, dass die Vögel, sobald die Sonne wirklich weg ist, nicht mehr fliegen und schlafen. Das finde ich gut. Das sollten wir auch mal öfters machen, damit wir zur Ruhe kommen. Also, ja, man muss ja nicht immer früh ins Bett, aber halt manchmal. Heute zum Beispiel.

ich denn jetzt? Soll ich mal ein Lied spielen? Also wenn ich ein Lied spielen soll, müsste ich anrufen. Und wenn ich hier das Telefon blinken sehe, dann spiele ich ein Lied. Und dann, wenn es heftig blinkt, spiele ich was von den Beatles. Und wenn es noch heftiger blinkt, spiele ich was von... Also ich finde die Ellenbaker-Band ja echt geil, dann spiele ich was von denen. Ja. Genau, so, jetzt, wie viel ist es denn? Was? Das ist ja unglaublich schon. 35. Jetzt trinke ich mal einen Schluck von meinem Mineralwasser, weil im Studio ist alles andere verboten. Also irgendwie Essen und Trinken ist total komplett verboten. Aber das Schöne ist echt, dass ich hier aus dem Fenster gucken kann und die Sonne untergeht. Und wie gesagt, die Vögel zwitschern. So, jetzt reicht's. Jetzt spiele ich mal ein Lied. Jetzt muss ich auch mal irgendwie irgendwas tun, oder? Es blinkt nicht, keiner ruft an. Okay. Oh, okay. Puh, keine Ahnung. Was spiele ich denn?

Ja, das war so ein typischer Doktor und das liebe Fieson. Jetzt ist es schon 21 vor 10. Wann wird es eigentlich dunkel? Es ist ja unglaublich. Haben wir schon Sommer? Ist der offizielle Sommeranfang schon gesommert? Oder ist der Sommer noch am Kommen? Also gefühlsmäßig war es heute nicht so richtig Sommer. Es war so ein bisschen so Regen und dunkel und doof. Naja gut, ein bisschen Sonne war auch da. Ja, ich habe einen neuen Tisch. Aus Bast, aus Korb, ich weiß gar nicht, wie das heißt, so geflochtenes irgendwas. Und oben ist so eine 50er-Jahre Plastikscheibe. Total schön. Das heißt, muss ich eigentlich noch was spielen, oder? Wie gesagt, die Plattenspieler sind aus. Oder? Gut, ich versuche noch mal eins zu spielen. Ich mache jetzt mal einen Song noch von der Platte. Wenn's scheppert, wisst ihr warum. Heute ist kein Schallplattentag.

Yes. Und ja, genau. Da sind wir schon wieder und schwuppdiwupp. Oh Gott, schwuppdiwupp ist die Stunde schon fast wieder rum. Was ist eine Stunde, nicht 60 Minuten? Noch nicht mal ein Fußballspiel. Ein Fußballspiel geht eine halbe Stunde länger als eine Stunde. Das ist doch ein Ding. Naja, keine Ahnung. For what? Ich war früher bei Rot-Weiß Frankfurt, habe ich gespielt. Also ich habe meiner Jugend sowieso in jeder Pause Fußball gespielt. Und beim Rot-Weiß Frankfurt war ich, das habe ich letztens einem jungen Kollegen erzählt, der auch bei Rot-Weiß Frankfurt war, dass ich Libero war. Das war ihm gar nicht so klar, was das ist. Okay, wir wollen ja den Doktor und das liebe Vieh hören. Oder auch nicht. Also ich würde schon noch ein Stück von ihm gerne hören. Ja.

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Ja, das ging nach Sachsenhausen und da ist es schon wieder 9 Minuten vor, die Zeit rast. Oh, ist immer noch hell. Wenn man so im Alltag isst, also nicht isst, sondern isst, also oft ist man ja gar nicht im Alltag, obwohl man im Alltag isst. Aber wenn man im Alltag isst, sieht man vieles gar nicht, was man sehen sollte. Zum Beispiel hätte ich, wenn mich jemals gefragt hätte, ab wann wird es dunkel am, was haben wir heute, was weiß ich, 20. Juni, 10. Juni, hätte ich gesagt, um 9 Uhr ist dunkel. Okay, ich reite ein bisschen auf dem Thema rum, aber was soll ich sonst erzählen? Keine Ahnung. Noch ein Lied. Nein, mache ich jetzt nicht.

Platten. Ich lege heute echt keine Platte mehr auf. Die 8 Minuten kriege ich auch noch rum. Liebe Freunde, morgen ist Montag. Also seid bereit, eine neue Woche beginnt. Morgen sind es, ich weiß es, weil meine Tochter mir das gesagt hat, 22 Grad. Das ist zum Heulen. Trotzdem fahre ich mit dem Fahrrad zur Arbeit. Aber Achtung, jetzt kommt's. Ab Freitag irgendwie 30, 35 Grad. Also wir Älteren ziehen uns dann zurück in dunkle Räume oder in, keine Ahnung, ich weiß nicht, wann endlich diese Freibäder aufmachen, aber für letzte Woche hatten sie immer noch nicht auf, in Schwimmbäder, Seen oder in, wie gesagt, 21, 22. E4 ist das übrigens hier. E4, die legendäre Sendung mit T. Thorstenson. Wieder in 4 Wochen. Wiederholung ist, habe ich festgestellt, immer in der Woche. Das heißt, die ist in 4 Wochen am Montag um 12 mittags. Ja, genau. Also von wegen Montag, da haben wir es ja wieder. Es schließt sich der Kreis.

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0: 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So, das war jetzt der Montagssong. Also nicht vergessen, 27.06. Die Alan Baker Band mit dem Doktor und dem lieben Vieh und der ganzen Alan Baker Band kommt vorbei, 27.06. Die Krone in Darmstadt wartet auf euch. Ab 21 Uhr sprocken wir den Laden und ich bin froh, dass ich froh bin und versuche jetzt auch mal eine letzte Platte aufzulegen.
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13 Uhr die Nachrichten. Zunächst die Übersicht. Nach den jüngsten russischen Landes. UNO-Generalsekretär Guterres plädiert für weltweite Kontrollen für künstliche Intelligenz. Bei Zusammenstößen in einem Gefängnis in Sri Lanka hat es zahlreiche Tote und Verletzte gegeben. Die Meldungen im Einzelnen. Angesichts weiterer russischer Angriffe auf die Ukraine bittet Präsident Zelensky um eine Verstärkung der Flugabwehr seines Landes. Mit Blick auf den morgen beginnenden NATO-Gipfel appellierte er diesbezüglich an die USA und die europäischen Verbündeten. Zelensky erklärte, bei der Abwehr von Drohnen und Marschflugkörpern sei sein Land erfolgreich gewesen. Allerdings nicht bei der Abwehr ballistischer Raketen. Er führte dies auf einen Mangel an geeigneten Abfanggeschossen zurück. Dadurch werde Russland ermutigt, weiter Wohngebäude in der Ukraine zu zerstören. Zuvor hatte sich EU-Kommissionspräsidentin von der Leyen dafür ausgesprochen, die Ukraine verstärkt mit Flugabwehrwaffen zu versorgen. Der Druck auf Russland müsse steigen, damit das Blutvergießen ein Ende habe, schrieb sie auf X. In der Nacht hatten sich Russland und die Ukraine wieder gegenseitig angegriffen. Dabei wurden bei russischen Attacken auf Kiew nach ukrainischen Angaben erneut Wohnblöcke getroffen, die teilweise einstürzten. Laut den Behörden wurden bisher 11 Tote geborgen, wobei die Anzahl der Toten noch steigen kann. Russland meldete seinerseits ukrainische Angriffe in verschiedenen Landesteilen. Das Bundeskabinett will am Nachmittag den Regierungsentwurf für den Haushalt 2027 beschließen. Vorgesehen ist eine um 8 Milliarden Euro höhere Staatsverschuldung als noch im Frühjahr geplant. Insgesamt sollen die Kreditaufnahmen knapp 119 Milliarden Euro betragen. Dies rechtfertigte Finanzminister Klingbeil im ARD-Fernsehen mit den Folgen des Iran-Kriegs und einer notwendigen Aufrüstung der Bundeswehr. Im Deutschlandfunk versprach Unionsfraktionsvize Mittelberg, dass die Regierung künftig die Staatsausgaben stärker auf Effizienz prüfen werde. Die Grünen warfen der Regierung vor, erhebliche Summen aus dem Klimafonds abziehen zu wollen, um Haushaltslücken zu schließen. Die AfD forderte, die Staatsausgaben zu begrenzen. Die Linke verlangte, Menschen mit großen Vermögen steuerlich stärker zu belasten. Der Haushaltsentwurf soll nach der Sommerpause im Bundestag beraten werden. Ein Bündnis aus 15 Hilfsorganisationen hat vor dem Bundeskanzleramt gegen Kürzungen in der Entwicklungszusammenarbeit protestiert. Die Organisationen kritisierten, dass Deutschland die Empfehlung der Vereinten Nationen unterschreite, 0,7% der Wirtschaftsleistung für Entwicklungszusammenarbeit zu verwenden. Den Angaben zufolge sind weltweit schätzungsweise 239 Millionen Menschen auf humanitäre Hilfe angewiesen. Der Etat des Bundesministeriums für wirtschaftliche Zusammenarbeit und Entwicklung beträgt im laufenden Haushaltsjahr rund 10 Milliarden Euro. Für 2027 plant die Bundesregierung eine erneute Kürzung auf 9,5 Milliarden Euro. Dem Bündnis gehören unter anderem Brot für die Welt, Miserior, Oxfam Deutschland sowie die Aktion gegen den Hunger an. Die Auftragslage bei der deutschen Industrie hat sich im Mai wieder etwas verbessert. Vor allem wegen einer Reihe von Großaufträgen legte der entsprechende Wert für das verarbeitende Gewerbe im Vergleich zum April um 1,9% zu, wie das Statistische Bundesamt in Wiesbaden mitteilte. Die positive Entwicklung sei auf Bestellungen im sonstigen Fahrzeugbau zurückzuführen, also etwa bei Flugzeugen, Schiffen, Zügen oder Militärfahrzeugen. Im Dreimonatsvergleich ergab sich weiterhin ein leichter Rückgang um 0,2%. Bayern, Sachsen und Thüringen haben ihr gemeinsames Naturschutzprojekt Grünes Band offiziell gestartet. Das Gebiet ist Teil des rund 1400 Kilometer langen Biotopverbunds an der ehemaligen innerdeutschen Grenze. Der Planungsraum namens Dreiländereck beinhaltet einen 95 Kilometer langen Teilabschnitt und damit 7% seiner Gesamtlänge. Bis 2028 soll ein Managementplan für dessen Schutz und Erhalt entwickelt werden. Der Vorsitzende des Bundes für Umwelt und Naturschutz Bayern, Geilhufe, warb für die Ernennung des Grünen Bandes zur weltweit ersten kombinierten Natur- und Kulturerbestätte der UNESCO.

0: Natur und Geschichte gehörten hier zusammen. Es sei eine einzigartige Erinnerungslandschaft und ein lebendiges Symbol für Frieden, Freiheit und Demokratie. UNO-Generalsekretär Guterres hat weltweite und umfangreiche Kontrollen für künstliche Intelligenz gefordert. Angesichts des rasanten Wachstums bei Einsatzbereichen und Leistungsfähigkeit von KI sei eine Regulierung unerlässlich, sagte er zum Auftakt einer internationalen Konferenz in Genf. Im Vorfeld des zweitägigen Treffens hatte ein unabhängiges Expertenteam in einer Studie darauf hingewiesen, dass sich die Leistungsfähigkeit von KI-Modellen alle 4 bis 7 Monate verdoppeln könne. Weil die Systeme jedoch zunehmend autonom agierten, steige das Risiko des Kontrollverlusts, da es den meisten Staaten an Ressourcen fehle, die Systeme auf eventuelle Risiken hin zu überprüfen. Aus dem Libanon gibt es Widerspruch gegen eine Aussage des israelischen Regierungschefs Netanyahu, wonach sich mehrere christliche Dörfer eine Angliederung an Israel wünschten. Kein Dorf im Süden habe einen solchen Antrag gestellt, erklärte der Bürgermeister eines betroffenen Dorfs laut libanesischen Medienberichten. Eine israelische Annektierung der christlichen libanesischen Dörfer in Grenznähe sei undenkbar. 15 weitere Dörfer hätten sich in einer gemeinsamen Erklärung ähnlich geäußert. Netanyahu hatte im US-Fernsehsender Fox News behauptet, mehrere christliche Dörfer hätten um einen Übertritt nach Israel gebeten, um Schutz vor der Hisbollah zu erhalten. Israel kümmere sich um seine Freunde und schütze Christen in Nahost, sagte Netanyahu. Trotz einer offiziell geltenden Waffenruhe greift Israel immer wieder Stellungen der pro-iranischen Miliz im nördlichen Nachbarland an. Der UNO-Menschenrechtsrat hat eine Untersuchung von Gräueltaten im sudanesischen Bürgerkrieg in der Stadt Al-Obeid angeordnet. Die britische Vertreterin Sanders warnte vor Menschenrechtsverletzungen großen Ausmaßes durch die RSF-Miliz. In der zentralsudanesischen Stadt dürften sich nicht die Schrecken wiederholen, die sich im vergangenen Jahr in der westlich gelegenen Stadt Al-Fashir ereignet hätten. Al-Obeid ist die Hauptstadt des derzeit schwer umkämpften Bundesstaats Kordofan. Die RSF versucht derzeit, die reguläre Armee aus Al-Obeid zurückzudrängen. Das UNO-Kinderhilfswerk UNICEF teilte mit, im vergangenen halben Jahr seien mehr als 300 Kinder getötet oder verletzt worden. Insgesamt sind laut UNO-Angaben in dem seit April 2023 andauernden Krieg mindestens 59.000 Menschen getötet worden, die meisten von ihnen durch Drohnenangriffe. In Sri Lanka sind bei Zusammenstößen in einem Gefängnis mindestens 25 Menschen getötet worden. 100 weitere seien verletzt worden, berichtete die Nachrichtenagentur Reuters unter Berufung auf Quellen in Polizei und Gesundheitswesen. Einem Armeesprecher zufolge halten sich auch Soldaten in Bereitschaft, um gegebenenfalls die Polizei zu unterstützen. Bereits gestern waren in dem Gefängnis nördlich der Hauptstadt Colombo verurteilte Gefangene mit Personen in Gewahrsam aneinander geraten. Warum es zu den Zusammenstößen kam, ist unklar. Im Südwesten Frankreichs ist ein Waldbrand außer Kontrolle geraten. Wie die Behörden mitteilten, mussten rund 10.000 Bewohner von 2 Dutzend kleinen Städten und Dörfern nahe der spanischen Grenze ihre Häuser verlassen. Der Brand zerstörte in den Ausläufern der französischen Pyrenäen eine Fläche von rund 4.600 Hektar. Auch die Tour de France ist dadurch beeinträchtigt. Die 3. Etappe des Radrennens in der Nähe des Feuers bei Trevillac wurde für Zuschauer gesperrt, um Rettungskräften den Weg freizuhalten. Die Anzahl der Begleitfahrzeuge wird auf ein Minimum reduziert. Auf der spanischen Seite der Grenze verwüstete das Feuer rund 2.200 Hektar Land. Fast die gesamte Fläche liegt im Naturschutzgebiet Les Gavares. Und hier noch einmal die Übersicht. Nach den jüngsten russischen Angriffen auf die Ukraine fordert Präsident Selenskyj mehr Unterstützung für die Flugabwehr seines Landes. UNO-Generalsekretär Guterres plädiert für weltweite Kontrollen für künstliche Intelligenz. Bei Zusammenstößen in einem Gefängnis in Sri Lanka hat es zahlreiche Tote und Verletzte gegeben. Das Wetter. Im Norden und Osten stark bewölkt, wiederholt Regen, in der Mitte schauerartig, einzelne Gewitter möglich, 18 bis 23 Grad. In der Südwesthälfte heiter bis sonnig, trocken bei 24 bis 32 Grad. Morgen in der Nordosthälfte viele Wolken und Schauer, in der Südwesthälfte heiter bis sonnig, Höchstwerte 18 bis 34 Grad. Das waren die Nachrichten.
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0: Chain Reaction.
1: Ja, hallo, die Machtdose. Diesmal wieder mit mir, Roland. Ich bin ja so ab und zu hier Gastgeber. Diesmal etwas kurzfristig dazu auserkoren. Deshalb habe ich auf die Schnelle ein paar Songs aus den letzten Wochen und Monaten zusammengeklaubt, die ich für gut befunden habe und euch vorstellen will. Und wir fangen mit zwei relativ jungen Bands an, die noch kein Album herausgebracht haben. Das erste war das Duo Pamela aus Sydney. Zwei sehr gut aussehende Menschen machen da Musik. Ich kann euch nur die YouTube-Videos dazu empfehlen. Das war ihr Erstling, Chain Reaction. Sie haben aber auch jetzt noch zwei, drei andere Songs rausgebracht. Bisher alles sehr ansprechend. Und als nächstes dann eine dreiköpfige Band aus London. Die nennen sich Mary in the Junkyard. Und hier spiele ich Crash Landing.

Ja gut, das sind jetzt wahrlich keine Neulinge mehr, nämlich Broken Social Scene, die Hitsingle, würde ich fast sagen, von ihrem neuen Album Remember the Humans, Hey Amanda. Und dann wechseln wir aber gleich wieder zu den Frischlingen, obwohl die Band gibt's auch schon seit 2019, aber erst in diesem Jahr kommt tatsächlich das erste Album raus. Vielleicht macht man ja auch nicht mehr wirklich Alben heutzutage, das wird wahrscheinlich schon so sein. Jedenfalls, ich rede von Man, Woman, Chainsaw, relativ bildlicher Bandname. Und hier habe ich mir ausgesucht den ganz wundervollen Track Nosedive.

Die erste halbe Stunde dieser Machtdose gehört auf jeden Fall den jungen, frischen Bands aus London. Das hier war die nächste. 1000 Rabbits mit Virgin Soil. Und als nächstes schleicht sich hier schon heran Puma Blue. Das ist auch ein junger Mann aus London. Man hört wohl schon sehr deutlich, dass er Fan von Radiohead ist. Ist schon sehr nah dran. Das Stück, was wir hören, ist Croak Dream. Und so heißt auch sein erstes Album.

Tom Rollins von den Chemical Brothers hat sich zusammengetan mit der norwegischen Sängerin Aurora, folglich nennen sie sich Tomora. Und das hier war Come Closer. Die haben ein ganzes Album auch zusammen jetzt rausgebracht. Bei Aurora, die zweifellos eine der beeindruckendsten Stimmen überhaupt so im Pop-Business hat, geht's mir dann immer so, dass das manchmal auch ein bisschen too much ist. Hier, finde ich, geht es noch, obwohl es auch ziemlich überwältigend ist. Aber auf jeden Fall vorstellenswert. Der nächste ist dann Travis Stewart, aka Machine Drum, so einer meiner Lieblingsproduzenten aus den letzten Jahren. Und ja, der hat einfach wieder eine Single rausgebracht und die nennt sich Number One New.

Hier sind wir wieder im alten Sack-Department. Mode Selector, ja, die gibt's tatsächlich immer noch. Hat mich jedenfalls ein bisschen erstaunt. Ganz neue Single, super uncooler Trackname, Blockchain. Naja. Aber mal wieder Techno, wie er sein soll oder wie er mal war, weiß ich nicht. Gefällt mir jedenfalls sehr gut. Und wechseln wir zu anderen mittelalten Herren. Das ist diesmal die Band Kerala Dust. Und ja, die haben auch gerade einen neuen Banger rausgebracht und der heißt White Noise.

Wow. To the Brim von Dead Letter. Ich würde ja sagen, das ist für mich jedenfalls sofort ein Instant Classic, als ich es gehört habe. Wahnsinnig eingängig. Band habe ich gerade erst entdeckt. Ist wirklich richtig, richtig gut. Zweites Album in diesem Jahr und ist natürlich auch aus London. Da haben wir uns ja in dieser Stunde Machtdose kaum rausbewegt. Deswegen sollten wir mal uns Richtung Dänemark wenden zur Band Ice Age. Die allerdings kriegt wirklich britischer als so manche andere britische Band. Ihr werdet auch merken, dass es absolut aus den 90ern sich hineinreferenziert. Also hier Ice Age mit Star.

Und das waren die Memorials mit Drop Down the Well. Memorials, das ist einmal Verity Sussman. Die war mal Sängerin bei Electrolane, eine der besten Frauenbands ever. Und ich würde auch sagen, eine der besten Bands, die es überhaupt in den 90ern gab. Bei mir über die Jahre hin eigentlich eher immer mehr gewachsen, wie toll ich diese Band finde. Also sehr, sehr schade, dass es die auch nicht mehr gibt. Dafür gibt's jetzt Memorials mit Verity Sussman, wie schon erwähnt, und dabei ist dann noch Matthew Sims. Ich habe sie gerade im Konzert gesehen, kann sagen, das war ein sehr schönes Konzert, musikalisch sehr, sehr beeindruckend, was die zwei da auf die Bühne bringen und natürlich auch auf ihrem neuen Album All Clouds Bring Not Rain. Und wir kommen zum Ende der Sendung und da holen wir uns doch mal wieder einen alten Sack ran, nämlich diesmal Beck. Der hat jetzt so ein Crooner-Cover-Album herausgebracht und davon spielen wir einen oft kopierten, in ganz verschiedenen Zusammenhängen immer tollen Song Everybody's Gotta Learn Sometime. Ich sag tschüss und bis zum nächsten Mal.

11 Uhr die Nachrichten. Verteidigungsminister Pistorius hat mit Blick auf eine mögliche Regierungsbeteiligung der AfD davor gewarnt, dass sensible Informationen in die falschen Hände geraten könnten. Der SPD-Politiker sagte der Bild am Sonntag, die Nähe vieler AfD-Vertreter zum russischen Präsidenten Putin sei nicht zu übersehen. Es stehe die Vermutung im Raum, dass es Geld aus Russland gebe. Pistorius betonte, vor diesem Hintergrund hätte er Bauchschmerzen, einem AfD-Minister als

0: Diese Folge von Klassik jetzt noch einmal anhören will, kann sie ab morgen auf Radio X plus 7, also in der Mediathek, abrufen oder aber das Radio am Montag, dem 6. Juli, noch einmal einschalten, denn dann gibt es eine Wiederholung. Mein Name ist Klaus Strütz und heute geht es um Hans Rott, 1858 geboren und bereits 1884 mit nicht einmal 26 Jahren in der Psychiatrie gestorben. Was das heißt, kann uns am besten der ausgewiesene Hans-Rott-Kenner Bernd Hafenstein sagen. Schönen guten Abend, Bernd, und ich freue mich, dass du heute hier ins Studio gekommen bist.
1: Ja, und ich danke für die Einladung.
0: Ja, Bernd, wer war Hans Rott und was macht ihn deiner Einschätzung nach so interessant?
1: Ja, ich bin ja einer, der immer sagt, es gibt keine Zufälle. Der Dirigent unserer einen Aufnahme, die wir nachher spielen werden von seiner ersten Sinfonie, dem ging es ähnlich wie mir. Der hat im Laufe seiner Forschungen über Mahler und über dessen Sinfonien und die Aufführungen den Namen Hans Rott plötzlich gelesen. Und mir fiel auch hier wieder eben auf, bei eurer Eröffnungsfanfare die 5. Sinfonie von Gustav Mahler zu hören. Und das hat mir dann den Rest gegeben, sozusagen, mich auf diesen Hans Rott mal einzulassen. Dabei fiel mir im Jahr 2000 schon eine sehr umfangreiche, akribische Biografie Gustav Mahler, der fremde Vertraute des Musikjournalisten Jens Malte Fischer in die Hände. Und dort tauchte für mich zum ersten Mal der Name Hans Rott auf, als Schüler von Anton Bruckner am Wiener Konservatorium. Einer der Schüler war eben Gustav Mahler. Seither habe ich die erste Sinfonie von Rott zweimal öffentlich erlebt, einmal in Darmstadt, einmal in Frankfurt, und die hat mich bisher infiziert.
0: Ja, dann wollen wir gleich zur Sache kommen, aus dieser ersten Sinfonie jetzt gleich mal den ersten Satz spielen. Und zwar hören wir ihn von den Bamberger Symphonikern unter der Leitung von Jakob Huscher, wenn ich das richtig ausgesprochen habe. So, hier also der erste Satz aller Breve.

0: Das war also der erste Satz aus Roths erster Sinfonie in E-Dur, die er im Alter in dieser Form mit 20 Jahren fertiggestellt hat, gespielt von den Bamberger Symphonikern. Bernd, du hast gerade gesagt, dass Roth mit Mahler zu tun hat oder dass es für dich eine Verbindung gab von Roth zu Mahler. Kannst du das mal etwas erläutern, bitte?
1: Ja, es ist ein verblüffend ähnlicher Klangduktus bei beiden. Der fällt mir insbesondere in Mahlers erster Symphonie in Scherzo auf. Da wird hörbar gegenüber der ersten Symphonie, auch im Scherzo von Hans Roth, dass da sehr verblüffende Ähnlichkeiten sind. Und da wird auch immer gerne kolportiert, wer hat bei wem abgeschrieben. Denn Hans Roth ist derjenige, der die erste Symphonie 2 Jahre vor Herrn Gustav Mahler geschrieben hat. Also insofern höchst interessant, mal diese beiden wirklich im Kontext zu hören. Ich möchte das mal mit einem kleinen Hörrätsel direkt verdeutlichen. Das heißt, wir spielen jetzt aus Roths erster Symphonie und oder aus Mahlers erster Symphonie das jeweilige Scherzo, ohne die Sätze anzusagen. Was kommt also jetzt, Roth oder Mahler, Mahler oder Roth? Die Auflösung kommt, nachdem beide Sätze hintereinander gespielt sind.
0: Gut, dann machen wir das mal. Also wie gesagt, wir sagen nicht an, um was es geht. Sie versuchen selbst rauszuhören, welches von wem ist.

Und bei dem nächsten Stück, was wir spielen werden, stellt sich wieder die gleiche Frage, Maler oder Rott, Rott oder Maler. Aber vorab noch ein ganz, ganz kleiner Hinweis, sollten Sie an den Empfangsgeräten zu Hause ein leises Rauschen vernehmen, dann machen Sie sich keine Gedanken, Ihr Gerät ist nicht defekt, dann ist das nämlich die Klimaanlage hier bei uns im Studio. Wir sitzen hier unter dem Dach und ohne würden wir es also gar nicht aushalten. So, jetzt wie gesagt das zweite Stück und danach lösen wir auf, was von wem stammt.

0: Ja, Bernd, jetzt an dich die Frage, was war von wem?
1: Ja, ich finde es faszinierend, also nach wie vor, wenn ich das immer wieder höre, diese Parallelen. Also das Erste, was wir gehört haben, war von Hans Rott, der sich auch im Aufbau dieses Scherzos ungefähr an das hält, was Mahler angeblich vormacht, was ja nicht stimmt, wie wir wissen mittlerweile. Also das Erste war von Hans Rott, das Zweite Gustav Mahler, der zweite Satz des Scherzo aus seiner ersten Symphonie, die uns nochmal zu sagen in Erinnerung, 2 Jahre später als Hans Rott.
0: Das ist das Interessante daran. Ja, ja. Ja, dann will ich ganz kurz Interpreten nochmal benennen. Also von Hans Rott waren das wieder die Bamberger Sinfoniker. Und diesen zweiten Satz von Mahler, den wir danach gehört haben, der wurde gespielt vom Pacific Music Festival Orchestra unter der Leitung von Karina Kanellakis.
1: Eine meiner Lieblingsdirigentin, nur so nebenher.
0: Ja, gut. Dann sag uns doch mal ein bisschen was zu Hans Rott, zu seinem Leben, seine Biografie. Die war ja doch etwas schwierig gewesen.
1: Sehr schwierig. Also er ist 1858 geboren in Wien als ein unehelicher Sohn des Wiener Schauspielers Karl Matthias Rott. Seine Mutter, also Hans Rotts Mutter, starb schon 1872. Da war Hans Rott erst 14 Jahre alt und im Prinzip völlig auf sich allein gestellt. 1874, 75, Rott war es damals 16 Jahre alt, trug er sich im Wiener Konservatorium als Orgel- und Kompositionsschüler ein. Zu seinen Mitschülern zählten Hugo Wolf und Gustav Mahler. Nach dem Tod des Vaters 1876 wurde er für 2 Jahre Organist an der Wiener Pianistenkirche und begann gleichzeitig nach allerlei oder ganz vielen Kompositionsversuchen, Lieder, Kammermusiken mit der Arbeit an seiner ersten Symphonie. 1878 fand im Konservatorium ein Kompositionswettbewerb statt, zu dem Rott den ersten Satz seiner Symphonie, die wir gehört haben, einreichte. Gewonnen haben alle anderen, deren Namen heute auch gar nicht mehr bekannt sind. Alle anderen, wie gesagt, Hans Rott, jetzt muss ich es rumdrehen, Hans Rott hat eben nicht gewonnen. Und zwar im Prüfungsausschuss saß neben Anton Bruckner auch Johannes Brahms, der offensichtlich die Tonsprache dieses Hans Rott sehr negativ beurteilte. Vielleicht wissen Sie, dass Brahms ja auch immer sehr ungnädig war mit der Komposition anderer Zeitgenossen. Dvořák hatte ja mal irgendwann gesagt, er könnte nicht instrumentieren. Also Johannes Brahms, der verstand diese Tonsprache von Hans Rott offenbar nicht und riet ihm sogar, das Komponieren aufzugeben. Und später sogar hat Brahms eine geplante Uraufführung unter dem legendären Dirigenten Hans Richter verhindert. Es hieß damals, aus Zeitgründen konnte man keine Proben für dieses umfangreiche Werk machen. Für denselben Rott, für den sensiblen Rott war das wohl eine so tiefe Verletzung, an deren psychischen Folgen er bis zu seinem frühen Tod 1884 zu leiden hatte. Anton Bruckner, der Rott seinen Lieblingsschüler nannte, rief den Prüfenden verärgert zu: Von dem Manne werden Sie noch Großes hören. Dann kehrte Rott 1880 Wien den Rücken, um im elsässischen Mühlhausen als Chorleiter anzufangen, eine Stelle, die ihm von Bruckner vermittelt worden war. Auf der Bahnreise dorthin, modern gesprochen, rastete Rott aus und bedrohte einen Mitreisenden, der sich wohl eine Zigarre anzünden wollte. Und mit einem Revolver bedroht er ihn, und wer weiß, woher er den Revolver überhaupt hatte, und mit der Behauptung, Johannes Brahms, der seine Karriere ja negativ beeinflusst habe, säße ebenfalls im Zug und hätte diesen mit Dynamit präpariert. Daraufhin wurde Rott im nächsten Bahnhof festgenommen und nach Wien zurückgebracht und nach kurzem Aufenthalt in eine psychiatrische Klinik und zwar in die niederösterreichische Landesirrenanstalt eingewiesen. So hieß das damals. Er durfte 2 Freunde empfangen, nahm aber nicht mehr am öffentlichen Leben teil und komponierte bis zu seinem frühen Tod 1884, wie gesagt, mit knapp 26 Jahren. Er starb an Tuberkulose. Unter anderem hatte da noch eine 2. Symphonie angefangen, einige Lieder sowie Skizzen und kammermusikalische Werke. Vieles hat er vernichtet. Einiges ist in Partizellen erhalten geblieben und wird von der in der Nationalen Hans-Rott-Gesellschaft akribisch gehortet und erforscht. Die Institution wurde anlässlich eines Brucknerfestes, auch interessant, 2002 in Würzburg ins Leben gerufen und hat ihren Sitz in Wien. Auf der Homepage der Hans-Rott-Gesellschaft unter www.hans.rott.de finden sich übrigens auch ausführliches Werkverzeichnis.
0: Ja, und diese Homepage hat mich sehr beeindruckt, als ich sie mir angesehen habe. Und auch das Werkverzeichnis. Und man hat gesehen, du hast ja auch gerade schon erwähnt, dass er extrem viel komponiert und geschrieben hat, aber das meiste davon eben nicht mehr erhalten ist oder nur noch in Fragmenten erhalten ist und heute sowieso auch nicht mehr gespielt wird.
1: Ja, das trifft auch besonders auf die Kammermusiken zu, die er hinterlassen hat und auf einige Lieder und einen kleinen Zyklus, die einen großen Reiz haben. Das ist ein Goethe-Gedicht, Wanderers Nachtlied zum Beispiel, über allen Gipfel ist Ruhe. Das ich hier als typisches Beispiel ausgesucht habe, ist unzählige Male vertont worden. Auch Rott kam daran nicht vorbei und schuf eine Version, die mit der von Schubert durchaus mithalten kann. Wollen wir sie mal hören.
0: Die hören wir jetzt, und zwar singt Christopher Jänick, und er wird begleitet am Klavier von dem auch in Frankfurt bestens bekannten Hedayat Cedikar.

0: Das war Wanderers Nachtlied, Lied für Bass oder Bariton und Klavier nach Johann Wolfgang von Goethe, gesungen von Christopher Jänik, ja, und begleitet wurde er von Hedaya Jettikamp, Klavier. Ja, Bernd, neben den Liedern Kammermusik, was hast du hier eigentlich ausgesucht?
1: Da habe ich noch mal etwas ausgesucht, was ein bisschen die Sache auflockert. Das ist eine Symphonie für Streichorchester in Astur, ein frühes Werk, wo auch so ein bisschen, wenn man genau hinhört, Mendelssohn durchscheint.
0: Spielen wir es. Wir hören dabei das Gürzenich Orchester aus Köln unter der Leitung von Christopher Ward.

0: Na, das war doch eben ein richtig schönes Gleichnis in der Mezzo. Aber kommen wir nochmal zurück zu seiner ersten Sinfonie, zu Rotts erster Sinfonie und zu dem Einfluss, den Bruckner auf ihn hatte.
1: Ja, das ist besonders auffällig im letzten Satz bei Hans Rott. Er ist nicht nur der längste mit 25 Minuten, sondern der Komponist führt im Prinzip das fort, was sein Lehrer Anton Bruckner auf die Spitze getrieben hat, wie ich sagen wollte, und was als Finalsinfonie in die Musikgeschichte eingegangen ist. Das heißt, da werden Themen der vorangegangenen Sätze nicht nur wieder aufgenommen, sondern miteinander verwoben, übereinandergelagert, dramatisch verdichtet und erreichen so eine Tiefe, die atemberaubend ist. Beethoven hat es zum Beispiel in seiner 5. Sinfonie schon vorgemacht. Die Zusammenführung der Themen aus den vorangegangenen Sätzen im 4. Satz zu einem schier nicht enden wollenden C-Dur-Jubel. Hans Rott war fasziniert von dieser Art musikalischer Kulmination und hat sie quasi im Sinne seines Meisters Bruckner fortgeführt. Wie in Bruckners 8. Sinfonie, dort baut er am Ende eine Doppelfuge über das Hauptthema auf, so gibt's bei Hans Rott im 4. Satz seiner Sinfonie ebenfalls eine Fuge, bevor die Sinfonie im Tempo der Einleitung, also mit dem Thema auch der Einleitung, nach gewaltiger Durchführung aller Themen wie im Nichts verklingt.
0: Ja, dann hören wir jetzt aus diesem 4., dem Finalsatz, einen Ausschnitt.

0: Das war ein Ausschnitt aus dem vierten Satz von Roths erster Sinfonie, gespielt wieder von den Bamberger Symphonikern. Ja, und damit wären wir dann noch am Ende für heute. Mein Name ist Klaus Strutz und ich bedanke mich ganz herzlich bei Bernd Hafenstein für sein Kommen und dass er sein Wissen, sein immenses Wissen auch über Mahler mit uns geteilt hat. Und ich bedanke mich bei Ihnen zu Hause fürs Zuhören.
1: Und ich hoffe, ich konnte ein bisschen was vermitteln von einem Komponisten, der Hans Rott heißt, und habe Sie neugierig gemacht. Gehen Sie hin, wenn Sie ihn hören können, in irgendeinem Konzert oder im Radio. Alles Gute, vielen Dank, dass ich hier sein durfte.
0: Ja, machen wir Schluss für heute. In 4 Wochen, eine ganz kurze Vorschau noch. In 4 Wochen, am 26. Juli, wird Tobias Rüger hier wieder am Mikrofon sitzen. Und Tobias hat dann die türkische Pianistin und Komponistin Çağla Gürsoy zu Gast. Und Çağla Gürsoy ist nicht nur in der Klassik, sondern auch in der Moderne zu Hause. Und nach dem, was ich von Çağla im Internet gehört habe, verspricht dies eine äußerst spannende Sendung zu werden. Ich bin dann wieder im August im Studio. Und ja, ich sehe gerade, wir haben noch eine kleine Minute Zeit. Da hören wir doch noch mal ein paar wenige Takte aus Rotts Streichquartett in C-Moll. Wie gesagt, wir müssen es dann abblenden halt. Aber dieses Streichquartett, ich finde es besonders wegen des mehrmaligen Tempowechsels ausgesprochen beeindruckend. Einen schönen guten Abend wünsche ich noch und alles Gute bis zum nächsten Mal.

0: zum nächsten Mal. Tschüss.
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2: Genau, das Virus Musikradio auf Radio X, das muss man sich mal vorstellen. Also das Virus Musikradio auf Radio X, 91,8 Megahertz und mit einer Rock'n'Roll Highschool Sendung live und in Farbe. Ich habe es im Prinzip gerade noch geschafft, hier reinzuschneien, und ich habe euch ein paar Bands mitgebracht, so junge Nachwuchsbands, Bands, die sozusagen schwer mit den Hufen scharren und unbedingt auf die Bühnen dieser Region wollen. Und eine von diesen Bands würde ich euch gerne vorstellen. Und zwar ist das die neue Supergruppe eigentlich. Die neue Super, sie hören es nicht gerne, Punkband, weil das ist immer so eine Sache, ist man Punk oder ist man Rock? Also ich finde, im Punk ist so viel Rock drin, wie im Rock Punk ist. Es kommt immer auf die Einstellung an, und ich will da auch gar nicht lange drüber reden. Terbinafin heißt die Band, und sie kommen aus dem Umfeld der Kulturwerkstatt und machen gerade relativ viel von sich reden. Auf jeden Fall nur Gutes natürlich, ganz klar. Nur Gutes hört man.

so ein bisschen Kontakt zu den Jungs und weiß so ein bisschen über ihre Träume Bescheid. Also sie wollen auf jeden Fall durchstarten und wollen in kürzester Zeit die ganzen Bühnen dieser Region spielen. Bei einigen Sachen sind sie auch jetzt demnächst zu hören, zum Beispiel auf der nächsten Next Generation Veranstaltung. Wir wiederholen ja immer mal eine Band, die da schon gespielt hat, um einfach die Entwicklung auch zu zeigen. Auf der nächsten Next Generation Veranstaltung, die im Juni stattfindet, und zwar am 13. Juni, wenn ich mich nicht irre. Es ist ein Samstag. Und dann spielen sie auf dem Kulturcampus Festival am 6. Juni auf dem Kulturcampus Bockenheim bei dem großen Open Air Festival sind sie zu hören. Und jetzt am Freitag spielen sie sogar in Rüsselsheim, irgendwo in einer Skaterhalle. So, ich weiß den Namen dieser Skaterhalle nicht, aber wenn man so, ja, also ihr Lieben, also ich habe mich gerade mal wieder selber vertreten. Weil ich wieder mal zu spät gekommen bin. Aber das macht alles nichts, weil heute habe ich zumindest eine Band, von dem ich vorhin berichtet habe, live hier im Studio in wenigen Minuten. Aber ich muss mich hier erstmal so halbwegs zurechtfinden. Und deswegen fange ich einfach mal an mit einer eigenartigen Punk-Nummer von einer Band, die ich am Wochenende, am Samstag gesehen habe im Excess. Und ja, viel Spaß. Ich hoffe zumindest, dass da was kommt.

0: Das ist ja echt super. Okay, wir sind wieder im Hier und Jetzt. Und ich muss hier nur ein anderes Preset laden und hoffen, dass dann kommt irgendwas, aber auch nicht. Okay, wie auch immer, hier ist natürlich, wie ihr schon längst wisst, das Virusmusikradio auf Radio X. Und es ist ein sehr schwüles Wetter heute hier und die Wolken hängen tief. Ich hoffe, dass es ein bisschen regnet, weil das würde eine ziemliche Erfrischung bringen in diese eigenartige Welt. Aber man hat es ja nicht in der Hand, ne? Weil wir können ja das Wetter irgendwie wir können ja das Wetter nicht einfach so bestimmen. Aber was wir machen können, ist, dass wir zusammen viel Musik hören können. Hier in diesem
1: Brauche
0: ich. Ah, okay. Das ist auch noch offen gewesen. Also das heißt, ich habe gerade irgendwie mir selber das Wort abgeschnitten. Wie auch immer, ich muss ein bisschen warten, bis meine Technik hier am Start ist. Und wir haben schon 6 Minuten nach 17 Uhr. Das ist wirklich ziemlich seltsam, dass ich das immer so hinkriege, dass ich einfach zu spät bin. Aber wie soll's was soll's auch sein? Also es ist halt so, wie es ist. Und ihr hört hier viele Geräusche. Es ist sozusagen sowas wie ein Live-Hörspiel gerade. Aber keine Bange, wir fangen an mit einer ziemlich heftigen Band aus der Gegend und ich hoffe, es findet euren Geschmack.

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Tja, was soll ich sagen? Da bin ich. So viel das Ramatou-Orchestra und eine ganze Menge Gruppen, die ich hier gespielt habe, die unter anderem auch auf der Sommerwerft spielen, die am 24. Juli beginnt und am 9. August aufhört. Also ein wunderbares Festival, wo ganz tolle Bands spielen. Und wo ihr auf jeden Fall unbedingt vorbeikommen solltet, bei freiem Eintritt eben vom 24. Juli bis zum 9. August. Und das Programm ist fertig und wir werden auch das Programm ganz schnell hochladen, damit ihr gucken könnt, was es gibt. Einmal auf der Sommerwerft-Seite und einmal auf der virusmusik.de Seite. Und ich beende meine heutige Sendung mit der wunderbaren Mira Sunogo, die auch auf der Sommerwerft ein Konzert geben wird. Bleibt dran, das war das Virusmusikradio auf Radio X 91.8 MHz mit einer Rock'n'Roll Highschool Sendung. So sollte es eigentlich sein, aber ich hatte heute bis auf eine Band keine Rock'n'Roll Highschool Band dabei. Vielleicht habt ihr es gemerkt, welches von diesen ganzen Bands, die ich heute gespielt habe, war. Macht's gut. Jetzt kommen die Nachrichten vom Deutschlandfunk, also eine Übernahme vom Deutschlandfunk und dann das Abendprogramm hier auf Radio X. Weiter geht es, wie gesagt, mit Mira Sunogo und ihren wunderbaren Titel Daydream. Nein.

18 Uhr die Nachrichten, zunächst die Übersicht. Das Bundeskabinett hat den Haushaltsentwurf für das kommende Jahr auf den Weg gebracht. Berlin ist nach Einschätzung von Experten nicht ausreichend auf Krisen vorbereitet. Die Hamas zeigt sich bereit, einen Teil ihrer Macht im Gazastreifen abzugeben. Die Meldungen im Einzelnen. Nach der Verabschiedung durch das Bundeskabinett hat Finanzminister Klingbeil seinen Haushaltsentwurf für 2027 gegen Kritik verteidigt. Der Vizekanzler und SPD-Co-Vorsitzende sagte in Berlin mit Blick auf höhere Rüstungsausgaben, man müsse nun innerhalb kürzester Zeit aufholen, was versäumt wurde. Zugleich müsse gespart werden, weil man nach 4 Jahren ohne Wachstum Spielräume brauche. Zuletzt seien die Wachstumsprognosen für das laufende Jahr halbiert worden durch, Zitat, Trumps verantwortungslosen Iran-Krieg. Der Haushaltsentwurf sieht Ausgaben von gut 555 Milliarden Euro vor, rund 6% mehr als im laufenden Jahr. Zur Finanzierung ist eine Nettokreditaufnahme von rund 119 Milliarden Euro vorgesehen. Auch werden Gewinne aus Kryptogeschäften sowie Alkohol, Tabak und zuckerhaltigen Lebensmitteln stärker besteuert. Insgesamt beläuft sich die Schuldenquote laut Klingbeil im kommenden Jahr voraussichtlich auf 69,5% des Bruttoinlandsprodukts. Eine Beschwerde der Linksfraktion im Bundestag könnte den Zeitplan von Union und SPD für ein neues Heizungsgesetz durchkreuzen. Laut Informationen der Nachrichtenagentur dpa könnte das Bundesverfassungsgericht in dieser Woche über einen Eilantrag entscheiden. Die Linke sieht durch den Zeitplan Informationsrechte der Abgeordneten verletzt und will erst nach der parlamentarischen Sommerpause final abstimmen. Die Fraktionen von Union und SPD planen laut einem Bericht der Nachrichtenagentur AFP noch umfangreiche

aus ihrer Sicht absehbaren Abschwächung des Klimaschutzes eine Verfassungsklage gegen die Neuregelung angekündigt. Die Wohnungswirtschaft erwartet für dieses Jahr noch weniger Neubauten als 2025. Der Bundesverband Deutscher Wohnungs- und Immobilienunternehmen GDW prognostizierte, dass die Wohnungsfertigstellungen in diesem Jahr auf rund 200.000 Wohnungen sinken werden. Das wäre ein erneuter Tiefpunkt. 2025 waren laut Statistischem Bundesamt 206.600 Wohnungen gebaut worden. Der Bedarf liege bei rund 320.000 neuen Wohnungen pro Jahr, hieß es. Der GDW begründete den anhaltenden Abwärtstrend mit den hohen Bau- und Finanzierungskosten. Die Bundesregierung hatte zuletzt beschleunigte Genehmigungsverfahren und einen baurechtlichen Vorrang für den Wohnungsbau beschlossen. Geplant sind zudem vereinfachte Gebäudestandards, durch die die Kosten sinken sollen. Berlin ist nach Einschätzung einer unabhängigen Expertenkommission nicht ausreichend auf Krisen und Katastrophen vorbereitet. Der mehrtägige Stromausfall Anfang des Jahres im Südwesten der Hauptstadt habe eine Reihe von Schwachstellen offengelegt, heißt es im Bericht, den die Kommission heute vorstellte. Moniert wurden unter anderem eine unzureichende Kommunikation mit der Bevölkerung und Mängel bei der Notstromversorgung. Der Terroranschlag auf das Stromnetz im Januar 2026 sei ein Weckruf gewesen für Berlin und andere Städte. Als Konsequenz aus dem Vorfall fordern die Experten, ein Lage- und Krisenzentrum aufzubauen, das alle Krisenstäbe im Land mit der Bundesebene verbindet. Nötig seien auch mehr Übungen als Vorbereitung auf Krisenfälle. Vom Stromausfall in Berlin waren rund 100.000 Menschen betroffen. Viele mussten mitten im Winter ohne Strom und Heizung auskommen. Grund war ein mutmaßlich linksextremistischer Brandanschlag auf eine Kabelbrücke im Berliner Bezirk Steglitz-Zehlendorf. Kanada will zeitnah bekannt geben, wer den Zuschlag für den Bau von 12 U-Booten für die Marine bekommt. Premierminister Carney werde die Entscheidung noch vor seiner Abreise zum NATO-Gipfel in der Türkei verkünden, berichtete die Zeitung Globe and Mail unter Berufung auf Insider. Die Zeitung schreibt zudem, Kanada werde den Auftrag nach Deutschland vergeben. Auch nach Informationen des kanadischen Rundfunks gibt es eine Entscheidung zugunsten der ThyssenKrupp-Rüstungstochter TKMS. Eine offizielle Bestätigung liegt bisher nicht vor. TKMS treibt seit Monaten seine Bemühungen um den milliardenschweren U-Boot-Auftrag voran. Im Falle einer positiven Entscheidung könnten neue Arbeitsplätze in den Werften in Kiel und Wismar entstehen. Konkurrent bei der Vergabe ist ein südkoreanisches Schiffbauunternehmen. Die russische Region Omsk in Westsibirien ist nach Angaben des örtlichen Gouverneurs mit ukrainischen Drohnen attackiert worden. Betroffen sei das Industriezentrum von Omsk, rund 2700 Kilometer von der ukrainischen Grenze entfernt. Dies ist einer der ukrainischen Drohnenangriffe mit der größten Reichweite seit Kriegsbeginn vor mehr als 4 Jahren. Nach russischen Angaben fing das Militär bereits in der Nacht mehr als 600 ukrainische Drohnen in mehreren Regionen ab. Die Ukraine meldete wiederum einen russischen Großangriff mit rund 350 Drohnen und 68 Raketen. Alle 29 ballistischen Raketen hätten ihr Ziel getroffen. In Kiew stürzten mehrere Wohnblöcke ein. Laut den Behörden wurden mindestens 15 Menschen getötet. Dazu kommen 6 Todesopfer in anderen Landesteilen. Der ukrainische Präsident Selenskyj bat erneut um eine Verstärkung der Flugabwehr seines Landes, insbesondere um Patriot-Raketen. Im Gazastreifen will die Terrorgruppe Hamas ihre Regierungsaufgaben abgeben. Auf einer Pressekonferenz kündigten die Islamisten an, ein Komitee aufzulösen, das bislang als de facto Regierung die zivile Verwaltung koordinierte. Übernehmen soll eine mit unabhängigen Technokraten besetzte neue Verwaltung. Nach der Machtübernahme der Hamas im Gazastreifen vor knapp 20 Jahren war eine Parallelverwaltung zu der international anerkannten palästinensischen Autonomiebehörde im Westjordanland entstanden. Der Schritt jetzt wird als Zeichen gewertet, dass die Hamas bereit sein könnte, zumindest einen Teil ihrer Macht abzugeben. Eine von Israel und den USA geforderte vollständige Entwaffnung lehnt die Terrorgruppe aber weiter ab.

China hat im Südpazifik eine Langstreckenrakete getestet. Das Geschoss sei von einem U-Boot abgefeuert worden, meldete die staatliche Nachrichtenagentur Xinhua. Statt eines Sprengkopfs sei auf der Rakete eine Attrappe montiert gewesen. Nähere Angaben zu dem eher seltenen Test dieser Art machte die Armee nicht. Australien, Neuseeland und Japan kritisierten den Raketentest und warnten vor einer Destabilisierung in der Region. Zudem startete China vor der Küste der Stadt Qingdao eine gemeinsame Militärübung mit Russland. In der Kontroverse um eine zurückgenommene rote Karte bei der Fußball-WM hat US-Präsident Trump seine Einmischung bei der FIFA eingeräumt. Er habe FIFA-Chef Infantino um eine Überprüfung gebeten und das Komitee habe daraufhin die richtige Entscheidung getroffen, sagte Trump. Er habe dem Weltverband nicht explizit gesagt, was er tun solle. Die FIFA hatte die im Sechzehntelfinale verhängte Sperrung des US-Stürmers Florian Balogun zur Bewährung ausgesetzt, sodass dieser beim Achtelfinale gegen Belgien antreten darf. Der belgische Verband erhob Einspruch, der aber als unzulässig abgelehnt wurde. Der Europäische Fußballverband UEFA sprach von einer roten Linie, die überschritten worden sei. DFB-Präsident Neuendorf forderte die FIFA auf, den Eindruck einer politischen Einflussnahme auf den Sport auszuräumen. Der slowenische Radprofi Tadej Pogacar hat die dritte Etappe der Tour de France gewonnen. Er setzte sich auf dem 195 Kilometer langen Teilstück von Granollers nach Les Angles in den Pyrenäen vor dem Dänen Jonas Vingegaard und Richard Carapaz aus Ecuador durch. Pogacar übernahm damit auch das gelbe Trikot des Gesamtführenden. Und hier noch einmal die Übersicht. Das Bundeskabinett hat den Haushaltsentwurf für das kommende Jahr auf den Weg gebracht. Berlin ist nach Einschätzung von Experten nicht ausreichend auf Krisen vorbereitet. Das Wetter. In der Nacht im Norden und Osten bewölkt und etwas Regen, sonst wechselnd bis gering bewölkt und Niederschlag.

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1: Herzlich willkommen zur Juli-Ausgabe von Wissenschaften hier bei Radio X. Ich hoffe, ihr seid alle gut in die neue Woche gestartet. Sommerlich ist es ja. Nach der letzten Sendung zur Gedenkstätte Adlerwerke in Frankfurt haben sich einige Hörerinnen und Hörer von euch gewünscht, mehr von dem Unternehmen zu erfahren. Diesem Wunsch möchte ich gerne heute nachkommen. Zusammen mit Winfried Becker reisen wir heute durch die Unternehmensgeschichte der Adlerwerke Frankfurt. Winfried bzw. Winnie kennen bestimmt einige von euch. Er ist sozusagen ein Urgestein bei Radio X, macht seit vielen, vielen Jahren die Sendung Gallusfenster und ist Leiter des Gallustheaters in Frankfurt. Winnie wird uns heute ganz viele spannende Dinge über die Adlerwerke erzählen. Ja, Winnie, ich freue mich sehr, dass du heute hier im Studio bist.
2: Ja.
1: Herzlich willkommen.
2: Vielen Dank für die Einladung.
1: Sehr, sehr gerne. Ja, gleich geht's los mit unserer Reise. Winnie und ich sind schon voller Vorfreude, würde ich sagen. Und für die Sendung heute habe ich wieder französische Musik ausgesucht. Die aktuellen Hits aus Frankreich spiele ich euch. Am Mikrofon Nadine Zeidler. Schön, dass ihr dabei seid.

0: Ja, ihr hört die Sendung Wissenschaften bei Radio X. Schön, dass ihr dabei seid. Bei mir ist Winfried Becker zu Gast im Studio und zusammen mit ihm unternehmen wir heute eine spannende Zeitreise durch eines der bekanntesten Unternehmen Frankfurts. Rauchende Schlote, technische Innovation und eine Geschichte voller Höhen und Tiefen, die Adlerwerke Frankfurt. Ein Unternehmen, das mit seinen Produkten vom Fahrrad über Schreibmaschinen bis zum Automobil weltweit bekannt wurde und für Fortschritt, Wirtschaftswunder und zugleich die Herausforderung ihrer Zeit stand. Ja, Vinny, zu den Adlerwerken gibt es ganz, ganz viel zu erzählen. Ja. Beginnen wir doch mal mit der Gründung. Womit hat es eigentlich angefangen?
1: Darf ich was vorausschicken?
0: Ich habe
1: es dir schon erzählt, weil im Prinzip ist es so, das Gallus-Theater hat 92 sozusagen das Angebot bekommen, ein neues Theater in den Adlerwerken zu errichten. Es war schon klar, die sind verkauft worden an Philipp Holzmann und da wird ein neues Theater entrichtet. Und wir mussten warten, bis 1997 und da hat Radio X angebaut und es war schon, der Rohbau war fertig und dann habe ich mir ausgesagt, in meiner allerersten Sendung lade ich mir den Betriebsratsvorsitzenden der Adlerwerke, den letzten Lothar Reiniger ein und dann komme ich mit der Bombe heraus. Es gibt ein neues Theater in den Adlerwerken. Und während der Sendung erzählt er mir, ja, es gab während dem Krieg ja ein KZ in den Adlerwerken. Ich habe ihm widersprochen, habe gesagt, da Zwangsarbeit, aber doch bitte kein KZ. Ich arbeite schon seit 86 im Gallus, keiner hat mir davon erzählt. Und dann habe ich ihm widersprochen. Er hat mir nach der Sendung gesagt, du, ich wollte jetzt nicht mit dir diskutieren, ich gebe dir mal ein Buch. Ich habe ein Buch gelesen. Und da stand es schwarz auf weiß drin, von Kaiser Knorn, eine Recherche. Ich habe alle meinen Bekannten im Gallus gesagt, warum hast du mir das nicht gesagt? Ich mache doch kein neues Theater in einem ehemaligen KZ. Und so, ja, wir wussten es nicht. Und siehe da, keiner im Gallus wusste, dass da ein KZ war. Es war völlig unbekannt. Mhm. Und habe ich bei der Eröffnung versprochen und dabei sein der Oberbürgermeisterin Petra Roth, ich werde dafür sorgen, dass die Erinnerung an das KZ in die Geschichtsschreibung Frankfurts aufgenommen wird. Das ist gelungen nach über 20 Jahren.
0: Ja, genau.
1: Seit 3 Jahren gibt es den Geschichtsort.
0: Genau, das war Thema in der letzten Sendung.
1: Ja, und jetzt redet jeder über den Geschichtsort. Ja. Und die 100-jährige, grandiose Geschichte der Adlerwerke, über die redet jetzt keiner mehr.
0: Deswegen sind wir heute hier, um die Geschichte zu erzählen.
1: Und deswegen bin ich dankbar.
0: Genau, ich freue mich total.
1: Deswegen bin ich dankbar für die Einladung, dass ich mal was Adlerwerke für Frankfurt und Deutschland und für die Welt auch bedeutet hat, dass ich da mal drüber erzählen will. Und ich habe schon x-mal auch über die dunklen Zeiten während dem Zweiten Weltkrieg erzählt. Aber das habe ich noch nicht erzählt. Ja. Also deswegen freue ich mich.
0: Ja, super gerne. Und dann starten wir.
1: Es ging
0: ja mit dem Fahrrad los.
1: Doch. Das ging mit dem Fahrrad los.
0: Erzähl
1: mal. Heinrich Kleier, ne, Sohn eines begüterten Wilhelm Kleiers von Darmstadt, hat natürlich an der TU Darmstadt Ingenieurwesen studiert und hat dann nach dem Studium so ein bisschen Praktika gemacht und war dann beim Import und Export von Maschinen. Sehr interessant. In Deutschland kann man bestimmt viel Geld machen, indem man bestimmte Maschinen aus den angelsächsischen Ländern, hauptsächlich England, das war die Qualitätsmarke an sich, und USA machen. Dann ist er nach Boston als Student gegangen und hat dort Import und Export studiert. Unter welchen Voraussetzungen kann man denn Maschinen aus den USA nach Deutschland importieren? Und dabei in Boston, das ist ja in gegenüber ist Cambridge, die MIT, Massachusetts Institute, hat er ein Fahrradrennen gesehen. Das gab die Hochräder und da sind so ganz tolle Studenten, haben da ein Fahrrad. Er war sowas von beeindruckt und hat sich ein Fahrrad gekauft. Er war jetzt nicht ganz arm, ne? Und kam nach Deutschland mit einem Hochrad. Alle haben gestaunt.
0: Kannte man nicht, ne?
1: Das war so unbekannt. Und er hat

0: sagt, Mönch, das ist ja eine Riesennachfrage, weil alle wollten Hochräder haben. Ich habe ja gerade mal Export. Da könnte ich doch einen eigenen Betrieb anfangen und könnte das, was ich gerade gesehen habe, Fahrräder aus den USA hier importieren. Und wupp, hat er eine eigene Firma gegründet. Import von Maschinen. Also es ging auch um irgendwelche Häckselmaschinen und sonst was, aber auch Fahrräder. Und das Fahrrad hat geboomt. Ne? Und dann hat er gesagt, naja, Amerika, langer Schiffsweg ist vielleicht besser, wenn ich das über England mache. Ich importiere lieber mal englische Fahrräder. Und es hat gebrummt, es war billiger, ne, und so. Mhm. Er sagt, also jetzt mal irgendwie, das ist so ein Kunstwerk nett. Und da könnte ich doch mal, da war so eine Rasenmäherfabrik, die da so Rohre machen konnten. Also könnte man nicht da auch selber mal Fahrräder produzieren? Und dann hat er eine Fahrradproduktion angefangen. Okay. Und es ist geboomt. Das war, und er hat dann auch das Niederrad erfunden. Das ist erfunden worden, aber er hat das da gebaut hier in Deutschland. Und das war viel sicherer. Das war dann Safety-Fahrrad. Bicycle hieß das dann irgendwie. Ne? Weil das Hochrad, wenn man da an einen Stein gekommen ist, dann hat man Übergewicht gekommen und dann ist man von diesem hohen Rad mit über die Lenkstange nach unten gefahren.
1: Nicht so gut.
0: Viele Verletzte. Wir haben jetzt im Gallus beim Starten ist einer mit dem Hochrad gefahren. Naja, ich habe gedacht, ich würde mich da nicht draufsetzen.
1: Ich mich auch nicht.
0: Nee, also es ist nicht so gut. So ging es den anderen auch. Und dann hat er angefangen hier, das war erst in der Gutleutstraße und so, hat er Fahrradfabrik gebaut und es boomt ihn. Und er ist beständig erweitert. Er brauchte neues Gelände. Und da gab's hinter dem Gutleuthöfer Feld, also in der Galluswarte, es war ja die Galgenwarte, gab's ein neues Industrieviertel, dass die Preußen den Frankfurtern aufgedrückt waren. Die Frankfurter waren ja so, dass sie gesagt hat, bei uns Banken, Handelsleute, aber keine Industrie, die soll Höchst oder Fechenheim oder sonst was machen. Frankfurt war industriefrei, bis die Preußen kamen, 1866, ne, haben gesagt, wir machen hier einen Hauptbahnhof, ne, Zentralbahnhof, und hinter dem Zentralbahnhof machen wir Industrie. Sofort kamen natürlich auch industrielle Maifahrtsche Eisengießerei direkt hinter der, und also war nur Schwerindustrie mit so richtig Eisen und sowas. Weiter hinten war das erste Elektrizitätswerk von Frankfurt, die war mal Maifahrt, Elektrizität, also später, jetzt haben wir das ja in der Gutleutstraße, das war in der Gleierstraße, in der Höchster Straße hieß es ja damals, ne? Hinten. Ist wichtig, weil dann Adler expandiert ist. Die sind dann in die weggegangen und der Adler hat das Gelände gekauft und hat dann die ganze Kleierstraße sozusagen besessen.
1: Genau, ne? Das ist auch ganz schön groß, das Gebäude, wenn man sich das anschaut. Ne?
0: Ja,
1: das
0: ist, ja, also er hat also 1885 hat er die Heinrich Kleier GmbH gegründet und hat dann sein erstes Fahrrad mit der Marke Adler, hat er ein Niederrad herausgebracht und in der Gutleutstraße ein Velodrom gemacht. Also es waren für die...
1: Velodrom?
0: Ja, ein Velodrom. Das war, unten war Reparatur, oben war Produktion und ganz oben war, unter dem Dach, war ein Fahrradparcours.
1: Okay, ganz modern, zur damaligen Zeit.
0: Ja, das ist wie, man hat es ja jetzt, hinten im Riederwald gibt es ja auch solche Fahrradwerkstätten und da kann man dann auch probieren. Und das hat er gemacht und das hat einen riesen Boom ausgelöst hier in Frankfurt. Das Fahrrad war das Verkehrsmittel, wo man unabhängig war, doppelt so schnell vorwärts kommen. Ne? Und die Marke Adler, unter dem Dings Radler, fahr Adler, das war natürlich der absolute Slogan, der in Frankfurt so richtig gezogen hat. Ne? Und dann hat er weil es war ein bisschen holprig immer so, die Straßen waren so gepflastert und so. Und plötzlich hat er mit Dunlop zusammen den Luftreifen erfunden.
1: Ach.
0: Und das war das erste Fahrrad mit Luftreifen. Und da konnte man plötzlich sehr bequem fahren. Und das war der Durchbruch, weil es war nicht mehr so holprig und sowas hier. Das muss man.
1: Bisschen Luxus dann.
0: Ja, das ja. war dann. Und das, er musste immer weiter erweitern. In der Höchster Straße, ne? Und eine Hütte nach der anderen, also verschiedene Werkstätten wurden da gebaut, aber alles noch so kleine Hütchen waren das. Ne? Dann hat er 1898, kam es auf, wir wollen Motorräder bauen und Autos sogar. Und die haben das entwickelt und im Jahre 1900 hat er das erste selbstentwickelte Auto verkauft. Das war richtig, also reichsweit war das schon ein Novum. Und er war unter den ersten, er war nicht der erste Erfinder des Automobils, aber er war ein super Vermarkter und die Adlerwerke wuchsen schneller als andere. Ne? Und er ist immer größer geworden, hat immer mehr Firmengelände zugehabt. Die Hütchen, die da gestanden haben, die Fläche hat gar nicht ausgereicht.
1: Okay.
0: Er musste was Neues machen und dann wurden die Hütchen abgerissen. Und dann kam, er war mittlerweile ziemlich reich, ne? Und dann haben sie im Jahr, also 1898 bis 1903, also das Bauwerk, wo das Gallustheater ist, ist 1903 errichtet worden, die modernsten Industriebauten Deutschlands gebaut. Man muss bedenken, also so Hütchen, das waren da so Eingänge mit gemauert und sowas, ohne Klo, also ein bisschen Klo, ein Plumpsklo irgendwo, ne? Und plötzlich sind da Riesen, die sind 4 Meter hoch, die Decken. Als Schweizes, weil ich da drin.
1: Ja, ist wunderschön.
0: Ja, und er war mittlerweile ein sehr reicher Mann, der natürlich in Italien immer Urlaub gemacht hat. Und er war ein Bewunderer der toskanischen Burgen. Und dann hat er natürlich in den Adlerwerken gesagt, also er hätte da so Türme so links und rechts am Ding und bitte so Zinnen wie in der Toskana. Das heißt, die Adlerwerke war original toskanischer Burgenstil.
1: Ach.
0: Ja. Und modernste Bauten. Der Gustav Eiffel hat ja bewiesen, dass man mit Stahl Gebäude errichten kann.
1: Ja.
0: Zum Beispiel einen Eiffelturm, den höchsten, damals höchsten Turm der Welt.
1: Richtig. Ne?
0: Und das hat man auch bei den Adlerwerken so gesehen. Das Problem ist, wenn man mit Eisen baut, dann kippt es leicht um.
1: Mhm.
0: Also brauche ich Querversteifen, Diagonalen. Aber die Diagonalen sind durch Backsteinwände errichtet worden. 80 Zentimeter dicke Mauern, also wenn man auf die Adlerwerke guckt, schaut man auf ein 80 Zentimeter dickes Mauerwerk und dann kommt eine ganz filigrane Stahlskelettskulptur. Mit dem großen Vorteil, ich habe keinerlei tragende Wände in den Adlerwerken.
1: Oh, wow.
0: Ich kann meine Werkgruppen beliebig abgrenzen durch Wände, also nicht tragende Wände. Ich kann es erweitern. Ich bin so flexibel. Und die Türme, die dienen dazu, dass das ganze Ding nicht kippen kann. Weil
1: toll.
0: Das sind ja viereckige, 80 Zentimeter dicke Bollwerke, die sozusagen die Anker für die Stahlträger bilden, die völlig ungelöst. Dadurch, dass ich keine tragenden Wände zwischen den Türmen habe, kann ich riesengroße Fenster reinmachen.
1: Ja.
0: Das heißt, waren lichtdurchflutete Arbeitsräume mit in den Türmen Waschräumen. Das war völlig neu. Das war das erste Mal, dass die Arbeiter nicht schwarz nach Hause gegangen sind und dann hier in der Küche sauber machen mussten. Nein, die kamen mit Straßenklamotten, haben sich in der Fabrik umgezogen, hatten Spinz und haben sich nach der Arbeit in der Fabrik gewaschen, haben ihre Straßenklamotten wieder angezogen und sind sauber nach Hause gekommen, wo die Mutti schon was gekocht hat. Ja. Wahrscheinlich. Das war noch sehr Arbeit.
1: Sehr fortschrittlich.
0: Ja, aber das war damals und jeder wollte gerne in den Adlerwerken arbeiten. Okay. Also es war ein äußerst attraktiver Arbeitgeber. Er hat dann auch Werkswohnungen gebaut. Also er hat für die Arbeiter auch Wohnungen gebaut und galt als patriarchalischer sozusagen Unternehmer. Na, in den 20er Jahren nach dem Ersten Weltkrieg wollten die Arbeiter mehr Lohn und es gab mehr Arbeitskampf. Da hat man gesehen, dass er ein ganz konservativer, klassenbewusster Kapitalist war, der nichts anbrennen wollte, lassen wollte, aber ein großes Problem hatte. Seine Welches? Arbeiter haben ja. Autos gebaut. Da musste man richtig viel Know-how haben und musste einige Jahre gelernt haben in der Fabrik. Und wenn diese Arbeiter dann mal gestreikt haben, dann ging gar nichts mehr. Es gab nämlich keine anderen Arbeiter, die man, also man konnte die nicht aussperren und andere holen. Mhm. Es gab keine anderen.
1: Okay, und die hatten Macht.
0: Dadurch. Und deswegen hatten die Arbeiter in den Adlerwerken eine ganz große Macht. Und sie sind die Speerspitze der Frankfurter Arbeiterbewegung. Also auch das ist so einzigartig.
1: Ja, auch das gehört zur Geschichte der Adlerwerke.
0: Ja.
1: Also wir sind jetzt vom, du hast das Fahrrad genannt, das Automobil. Und wie war das dann mit dem Motorrad und der Schreibmaschine? Kamen die später? Oder?
0: Nein, die sind schon 1900, das Motorrad kam dazu.
1: Ja.
0: Es war aber nicht so prominent wie nach dem Zweiten Weltkrieg.
1: Okay.
0: Also es war nicht so, das war nicht der Boom. Adler hat Luxusautos.
1: Mhm.
0: Das war eine absolute Luxusmarke. Ne, die konnten wirklich nur die Reichsten erreichen, sich leisten. Hatte aber ein riesen Renommee. Schon Heinrich Kleier wurde mit seiner Fabrik dann zum Vorsitzenden der Autobauer, der Motor, wie hieß das, warte mal, Motorbauer Deutschland, Fahrzeughersteller Deutschlands.
1: Okay.
0: Das war ein exklusiver Club, nur für die Autobauer, Mercedes-Benz, also
1: gehörten auch dazu.
0: Benz und so. Und er war der Vorsitzende.
1: Wow.
0: Das heißt, man sieht daran, welches Renommee in Deutschland die Adlerwerke hatten.
1: Ja.
0: Ne? Das war eine deutsche Weltmarke.
1: Ja. Ne? Riesenstellenwert, nicht nur in Frankfurt, sondern in der ganzen Welt.
0: Es war in, wo war es, wo habe ich es mir aufgeschrieben? Es war, wann war es? 20, glaube ich. Es ist nach dem Ersten Weltkrieg. War es der größte Arbeitgeber Frankfurts.
1: Wow.
0: Also, die haben immer mehr expandiert, haben immer weiter die Höchster Straße entlang. Ne, das war ja zwischen der Höchster Straße und den Gleisen vom Hauptbahnhof.
1: Mhm.
0: Und da haben sie dieses ganze Gelände eins für eins aufgekauft und dann sogar Lahmeyer, die Elektrizitätsfabrik, aufgekauft und haben dort ihr Werk 2 aufgemacht. Und dazwischen waren auch noch jüdische Händler, die dann unter den Nazis verkaufen mussten, billig an Adler verkaufen mussten, sodass sie von vorne fast von der, also hinter dem jetzigen BMW und Peugeot dann und sowas, die ganze Straße bis oben, fast bis zur Eisenbahn, war in Adlerbesitz. Ne? Der größte Arbeitgeber Frankfurt, ich habe es irgendwo aufgeschrieben, ich finde es gerade nicht, 1914, vor dem Ersten Weltkrieg, mit 7000 Mitarbeitern, der größte Arbeitgeber Frankfurts.
1: Das ist was. Ja.
0: Ja, und ich habe auch ganz viele Leute, weil ich immer, ja, wir sind immer Adlerwerke, ah, mein Cousin hat dort gelernt und sowas. Ganz viele Frankfurter verknüpfen ihre Biografie mit den Adlerwerken.
1: Weil toll.
0: So viel Ausbildung, so viel Bezug zu den Adlerwerken gehen. Und das gehört einfach auch dazu.
1: Ja, absolut. Ja, wir schauen uns gleich an, wie es dann nach dem Ersten Weltkrieg und zwischen dem Ersten und Zweiten Weltkrieg weiterging. Und genau, jetzt eine kurze Musikpause.
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0: Ihr hört Wissenschaften bei Radio X. Ja, zusammen mit Winfried Becker reisen wir heute durch die Unternehmensgeschichte der Adlerwerke. Winnie, bevor wir jetzt auf die Zeit zwischen des Ersten und Zweiten Weltkriegs zu sprechen kommen, hast du mir gerade noch was in der Musikpause erzählt, nämlich an der Galluswarte gibt es so einen Abzweig und der war extra für die Adlerwerke, ne?
1: Ja, genau. Also das zeigt, wie wichtig die Adlerwerke für Frankfurt waren. Man muss bedenken, also es haben ja 7000 Arbeiter da gewohnt. Die sind ja alle mit der Straßenbahn gefahren. Und dann hat man einfach wegen den Schichten der Adlerwerke hat man an der Galluswarte einen Abzweig durch die höchste Straße, Kleierstraße, ne? Die ist an den Adlerwerken, das waren ja zwei Werke, die hat da mehrere Haltestellen, also an der Schwalbacher und hinten nochmal. Und da sind die Arbeiter zu den Schichtzeiten ein- und ausgestiegen. Und ich habe mich früher mal gewundert, dass die so ganz komische Fahrzeiten hat, diese Straßenbahn. Das waren einfach die Schichtzeiten der Adlerwerke,
0: Wahnsinn,
1: die einfach beibehalten worden sind.
0: Ja, ne? Toll, toll.
1: Und das nach 92, wo es die Adlerwerke da gar nicht mehr gab.
0: Ach, so lange noch?
1: Ja,
0: ach,
1: immer komm. Noch. Es war irgendwie ein Relikt aus
0: okay.
1: dieser Adlerzeit. Und das zeigt, wie stark die Adlerwerke
0: ja,
1: in das Leben von Frankfurt eingegriffen haben. Ne? Gut, dann
0: kam der Erste Weltkrieg oder kurz vor dem Ersten
1: Weltkrieg?
0: Dann kam der Erste
1: Weltkrieg. Kleier war ein glühender Patriot. Ne, und dann sollte natürlich die reichen Kriegsanleihen, das Deutsche Reich brauchte Geld, ne, und er hat jede Menge Kriegsanleihen. Ne. Bei einem Endsieg wird man da mit Zinsen und sowas ganz viel zurückkriegen. Jetzt hat aber Deutschland den Krieg verloren.
0: Richtig.
1: Und der Herr Kleier hat all sein Geld verloren. Ne?
0: Also er war sich echt sicher, dass der Krieg gewonnen wird. Ja,
1: ja
0: offensichtlich.
1: Ja, klar. Ja. Deutschland war ja sehr begeistert
0: ja.
1: und sowas. Und dann hätte ja Frankreich Reparaturzahlungen machen müssen. Und die hätten mit Zinsen, wären die natürlich den deutschen Unternehmern, die Kriegsanleihen immer zurückgezahlt worden.
0: Mhm.
1: Da wurde nichts draus. Schlecht. Und
0: ja.
1: dann ging es wirtschaftlich natürlich auch drunter und drüber. Ne? Es gab die Revolution, die Demokratie, geordnete, der Kaiser ist geflohen nach Holland, ne? Und große Wirren und natürlich große Arbeitskämpfe.
0: Mhm.
1: Und dann zum großen Überfluss die Hyperinflation. Und da ging dann plötzlich das ganze Vermögen drauf. Es kam sogar noch dazu, dass die Adlerwerke angefangen haben, die haben bis dahin nach dem Werkgruppenprinzip gearbeitet. Eine Gruppe von, ich weiß nicht wie viel, 10 Leuten baut ein Auto. Und ist nach 3 Tagen fertig vielleicht oder sowas. Und dann hat doch in Detroit ein gewisser Henry Ford eine Methode entdeckt, sodass er die Automobile für die Hälfte des Preises herstellen konnte. Er hat die auf Bänder gesetzt.
0: Okay.
1: Das heißt, mit dem Vorteil, stumpfsinnig, ne? Irgendwelche Arbeiter machen nur die Räder dran, die anderen machen nur irgendwie den Deckel drauf oder sowas, bauen den Motor ein und sowas. Und man hatte den Vorteil, dass man an diese Stelle dieses Werkzeug nur alleine gebraucht hat und diese Zutaten gebraucht. Und es war sozusagen dieses modulare Prinzip, ein Auto zu verrücken und die Werkgruppe am Ort zu lassen. Ne? Das war viel geschickter. Und damit mussten die Adlerwerke, die haben sich hoch verschuldet nochmal und haben bei der größten deutschen Bank, die haben ja Kredit, ne? Also sie hatten zwar ein bisschen viel Geld verloren im Ersten Weltkrieg durch die Kriegsanleihen, aber die haben Kredit gekriegt und dann kam die Inflation und sie konnten die Zinsen nicht mehr bezahlen. Und dann ging es richtig bergab.
0: Okay.
1: 23 musste Heinrich Kleier abtreten als Geschäftsführer. Er durfte dann noch so ein bisschen ehrenhalber den Aufsichtsrat machen, aber die Darnat-Bank, die Darmstädter Nationalbank, die größte Bank Deutschlands, in jüdischem Besitz, hat die Aktienmehrheit der Adlerwerke übernommen und hat natürlich als erstes einen jungen, sehr ehrgeizigen Generaldirektor eingeführt, Herrn Hagemeyer. Ne, der mal klar gemacht hat, dass er jetzt das Sagen hat. Ne? Und war dann so ein bisschen wirr und sowas. Und dann haben sie auch die SPD unterstützt bei den Wahlen. Aber die Nationalsozialisten, die haben die Mehrheit gekriegt. Ne? Und dann 33, Kleie ist 32 gestorben, mhm, ne? Und hat das alles nicht mehr erlebt. Aber der flotte neue Generaldirektor, der musste erleben, dass 33 die Nazis dran gekommen sind. Und die haben natürlich ihn gehasst und haben ihn als Judenknecht bezeichnet, weil er ja Angestellter von einer jüdischen Bank war.
0: Und er selbst war aber nicht Jude oder doch?
1: Nein, arischer Deutscher.
0: Okay. Ne?
1: Und er war nur von denen. Und, die, mhm, und dann gab es natürlich die Obernazis, die ihn hassten und haben gesagt, der muss weg, muss als erstes jetzt weg. Und die haben geschafft, dass die Darmstädter Nationalbank bankrott gegangen ist, Devisen vergehen und was man denen alles so unterstellt hat, macht man ja heute in den Autokratien macht man das genauso. Ne? Trump überzieht sie alle mit irgendwelchen Prozessen. Mhm. Putin hat es auch gemacht und sowas. Also das haben damals, ne? Und die Dresdner Bank, das war die pure Nazi-Bank. Ne? Die war von Nazis sozusagen, das war ihre eigene Hausbank. Die hat die Adlerwerke übernommen.
0: Ach.
1: Und die wollten natürlich, der Aufsichtsrat wollte natürlich als erstes den Hagemeyer loswerden. Mhm.
0: Aber den Judenknecht, wenn du gesagt hast.
1: Den Judenknecht, ja. Und der war aber so gut vernetzt. Die Adlerwerke waren die größte, renommierteste Automobilfabrik Deutschlands. Und er war der Präsident der Autounion. Und er hatte nur Freunde. Ja. Seine anderen, also die ganz. Er war auch, also von, charakterlich, ich habe viel von ihm gehört.
0: Ja.
1: Er war immer so behutsam und hat sich um seine Leute gekümmert und denen da weitergeholfen. Also er war einer, der um sich herum nur Freunde gezüchtet hat. Und den hast du einfach nicht vom Hocker gekriegt. Ne? Er ist natürlich sofort nach 33 in die NSDAP eingetreten.
0: Sehr schlau.
1: Ja, sehr schlau. Das musste er machen.
0: Ja.
1: Und da konnten sie den Parteigenossen
0: nichts
1: auch nicht
0: anhaben.
1: Nichts anhaben, ne? Aber sie wussten, den bringen wir noch zur Strecke. Es gab also wirklich Leute, die ihn gehasst haben.
0: Mhm.
1: Er hat dann, er hat die Geschäfte weitergeführt und hat sich dann natürlich auch für das Militär interessiert und hat gesagt, naja, wir bauen hier die besten Autos, wir könnten ja auch Lafetten für Kanonen bauen und könnten Lastwagen für das Militär bauen. Und so ist Adler langsam in die Kriegsproduktion eingetreten und war eine der renommiertesten, weil die hatten ja alle die Werkstätten, Militärausrüster geworden. Ne? Er musste, also Hagemeyer musste natürlich auch sich beweisen und damit konnte sozusagen der Absturz des der Fabrik gebremst werden. Es war nicht mehr die allergrößte deutsche Fabrik, weil andere, Hitler hat ja dann VW gegründet. Ne?
0: Ja.
1: Die haben den Volkswagen herausgebracht. Und Adler hatte ja immer so ein bisschen Luxuswagen und so ein bisschen bessere. Die haben auch LKWs gebaut. Aber Adler war dann so ein bisschen nicht mehr so im Volkstrend. War es noch nie gewesen. Und deswegen ist Adler geschrumpft. Wohingegen mit Schreibmaschinen und Nähmaschinen haben sie dann zwischen den Jahren also sehr gut punkten können.
0: Stimmt, die Nähmaschinen habe ich vergessen. Genau.
1: Ja, die sind auch gebaut worden.
0: Genau.
1: Das war dann, und die haben sich so ein bisschen mehr darauf verlagert.
0: Also neben der quasi Rüstungsindustrie, die Nähmaschinen und Schreibmaschinen dann.
1: Und Schreibmaschinen. Ja. Ne? Schreibmaschinen wurden ja damals gebraucht, ne, in den Amtsstuben und auch bei den Nazis, die waren ja voller Bürokratie mit vielen Schreibmaschinenbedarf. Nehm's mal vorweg, die Adlerwerke 92, sagt man, waren pleite. Das stimmt überhaupt nicht. Der Absatz an Amtsschreibmaschinen war noch so groß, dass sie schwarze Zahlen geschrieben haben. Das heißt, damals hat man in den Amtsstuben ja 5, 6, 7 Durchschläge gebraucht. Da musste ja eine Rechnung 7-fach durchschlagen, weil das kann an aller Abteilung. Und das konnten nur die Adler-Schreibmaschinen.
0: Das heißt, auch wieder was Besonderes.
1: Ja, die Adler-Schreibmaschinen, also zwischen den Jahren und zwischen den Kriegen und nach dem Zweiten Weltkrieg waren Adler-Schreibmaschinen waren mit die besten in Deutschland. Also das war ein Riesenrenommee.
0: Ich bin mir gerade nicht sicher. Ich glaube, wir haben sogar eine zu Hause oder hatten eine. Ich bin mir nicht ganz sicher. War wahrscheinlich in vielen Haushalten.
1: Ja,
0: ist auch noch.
1: Wir haben auch eine im Theater bei uns im Keller. Manchmal stellen wir sie aus, wenn es gerade mal passt und so. Insofern, das ist. Ich hatte auch eine Adler-Schreibmaschine und also das ist ein ganz wichtiger Betriebszweig.
0: Mhm.
1: Ne? Das ist dann. Dann kam halt der Krieg, ne? Und die Adlerwerke haben sehr viel produziert und so langsam wurden die Arbeiter alle zum Militär eingezogen und sie haben immer weniger Arbeiter gehabt. Die wurden aufgefüllt durch Zwangsarbeiter aus den westlichen eroberten Ländern. Es waren ganz viele Franzosen da, Kriegsgefangene Engländer. Mhm. Alle, die vom Fach waren, die wurden befragt in der Kriegsgefangenschaft. Und wenn, dann sind die einfach in die Adlerwerke gekommen. Das ist aber jetzt nicht das KZ gewesen, weil die waren in der auf dem Griesheimer Feld, also hinter Mainzer Landstraße in Baracken. Na, morgens Appell, Abmarsch, Marsch, vorne ein Soldat, hinten ein Soldat, dann sind die in Kolonne zum Arbeitsplatz Adlerwerke gelaufen, haben dort, ich weiß nicht wie viel, wahrscheinlich nicht 8 Stunden, sondern 10 Stunden gearbeitet und dann sind sie Antritt, sind sie wieder heim und haben sich da gewaschen und haben da auch geschlafen. Also sie waren nicht in den Werkshallen, hat keiner übernachtet.
0: Okay.
1: Zu diesem Zeitpunkt. Das war in den Anfang, also es war 42, 43.
0: Ne?
1: Dann kam der große Bombenangriff im März 44.
0: Ne?
1: Die ganze Innenstadt von Frankfurt wurde platt gebombt. Ne? Es war ein Riesen, die Innenstadt waren alles Holzhäuser noch. Ne? Vom Volk, also so Fachwerkhäuser, die lichterloh gebrannt hat. Und auch die Adlerwerke sind schwer zerbombt worden. Und eine Produktion war nicht möglich mehr.
0: Mhm.
1: Ja? Hagemeyer hat natürlich eine schlaue Idee gehabt. Der hat gesagt, wir machen die Produktion weiter in dem Kalibergwerk Flieden. Wenn man nach Fulda fährt, die Autobahn, da ist doch links so ein weißer Berg.
0: Ja.
1: Ja, das ist Kali von also Salz von unter der Erde. Und da gibt es ganz viele Gänge. Und da kann man ja gut Autos bauen, gell? In den Gängen. Auf jeden Fall musste man da die wertvollsten Maschinen der Adlerwerke sofort hinbringen und dort sagen, naja, wir testen das jetzt mal aus, wie wir hier unsere Produktion machen. Und jetzt kommen die alten Nazis wieder auf. Ha! Der will überhaupt nicht mehr dort Militärproduktion machen.
0: Mhm.
1: Der will nur seine teuren Maschinen retten. Das ist Wehrkraftzersetzung.
0: Ach, herrje.
1: Ja, genau. Und er natürlich, ich habe ja eh keine Leute. Das ist natürlich weniger meine Produktion, weil ich einfach weniger Leute da einsetzen kann. Das geht gar nicht anders. Nein, das ist Wehrkraft. Der Mann muss vors Kriegsgericht und muss hingerichtet werden und sowas. Ne? Und er stand ziemlich mit dem Rücken an die Wand. Er schreit, bitte gebt mir Leute und ich mache die Produktion in Frankfurt weiter. Mhm. Naja, Leute haben wir genügend. Wir haben gerade den polnischen Aufstand niedergeschlagen und alle Männer am 1. August ging's los, 14 Tage später. Das ist ja auch so eine Geschichte.
0: 44, ne?
1: Ja, 44, ja. Genau. Die Bombardierung von Frankfurt war im März 44. Der Aufstand brach aus und zwar, die haben gewartet, bis die Rote Armee näher kommt. Ne, und dann haben sie einen Aufstand gemacht, weil die Deutschen immer am Rückzug waren und die wollten nicht die Heimatarmee, die wollte nicht, dass die Hauptstadt Warschau von den Russen befreit wird. Die wollten die selber befreien, damit sie sagen, wir sind ein unabhängiges polnisches Nation und es kommt nicht in die Tüte, dass wir von den sowjetischen Armee besetzt werden. Wir machen das selber. Das war wie Charles de Gaulle, der darauf bestanden hat, Paris selbst zu befreien und nicht durch die Amerikaner befreien zu lassen. Das war von den Polen genauso gedacht. Nur die Rote Armee hat sich zurückgezogen und hat dann plötzlich nichts mehr gemacht. Und die Deutschen haben gemerkt, wir könnten ja mit unseren schweren Waffen uns umdrehen und erst mal gegen Warschau vorgehen. Genau das war die Intention der Roten Armee. Und das hat den Deutschen erlaubt, den Aufstand so schnell niederzuschlagen. Und sämtliche, die haben also in den ersten zwei Tagen haben die alle Männer erschossen. Und haben gesagt, seid ihr blöd, wir können die doch noch als Arbeitskräfte gebrauchen. Und ab dem zweiten, dritten Tag haben sie jede Menge aufständiger Männer, Polen, in die KZs nach Birkenau und sowas gebracht. Und diese Geschichte in den Adlerwerken war genau im August und haben gesagt, Männer haben wir genug, wir könnten hier ein KZ machen. Und dann haben sie alle Fenster zugemauert. Am 23. August ist ein Vorauskommando gekommen und hat dort sozusagen das zugemauert, das Werksgelände. Und dann
0: Mein Gott.
1: Ja, und dann haben sie am Ende August, September sind 1000 Polen sind von den KZs in die Adlerwehr gekommen. Die sind ganz normal mit dem Zug zum Hauptbahnhof und sind dort in einer Kolonne in die Adlerwehr gemarschiert und mussten da auch schlafen. Das ist der Unterschied zwischen den Zwangsarbeitern und dem KZ. Das war ganz grausam.
0: Wichtige Unterscheidung,
1: Genau. Das wurden dann noch mal 600 nachgeliefert. Also 1600 Häftlinge kamen, 528 sind dort umgekommen in den Adlerwerken und liegen auf einem Massengrab im Hauptfriedhof. Und wir begehen immer den 24. März als Beginn des Todesmarsches. Das war der letzte letzte Marsch, die Evakuierung des KZs dort. Und man muss sich bedenken, die Amerikaner waren schon über dem Rhein, die kamen von Darmstadt auf Frankfurt zu. Und am 27. März, drei Tage nachdem die da wegmarschiert sind, die sind noch nicht in Hünfeld angekommen, wurde Frankfurt von den Amerikanern befreit. Ne, durch einen Glücksfall, weil die haben erstmal mit Artillerie beschossen und haben auf die ersten Türme gezielt. Und in der Gutleutstraße saß der Kommandant der Deutschen und der wurde mit dem ersten Artilleriebeschuss getötet. Und Frankfurt hatte keine Kommandostruktur mehr. Und deswegen konnten die Amerikaner, zum Glück für viele Deutsche, relativ unblutig Frankfurt erobern.
0: Ne? Okay.
1: Der Herr Hagemeyer ist natürlich sofort als Nazi eingelocht worden, ne? Mhm. Und so, und hat dann über ein halbes Jahr gesessen. Die Adler-Leute haben gesagt, ja, was machen wir? Wir machen ein neues Auto. Und das Adler Junior wurde völlig neu entwickelt. Mhm. Und völlig überraschend kam der Generaldirektor nach einem halben Jahr wegen minderer Schuld, der hatte ein bisschen Strafgeld bezahlt, das aus der Portotasche, ne? Wegen minderer Schuld kam er plötzlich aus dem Gefängnis frei. Alle haben sich gewundert. Er kommt in den Betrieb. Schön, dass Sie wieder da sind. Wir machen keine Autos mehr. Wie, was, wieder? Das renommierteste Automobilfabrik Deutschlands und die größte Automobilfabrik in Frankfurt sagten, wir machen keine Automobil mehr. Wir machen nur noch Motorräder und
0: das ist ein Ding.
1: Und das war der Schock.
0: Ja.
1: Ich habe Leute, also ich kannte den Prokuristen, der war bei uns, wir haben viele Veranstaltungen gemacht, deswegen kenne ich die Leute persönlich, ne? Der sagt, wir waren sowas von Kopf geschlagen, wir wussten nicht, wie wir das interpretieren sollen. Wir haben, ich will es nicht, öffentlich weiß man es ja nicht, ne?
0: Ja.
1: Aber man muss nur wissen, dass in den 20er Jahren die Opel-Werke an General Motors verkauft wurden. Und das Schöne ist, dass Opel, also General Motors Deutschland, hat für die deutsche Armee produziert und General Motors Amerika hat für die amerikanische Armee produziert und Kriegsgeräte hergestellt. Mhm. Und da gab's doch so, und Hagemeyer war ein Dealer. Also der hat gedealt und ich könnte mir vorstellen, dass er ein Angebot gemacht hat, wenn er als renommiertes Deutsche der Opel General Motors Firma keine Konkurrenz mehr macht, das wäre doch ein kleines Geschenk wert. Und Hagemeyer ist freigekommen und wurde dann zum Aufbau Wirtschaftswunderführer und hat sogar vom deutschen Bundeskanzler ein Bundesverdienstkreuz bekommen. Also für das, was in den Adlerwerken an Gräueltaten passiert ist, immerhin ein deutsches Verdienstorden zu, das ist schon ein starkes Stück.
0: Ja, absolut.
1: Ne?
0: Ja.
1: Ich würde nicht so weit gehen, dass die unbedingt die Leute umbringen wollen. Das war einfach Vernachlässigung.
0: Mhm. Ne?
1: Das Essen, was angeliefert wurde, wurde im Gallus auf dem Schwarzmarkt verkauft. Die sind einfach auch an Auszehrung gestorben.
0: Ja.
1: Die haben die unteren Chargen, die nicht mehr beaufsichtigt wurden, haben da ihr Mütchen gekühlt und haben Leute gequält.
0: Mhm.
1: Also ich denke einfach, es ist die Obervernachlässigung. Nach dem Krieg haben sie Motorräder wieder gebaut.
0: Genau, das wäre jetzt meine nächste Frage gewesen, auch mit Blick auf die Uhr tatsächlich. Wir können ja noch stundenlang erzählen.
1: Ja.
0: Genau, nach dem Krieg wieder Motorräder.
1: Ja, Motorräder. Und die haben damals geboomt. Ne? Allerdings ist dann auch Adler ins Schlingern gekommen und brauchte Fremdkapital. Das kam aus Nürnberg. Da hat nämlich die Familie Grundig, Grundig Fernseher und sowas, die haben Motorräder gebaut mit der Marke Triumph.
0: Ah. Ne?
1: Und dann haben die gesagt, lass uns doch nicht Konkurrenten sein, sondern zusammengehen. Und dann hat Triumph Nürnberg die Adlerwerke gekauft. Und die haben ein neues Motorrad herausgebracht unter der Marke Triumph Adler.
0: Wann war das genau?
1: Das
0: ungefähr?
1: War Ende der 40er.
0: Ja.
1: Die ganzen 50er bis 57. 57 kam plötzlich die IAA, die war ja in Frankfurt.
0: Ah, ja, ja,
1: und
0: genau.
1: Auf der Messe wurde ein Gogomobil vorgestellt. So ein Mini-Kleinwagen. Das kann man ja gar nicht ernst nehmen. Doch, die Familien haben gesagt, ach wie toll, da kann man der Papa und die Mama nebeneinander sitzen, vielleicht hinten noch die Kinder rein und wir werden vom Regen nicht mehr nass. Und wir können unsere...
0: Praktisch.
1: Ja, und wir können dann noch ein bisschen mehr im Kofferraum mitnehmen. Und plötzlich das Gogomobil boomte und der Motorradabsatz stagnierte und ging in den Keller.
0: Schlecht, ja.
1: Ja, sehr schlecht. Und dann ging es eigentlich bergab mit den Adlerwerken, weil die hatten nicht genügend Eigenkapital und es boomte nicht mehr so. Und dann wurden sie von anderen Firmen die Firma Lipton, die VW
0: hat auch aufgekauft?
1: Hat aufgekauft, die Adlerwerke.
0: Komplett?
1: Komplett. Ja, okay. Und hat geguckt, was für Patente sind denn aus der Fahrzeugzeit noch da. Und hat sich die Patente rausgezogen und hat den Rest wieder verscherbelt. Ach. Das heißt, Adler ist nach dem Krieg dann, also in den 60er Jahren, immer mehr ausgeplündert worden. Ne? Und zum Schluss Olivetti, der große italienische Schreibmaschinenbauer, der hat natürlich sich auch eingekauft und hat Adler besessen und hat den Schreibmaschinenbau gemacht. Und dann kam der Computer. Es gab immer so, früher wurde gesagt, die Computer haben die Adler-Schreibmaschinen ruiniert. Ne? Mhm. Und da widersprach aber hier in meiner ersten Sendung, um darauf zurückzukommen, der Betriebsratsvorsitzende, der sagte, wir haben die einzige Firma, die 7 Durchschläge machen konnten, und alle Amtsstuben Deutschlands mussten Adler kaufen, und wir haben bis zum Schluss, bis 92, haben wir schwarze Zahlen geschrieben.
0: Toll.
1: Adler ist dann, hat die Adlerwerke verkauft an Philipp Holzmann. Mhm. Die haben gesagt, wir machen da ein Hochhaus hin. Das wurde dann verboten. Der Hochhausplan Frankfurts wurde geändert. Die haben die unter der Voraussetzung, dass man entlang der Radialen Eschersheimer, Hanauer, Mainzer Hochhäuser bauen darf. Das wurde verworfen vom Stadtparlament. Und plötzlich hatte Philipp Holzmann ein Problem und hat die Adlerwerke versucht zu entwickeln. Wir sind da 2-3 Mal wir haben 92 die Offerte bekommen, da ein Theater, dass sie uns ein Theater bauen. Das wurde uns geworben. Aber die Werbung hat gar nichts genützt. Ein Theater hat keinen interessiert. Mhm. Und dann ging es ein bisschen durch Schmiergeld, da hat dann einer ins Gefängnis gehen müssen. 95 hat die Deutsche Bahn alles angemietet, weil die brauchten ein Gelände neben einer Bahnlinie, weil sie wollten ihr Bahntelefonnetz das ist heute Vodafone, das wurde fein. Mannesmann hat es dann das Telefonnetz übernommen, dann wurde Vodafone draus. Und also das heutige Vodafone-Netz hat seinen Ursprung auch in den Adlerwerken.
0: Ach komm, das ist ja wirklich
1: Deutsche. Ja, ja. Nein, Vodafone
0: spannend,
1: kommt natürlich.
0: Ja,
1: ja, aber hat
0: was
1: auch hier
0: Geschichte
1: mit der Expansion zu tun. Die Adlerwerke sind dann nach Griesheim umgezogen. In Griesheim hat dann noch so eine Reparaturabteilung gekümmert. Die hat es noch 5 Jahre gegeben und dann hat auch das Werk Griesheim zugemacht. Und das Witzige ist, Adler hat für seine Arbeiter eine Immobilienfirma gegründet. Ne? Mhm. Adler Immobilien. Das ist die einzige Firma, die es heute noch gibt.
0: Die gibt es heute noch.
1: Ja,
0: okay.
1: Eschersheimer Landstraße, Adler Immobilien, ich fahre immer da vorbei. Das ist das einzige Überbleibsel dieser großen Firmengeschichte.
0: Okay, was für ein tolles Ende, Winnie. Tolles Ende, aber auch spannend, dass es da wenigstens noch ein Reststück gibt.
1: Es gibt
0: ein Reststück. Natürlich das Gallus-Theater.
1: Ja. Wir sind ja nur Mieter.
0: Genau, ja, aber ganz, ganz toll. Und ich glaube, wir können noch viel mehr erzählen.
1: Ja,
0: du hast
1: ja,
0: noch
1: ja,
0: ganz
1: ja.
0: viel. Vielleicht machen wir noch mal eine Sendung. Schauen wir mal.
1: Ja, also genau. Der Arbeitskampf Frankfurt haben wir nicht gemacht. Alfred Tewes, der größte Bremsenbauer der Welt, ist aus den Adlerwerken. Claire Honoré Stinn ist die erste Frau, die die Welt um...
0: Stimmt, das hast du im Vorgespräch erzählt.
1: Ja,
0: super spannend.
1: Die Welt umrundet hat. Da gibt es so spannende Geschichten noch. Alles mit Adler verknüpft, heute aber nicht zu erzählen.
0: Nein, ich freue mich drauf. Wir treffen uns gerne wieder. Ich lade dich gerne wieder ein.
1: Ja.
0: Vielen herzlichen Dank, dass du heute mein Gast warst. Und alles Gute dir.
1: Ja, ich war gerne hier, weil ich habe jetzt gerne mal so die großartigen Sachen der Adlerwerke mal erzählen wollen.
0: Vielen herzlichen Dank, Winnie. Ja, das war Wissenschaften und unsere Reise durch die Unternehmensgeschichte der Adlerwerke Frankfurt. Am 3. August läuft die nächste Wissenschaftensendung, wie gewohnt hier bei Radio X von 19 bis 20 Uhr. Dann geht es auf die nächste Reise. Und zwar reisen wir nach Frankreich, genauer gesagt nach Lothringen. Dort begeben wir uns auf die Spuren Robert Schumanns, einer der wichtigsten Gründerväter der heutigen Europäischen Union. Ich würde mich freuen, wenn ihr dann wieder mit dabei seid. Für heute verabschiedet sich Nadine Zeidler. Tschüss und bis zum nächsten Mal. Bleibt wissbegierig.

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0: Ja, ganz herzlich willkommen zu unserer 1510. Ausgabe von Radio Sub am heutigen Montag, den 7. Juli 2026. Herzlich willkommen. Mein Name ist Markus Briesko und ich begleite euch jetzt die nächsten zwei Stunden hier auf Radio Sub bei Radio X. Natürlich ist heute der 6. Juli, natürlich damit meiner Zeit voraus. Egal. Das Programm, nämlich das, was wir heute für euch vorbereitet haben. Und zwar am Montag fand ja der Empfang der Stadt Frankfurt im Kaisersaal statt, anlässlich des CSD Frankfurt. Der CSD-Verein wurde geehrt mit diesem Empfang und da wurden Reden gehalten. So rum, jetzt haben wir es. Mein Gott, jetzt lach hier nicht so tot. Und ich habe mal die Zusammenfassung der Reden vorbereitet jetzt in der ersten Stunde. Die Proud at Work Foundation hat zum Bright Day Germany aufgerufen. Was es damit auf sich hat, auch das in der ersten Stunde. Und noch ein Ausblick auf die zweite Stunde. Da wollen wir uns mit dem Musical Wir sind am Leben beschäftigen. Läuft in Berlin schon seit März. Ich hatte jetzt Gelegenheit gehabt, A, das Stück zu sehen und B, Interviews mit den Schauspielern und Darstellern da zu führen. Das also heute so grob mal der Überblick von der heutigen Sendung. Und jetzt geht's natürlich los mit der Musik. Und die hat der Lars zusammengestellt. Und da kommt wieder irgendein Remix im Zweifelsfall oder irgendwas Originelles, Originales.
1: Nö. Es geht einfach nur mit einer Live-Version los.
0: Naja, notfalls das halt.
1: Okay. Notfalls. So.
0: Wenn nichts hilft, hilft irgendein Live-Mitschnitt. Na gut.

0: Ja, und da war bei der Live-Version ein Applaus am Schluss und den gab es dann aber auch am Montag im Kaisersaal. Da fand nämlich der Empfang der Stadt Frankfurt statt, anlässlich des CSD Frankfurt, und da wurde die Community eingeladen und es gab wie immer dann erstmal große Reden. Und angefangen hat diesmal der Oberbürgermeister Mike Josef, letztes Jahr auch schon, und dieses Jahr auch hat er sich das auch wieder nicht nehmen lassen, diesmal selber zur Community zu sprechen. Hängt wahrscheinlich, kann man jetzt mal ein bisschen böse unterstellen, dass Eskandari Grünberg, die bisherige Bürgermeisterin und Dezernentin, die für Diversität zuständig ist, ja abgewählt worden ist von den Grünen und dieses Dezernat ja mehr oder weniger aufgelöst wird. Also die Aufgaben werden wohl irgendwo untergehen oder beziehungsweise anderswo eingeteilt werden. Da steht noch nicht so ganz fest, wo es dann insgesamt landen wird. Also, Oberbürgermeister Mike Josef hat die Anwesenden begrüßt.
1: Herzlich willkommen. Danke, dass ihr den Raum gefüllt habt. Willkommen zum Empfang für den diesjährigen CSD. Schön, dass wir einmal mehr, ich habe es auch im letzten Jahr gesagt, ausverkauftes Haus haben, liebe Freundinnen und Freunde, liebe Kolleginnen und Kollegen. Dass wir heute Abend im Kaisersaal zum Regenbogenempfang anlässlich des CSDs zusammenkommen, das möchte ich hier am Anfang vor allem erwähnen und unterstreichen, ist für uns nicht irgendein Entgegenkommen oder irgendwie eine Ausnahme. Es ist und es muss für die Stadt Frankfurt selbstverständlich sein, weil queeres Leben zu unserer Stadt gehört und es für uns selbstverständlich ist, dass es Teil unseres städtischen Lebens ist. Deswegen ist es für uns auch selbstverständlich, dass dieser CSD, dieser Empfang hier bei uns im Kaisersaal stattfindet. Applaus

Aber es ist auch selbstverständlich, weil Sichtbarkeit kein Privileg ist. Und weil die Geschichte unserer Stadt eine wechselvolle Geschichte von Demokratie, von Rückschlägen, von progressiven Errungenschaften, von Rückschlägen, von erkämpften Freiheitsrechten, von Rückschlägen ist. Unsere Stadt steht beispielhaft dafür, dass jede Errungenschaft, dass jede progressive Entwicklung nichts Festes ist. Dass das Denken der Menschen nichts Festes ist. Dass das Denken der Mehrheit der Menschen progressiv, weltoffen, menschlich sein kann. Dass es aber auch jederzeit menschenfeindlich, rassistisch und nationalistisch sein kann. Und dass leider das Denken der Menschen auch jederzeit veränderbar ist. Und dass nichts von Dauer ist. Wenn wir uns die USA anschauen, finde ich das immer wieder bemerkenswert, dass dieselben Leute, die noch vor 1, 2, 3 Jahren

sich öffentlich hingestellt haben und für eine Weltoffenheit des Landes geworben haben, für Gleichstellung, für die Klimaziele, keine 2, 3 Jahre später genau das Gegenteil sagen. Will damit sagen, die Mitte der Gesellschaft und das Denken der Mitte der Gesellschaft nie ein fester Block ist, sondern es ist politisch veränderbar und es ist von der Gesellschaft veränderbar. Und deswegen steht unsere Stadt dafür, dass all die Rechte, die in den letzten Jahren und Jahrzehnten erkämpft worden sind, niemals linear verlaufen, sondern dass es ein immerwährender Kampf ist um diese Errungenschaften, um die Freiheitsrechte, um die Gleichstellung, dafür, dass die Würde des Menschen, so wie es im Grundgesetz steht, nicht differenziert zwischen Menschen, gleich welche Religion sie sind, woher sie kommen oder wen sie lieben. Dass aber egal, was im Grundgesetz steht, am Ende es von uns davon abhängt, wie wir das leben. Und diese Stadt Frankfurt muss ein Vorbild dafür sein, dass die Würde aller Menschen unantastbar ist und dass wir wissen, dass die Geschichte dieser Stadt mit der Paulskirche immer nur damit funktioniert, dass Menschen für diese Werte einstehen, von denen wir auch heute reden. Und ich sehe heute verdammt viele Menschen, die genau für diese Werte stehen und für die Demokratie in unserem Land. Und dafür möchte ich heute Danke sagen. Applaus

wenn in diesem Jahr wieder der CSD durch Frankfurts Straßen zieht unter dem Motto Demokratie, und das ist so ein schönes Motto, braucht keine Alternative. Es gibt den schönen Spruch, ich glaube, der Michel erwähnt den immer wieder, ich lebe lieber in der schlechtesten Demokratie als in der besten Diktatur. Und deswegen, finde ich, passt dieser Spruch auch dazu. Dann ist das ein starkes Bekenntnis zu unseren gemeinsamen europäischen Werten, in Vielfalt vereint. Die große Präsenz und breite Akzeptanz auf den Straßen zeigen, viele Menschen stehen für Sicherheit, Gleichberechtigung und gegen Ausgrenzung. Aber es zeigt vor allem auch eines, dass das Individuum, dass jeder Einzelne, jede Einzelne nicht alleine ist, sondern dass wir nur in der Gemeinschaft das erreichen wollen, wofür auch der CSD steht, die Offenheit dieser Stadt und dieser Gesellschaft. Und das in einer Zeit, wo immer mehr Menschen sich individuell in Blasen zurückziehen, finde ich, ist eine großartige Antwort vom CSD, dass die Antwort ist Gemeinschaft. Gemeinschaftlich für die Demokratie, für Zusammenhalt und dafür, dass wir als Stadt Frankfurt ein Zeichen nach draußen setzen. Danke für dieses große Zeichen von Frankfurt aus, dass die Gemeinschaft im Vordergrund steht und nicht der Einzelne, die Einzelne, sondern der Einzelne und die Einzelne nur so stark ist, wie die Gemeinschaft es auch zulässt. Und deswegen ist Demokratie, die Offenheit, die Frage der Gleichberechtigung immer auch eine gemeinschaftliche Aufgabe. Und auch das ist etwas, was vom CSD in diesem Jahr ausgeht, liebe Freundinnen, liebe Freunde. Und es zeigt eben, der CSD ist keine einfache Party. Es zeigt, wie wichtig Sichtbarkeit auch noch heute für so viele Menschen ist. Mit dem Ortswechsel des CSD an das nördliche Mainufer im vergangenen Jahr habt ihr noch mehr Raum für Sichtbarkeit geschaffen. Diese Entscheidung war, wie ich finde, richtig. Mehr Platz, mehr Vielfalt im Programm und mehr inklusive Zugänge für unterschiedliche Gruppen. Erstmals gab es Familienbereiche, der von Regenbogenfamilien und vielen weiteren Familien sehr gut auch angenommen worden ist. Neu sind in diesem Jahr auch die sportlichen Angebote unserer Sportvereine auf der Mainwiese, was mich natürlich als Sportdezernent und dich als Sportkreisvorsitzenden Roland wahrscheinlich hoch erfreut. Und zugleich ist es ein Vorgeschmack auf die Eurogames 2028, die nach Frankfurt kommen. Die Eurogames, damit kehrt eine der weltweit größten LGBTQIA-Sportveranstaltungen mit 4 Veranstaltungstagen und über 4.000 Teilnehmenden in 20 Disziplinen zum zweiten Mal nach 1995 zu uns nach Frankfurt zurück. Stellvertretend die mitgemacht haben, möchte ich mich beim Frankfurter Volleyballverein, ich weiß nicht, ob Matthias Krautinger da ist, an das gesamte Team dafür bedanken, dass auch hier gezeigt worden ist, dass die Stadt nicht alleine ist, dass die Vereine nicht alleine sind, sondern dass wir nur gemeinschaftlich Erfolge feiern können, auch wenn es um die Offenheit unserer Stadt geht. Dem Frankfurter Volleyballverein vielen herzlichen Dank, dass ihr die Eurogames nach Frankfurt geholt habt.

0: Der CSD, queere Menschen gehören zu uns hier im Herzen von Europa. Liebe Anwesende, ich danke euch, Ihnen, herzlich für das Engagement, für die Haltung, für die Herzlichkeit. Auch wenn man nicht immer Dank dafür bekommt. Wenn die Widerstände heute, glaube ich, sehr groß sind. Nochmal, gesellschaftliches Denken lässt sich verändern. Und ich glaube, wir leben wieder in einer Zeit, wo man einer größeren Gefahr ausgesetzt ist, wenn man sich offen bekennt, wenn man dafür einsteht. Und gerade in diesen Zeiten deutlich zu machen, dass man eben nicht allein ist, das ist unsere gemeinschaftliche Aufgabe. Dafür, dass ihr euch einsetzt, dass alle Menschen unabhängig von sexueller Orientierung oder Geschlechteridentität in Frankfurt frei und selbstbestimmt leben können. Dafür gilt im Namen aller, die heute gekommen sind, und es ist wirklich die halbe Stadtverordnetenversammlung, für den Erhalt unserer Demokratie, für die Offenheit unserer Stadt, Dank, Anerkennung und Respekt für eure Ausdauer, für euren Mut und für euren Einsatz. Zum Schluss danke ich besonders nochmal dem Vorstand des CSD und allen Beteiligten der Organisation. Ihr leistet Großartiges für unsere Stadt, nicht nur zum CSD. Wir sehen uns ja auch bei anderen Veranstaltungen das ganze Jahr über. Lasst uns feiern, aber auch zugleich gemeinsam weiter gegen Diskriminierung, für mehr Gerechtigkeit eintreten. Und ich weiß, das ist auch dieser Tage nicht einfach zu sagen, aber ich möchte es an der Stelle. Lasst uns einfach deutlich machen, dass wir die Mehrheit sind und dass wir uns als Mehrheit die Werte, für die ihr vor allem in den letzten Jahrzehnten gekämpft habt, nie wieder nehmen lassen. Das ist nicht einfach, aber diese Auseinandersetzung und diesen Kampf nehmen wir an. Dafür steht Frankfurt und stand Frankfurt immer, die Stadt der Paulskirche. Soll uns Mut machen, aber gleichzeitig auch Mahnung sein. Wenn wir zurückschreiten, werden wir keinen Fortschritt mehr in unserer Stadt haben. Frankfurt lebt aber vom Fortschritt. Frankfurt lebt von Menschen wie euch. Vielen herzlichen Dank, dass ihr da seid. Macht weiter. Herzlich willkommen im Kaisersaal.
1: Ja, das war ein Ausschnitt aus der Rede von unserem Oberbürgermeister Mike Josef anlässlich des Empfangs der Stadt Frankfurt, der CSD-Orga-Teams und auch natürlich der Community. Es gab natürlich auch noch eine Gegenrede vom CSD-Team. Da hat dann der Pressesprecher Sebastian Regentin gesprochen. Den hören wir jetzt gleich nach der nächsten Musik.

0: So, und damit sind wir thematisch immer noch beim Empfang von der Stadt Frankfurt anlässlich des CSD 2026. Wir haben vor der Musik unseren Oberbürgermeister Mike Josef gehört zur Begrüßung und dann gab es eine Gegenrede vom CSD-Orga-Team und da hatte dann der Pressesprecher Sebastian Regentin gesprochen und hat dann auch eben entsprechend die Leute begrüßt und natürlich dann auch eine Rede gehalten.
1: Der diesjährige CSD wird nun der 34. sein. Ich spreche nun schon zum vierten Mal von hier oben, von der Kanzel herab, auf euch ein. Ich rufe jedes Jahr zu Zusammenhalt in der Gesellschaft und ganz besonders innerhalb der Community auf. In jedem Jahr betone ich, wie wichtig es ist, einander zuzuhören, Verständnis für das Gegenüber aufzubringen, sachlich zu diskutieren und Community zu leben. Das ist auch im Grunde meine Aufgabe als Pressesprecher. Den Menschen ein bisschen was über uns zu erzählen, alle heiß aufs CSD-Wochenende zu machen und Akzeptanz und Nächstenliebe zu propagieren. Und glaubt mir, ich bin kein Pfarrer, der immer nur das Beste in allem sieht und für jeden Menschen Vergebung und Nächstenliebe aufbringen kann. Aber für uns alle versuche ich das. Auch wenn der Zustand der Welt dafür eigentlich zu prekär ist und manche Menschen auch eigentlich anderes verdient hätten. Vor allem machthungrige und egomanische Männer versuchen, uns gegeneinander aufzuhetzen und zu spalten, um dann leichtes Spiel beim Regieren oder Anführen irgendwelcher Raketenfirmen zu haben und sich selbst unbehelligt bereichern zu können. Diesem Versuch möchte ich mich heute Abend aber entgegenstellen. Zwar sind es immer nur ein paar warme Worte, die ich euch ans Herz legen kann, aber reden und zuhören ist eine Gabe, die einige der mächtigsten Herren der Erde wohl verlernt haben. Worte können aber sehr viel bewirken. Worte sind mächtig. Deshalb ist Schweigen manchmal eben doch nicht Gold. Und deshalb sollten wir unseren Mund aufmachen, wenn es sich lohnt. Der Verein jedenfalls macht es und tritt immer noch für die Rechte der queeren Community ein. Fordert die Politik auf uns zu blicken und sich unsere Probleme, Forderungen, Lösungsvorschläge zumindest anzuhören und sich damit auseinanderzusetzen. Gleichermaßen wollen wir gedankliche Barrieren, Unsicherheiten, Ängste oder Unwissenheit der Mehrheitsgesellschaft gegenüber dieser bunten Schicksalsgemeinschaft abbauen und für das werben, für was die Szene doch schon immer gekämpft hat: Gleichberechtigung und Akzeptanz. Auch wenn viele sagen, dass wir die Gleichberechtigung bereits erreicht haben, dass es wichtigere Probleme im Land gäbe oder dass wir mit unserer Regenbogenideologie mittlerweile nur noch nerven würden. Solange es diese Ansichten gibt und diese laut und ohne genug Widerstand unverhohlen ausgesprochen werden können, braucht es eine laute Community, braucht es euch und es braucht den CSD.

0: Im Verein haben wir alle die unerschütterliche Überzeugung, dass das Miteinander unsere Gesellschaft positiv verändert. Doch, so ehrlich müssen wir an dieser Stelle uns machen, vernehmen wir auch immer mehr Stimmen, die der Meinung sind, der CSD sei nichts bzw. nichts mehr für sie. Er sei zu links oder zu kommerziell, zu woke oder nicht woke genug, zu laut, nicht laut genug oder fliehe sogar aus der Innenstadt. All dieser Kritik müssen wir uns konstruktiv annehmen. Es ist nicht einfach, so viele unterschiedliche Meinungen ausgewogen innerhalb eines Wochenendes abzubilden. Und wir machen uns auch keine Illusionen. Jeden Geschmack werden wir nicht treffen können. Wollen. Dafür seid ihr einfach alle viel zu verschieden. Und vielleicht können wir auch ein Auseinanderfallen unserer Community in kleine Splitter nicht verhindern. Aber wir können uns gegen Spaltung innerhalb und außerhalb der Community wehren und alles daran setzen, dass dies eben nicht geschieht. Der Versuch ist es allemal wert. Denn trotz aller Differenzen eint uns immer noch so viel mehr, als dass es uns trennt. Und die Zeiten werden nicht einfacher. Das ist ein schrecklich banaler Satz, der aber massiv an Gewicht zulegt, wenn man sich mal die Nachrichten der letzten Wochen nur anschaut. Erst vor einigen Tagen gingen wieder einmal Nachrichten durch die Presse, in denen darüber berichtet wurde, dass in Offenbach schwule Männer über Grindr in Hinterhalte gelockt und dann von meist jungen Männern verprügelt und dann ausgeraubt werden. Kein Einzelfall. Derartige Berichte gibt es seit Jahren immer wieder. In Belarus wurde nun ein Gesetz verabschiedet, das schwule Propaganda verbietet. Ein weiteres von vielen Gesetzen, die weltweit die Rechte queerer Menschen einschränken, aus Angst vor einer offenen Gesellschaft und dem eigenen Machtverlust. Ein ähnliches Gesetz in der Türkei hat gerade erst am vergangenen Wochenende dafür gesorgt, dass erneut Dutzende Demonstrierende in Istanbul und Izmir beim Versuch, eine CSD-Demo durchzuführen, festgenommen wurden. Und bei uns in Deutschland rufen Rechtsradikale im Juni erneut zum sogenannten Stolzmonat auf. Ein direkter Angriff auf unseren Pride Month und auf alles, wofür er steht. Bei kleineren CSDs müssen Demonstrierende wieder mit Aufmärschen verschiedener Nazi-Gruppierungen rechnen und die Debatte um Regenbogenflaggen an öffentlichen Gebäuden will einfach kein Ende nehmen. Zum Glück haben wir das hier schon mal geklärt, ne? Bin ich auch heilfroh, muss ich das nicht machen. Aber vielleicht hat Frau Klöckner auch einfach recht. Vielleicht fehlt mir die intellektuelle Tiefe für diese Debatte. Kann ja sein, ich weiß es nicht. Ja, und in unserer Stadt, hier in Frankfurt, stehen beispielsweise unsere Safe Spaces unter Druck. Das Lagata, die älteste Kneipe für lesbische Frauen auf der Welt, musste vor kurzem schließen, da der Mietvertrag vom Vermieter gekündigt wurde. Über die Hintergründe können wir nur mutmaßen und ich unterstelle auch keine Feindlichkeit der Community gegenüber. Dass aber auch unsere Bars und Kneipen, unsere Kulturräume unter der Immobilienkrise, steigenden Mieten und der Knappheit an bezahlbaren Gewerbeflächen leiden, ist nicht von der Hand zu weisen. Diese Orte sind aber auch heute noch von großer Bedeutung für die Community, da sie Begegnungsorte sind, in denen wir uns sicher fühlen können, in denen wir Community sein können und queere Kultur gefeiert wird. Wir müssen diese deshalb unbedingt erhalten. Und dass es funktionieren kann, haben wir vor einigen Jahren mit dem Switchboard gesehen. Und erst vor einigen Wochen konnte die Stadt die Rettung des Club Voltaires bekannt geben. Es liegt also an uns allen, queeres Leben und darüber hinaus auch ganz allgemein Kultureinrichtungen zu erhalten. Vielleicht sogar neue zu erschaffen. Denn ohne Kultur wären Städte alle gleich. Kultur und Subkultur machen eine Stadt erst besonders und lebenswert. Und hieran sollte auch nach Möglichkeit nicht gespart werden.
1: Soweit die Ausschnitte aus den Reden anlässlich des Empfangs der Stadt Frankfurt zum CSD 2026. Noch eine kleine Anmerkung. Es kam dann auch raus, dass die Regenbogenfahne dieses Jahr auch komplett das gesamte Wochenende dann hängen wird. Also nicht nur während der Parade, also der Demonstration wollte ich natürlich sagen, am Samstag, sondern grundsätzlich das gesamte Wochenende. Das hat der OB Mike Josef da auch angekündigt gehabt. Ja, so viel zu dem Thema, was jetzt im Römer passiert ist. Am Montag fand dieser Empfang der Stadt Frankfurt statt.
2: Und jetzt haben wir eine Premiere bei Radio Sub.
1: Nein.
2: Es gibt doch was von der Frau, die mit M anfängt.
1: Die
2: und mit Onna aufhört.
1: Die O'Donna.
2: Ja, genau.
1: Madonna. Madonna hat ein neues Album raus, kam am Freitag raus. Confessions on the Dance Floor Part 2 heißt das. Ist mehr so ein bisschen dance-lastig, ein bisschen elektronisch verzerrt die ganze Stimme dann immer mal wieder. Und wir haben, also Lars hat sich jetzt einen neuen Titel ausgesucht aus diesem Album, nämlich...
2: Ja gut, Dance-Teria, aber ich finde, es klingt ein bisschen nach Kylie Minogue.
1: Aber da steht jetzt Madonna drauf.
2: Ja, steht. Also ist jetzt kein Negativpunkt, kein Minuspunkt.
1: Nö, aber Madonna ist alt und braucht jetzt das Geld für ein neues CD-Verkauf.

0: Und damit kommen wir zu unserem nächsten Thema. Und zwar morgen am 7. Juli 2026 soll der Pride Day Germany sein. Das ist jedenfalls das, was die Proud at Work Foundation ausgerufen hat. Das ist eine ganze Aktion, wo sich verschiedene Firmen am besten regenbogenmäßig darstellen sollen. Aber wie das Ganze insgesamt sein soll, das habe ich mir vor der heutigen Sendung noch mal näher erläutern lassen. Ich habe dazu gesprochen mit dem Vorstand von Proud at Work, mit Albert Kehrer. Hallo Albert.
1: Hallo, grüß dich Markus.
0: Ich habe das in der Pressemitteilung gelesen. Erstmal Pride Day Germany, das war jetzt mir persönlich neu. Das ist irgendwie so einen deutschen Pride Day sozusagen geben soll. Kannst du das erstmal erklären, was damit gemeint ist?
1: Genau, wir das ist glaube ich schon 5 Jahre her, immer festgestellt, dass die Unternehmen am Deutschen Diversity-Tag, der die Charta der Vielfalt ausgerufen hat, wahnsinnig viele Unternehmen ihr Logo einfach in Regenbogen gefärbt haben und dann gesagt haben, heute ist Diversity-Tag, aber ohne sozusagen inhaltlich einen Mehrwert geleistet haben zum Thema Diversity oder zum Thema Queer-Diversity. Und dann haben wir die Unternehmen eingeladen, am Deutschen Diversity-Tag alle möglichen Aktivitäten zu Diversity zu machen, aber zum Thema Queer Diversity eben am Pride Day Germany sichtbar zu sein. Unter dem Motto We Mean Pride zu zeigen, wie ernst sie es meinen mit der ganzen Sache. Und das ist natürlich in der heutigen Zeit wichtiger denn je, wo es ganz viel Gegenbewegung gibt, braucht es Unternehmen, die Flagge zeigen, die nach außen zeigen. Das ist uns ein wichtiges Thema.
0: Und dieser Tag ist jetzt offiziell morgen, also am 7. Juli.
1: Genau. Wir legen den immer fest. Ist immer irgendwann in der ersten Juliwoche. Allerdings haben wir dann noch so einen Aktionszeitraum, 4 Wochen vorher, 4 Wochen nachher, wo Unternehmen was zu dem Thema machen können, weil manchmal ist der Pride oder CSD eben früher oder später und so haben die Unternehmen alle die Möglichkeit, zu dem Thema was zu machen. Und das unter dem sogenannten Pride Day Germany auch laufen zu lassen.
0: Und wie wollt ihr die Firmen unterstützen? Also nicht nur, dass man da, wie du eben schon gesagt hast, ein Firmenzeichen in Regenbogenfarben macht, sondern eben auch inhaltlich sozusagen das Ganze mit Leben füllt.
1: Genau, wir sind jetzt schon 13 Jahre ganz aktiv mit Unternehmen, haben fast 80 Unternehmen, die uns finanziell unterstützen, die wir aber auch inhaltlich begleiten, immer wieder Handlungsempfehlungen geben, wie sie ihre Prozesse intern verbessern können und mit ihnen Ideen entwickeln, wie sie noch queerfreundlicher werden können. Und das versucht man natürlich auch im Vorfeld mit den Unternehmen ins Gespräch zu gehen, dass sie an dem Tag Sichtbarkeit schaffen. Nicht nur eben durch ein regenbogengefärbtes Logo, sondern vielleicht durch eine Awareness-Session, einen Vortrag, einen Ally, der sagt, das ist mir ein wichtiges Thema, zu dem Thema vielleicht ein Statement auf Social Media ganz öffentlich macht und solche Sachen. Da hat man die eher ein, eben sichtbar zu werden, um damit ihren Mitarbeitern, aber natürlich auch Kunden und Lieferanten zu zeigen, dass das ein wichtiges Thema ist.
0: Gäbe es auch so Aktionen wie, dass die Firmen sich bei den jeweiligen CSDs irgendwie beteiligen?
1: Klar, dürfen sie das machen. Der CSD allein, glaube ich, ist einfach
0: das
1: dann
0: nicht.
1: Noch zu wenig, weil letztendlich, also es ist natürlich wichtig, auch das nach außen zu zeigen und das hat ja viel dann auch mit Marketing zu tun, um vielleicht Talente oder Kunden zu gewinnen. Aber es geht ja natürlich viel mehr darum, wenn sich jemand bewirbt in einem Unternehmen und dann da reingeht, was merkt er dann? Wie merkt er, dass das Unternehmen queerfreundlich ist? Oder ist es vielleicht gar nicht queerfreundlich und die haben nach außen nur tolle Werbung gemacht, aber innen drin ist sozusagen das Ganze vielleicht eher homophob.
0: Das passt dazu, bei euch in der Presseerklärung, weil jetzt habt ihr aus einer Befragung zitiert von Ipsos, also gibt es einen LGBT+-Pride-Report 2026 und da heißt es wohl, dass Deutschland wohl jetzt im internationalen Vergleich wohl eher im hinteren Drittel liegt. Also das heißt, man muss was tun, höre ich daraus.
1: Genau, Deutschland war noch nie der Vorreiter, außer mal einen kleinen Moment sozusagen in der Gesetzgebung, wo wir ganz vorne waren. Aber ansonsten in der Kultur ist es einfach in den Deutschen anscheinend nicht so drin, das Thema aktiv zu unterstützen. Und jetzt ist es wieder so, dass über die Initiativen von Donald Trump ganz viele Unternehmen einen Rückzieher machen, ihre Budgets kürzen und die Gegenstimmen wieder lauter werden. Und da ist es wahnsinnig wichtig, erst recht jetzt Flagge zu zeigen. Wir hatten jetzt gerade vor einer guten Woche in München den CSD, wo über 200 Gruppen mitgelaufen sind und Gott sei Dank auch noch einige Unternehmen, aber leider auch nicht mehr so viel wie früher. Und das braucht es einfach, gerade in Zeiten, wo viel Gegenwind da ist, wo Transfeindlichkeit ganz laut geschrieben wird, brauchen queere Menschen unterstützende Zeichen, dass sie da sein dürfen, dass sie sichtbar sein dürfen.
0: Aber wie ist denn das jetzt überhaupt? Also erstmal sind die Firmen ja vorgeprescht, haben Diversity-Gruppen und so weiter das ganz groß gemacht. Dann kommt Donald Trump und auf einmal gibt's Gegenwind und dann kann man sich ja eigentlich den Firmen ja dann nur unterstellen, dass das gar nicht so ernst gemeint war.
1: Ich kann nicht in alle Unternehmen reinschauen, manche Unternehmen glaube ich aber schon, da war das viel Marketing. Andere Unternehmen haben einfach wahnsinnig viel Angst. Wir machen jetzt, bevor Donald Trump uns wirklich was Böses will und ans Bein pinkeln will, machen wir lieber gar nichts mehr, bevor wir Geschäft verlieren. Und das ist natürlich auch ein berechtigtes Interesse, wenn 30% meiner Umsätze in Amerika passieren, mit dem Thema etwas leiser zu werden. Aber nach außen sichtbar zu sein, ist ja das eine, und nach innen das Thema weiterhin zu machen, ist das andere. Ich muss es vielleicht nicht unbedingt Diversity und Inclusion nennen, weil Donald Trump sich da aufregt, aber ich kann die Maßnahmen weiter beibehalten und ich kann dafür sorgen, dass es ein Arbeitsklima gibt, in dem alle Menschen willkommen sind.
0: Okay.
1: Und da sind, glaube ich, manche deutsche Firmen zu ängstlich in Bezug auf Donald Trump, weil wir auch in Amerika sehen, dass viele Unternehmen wieder ganz normal Diversity-Initiativen weitermachen.
0: Okay. Wie siehst du insgesamt so die Entwicklung? Meinst du, das bewegt sich dann wieder Richtung entweder zurück oder also Rollback, wie es immer so schön heißt, oder meinst du, man wacht jetzt auf und sagt halt eben, ja, wir müssen doch Flagge zeigen und es funktioniert auch ohne Donald Trump?
1: An sich von meinem Naturell einer, der immer das Licht am Ende des Tunnels sieht. Also nichtsdestotrotz bin ich momentan ein bisschen zurückhaltend mit meinem Optimismus, auch weil wir jetzt sagen, als Stiftung das auch merken, dass wir deutlich weniger Unterstützung aus Unternehmen bekommen, weil deren Budgets gecancelt werden und solche Sachen. Das heißt, das Leben wird wieder ein bisschen härter. Unsere Community muss wieder auch mehr fighten und kann sich nicht zu sehr nur auf dem ausruhen, was denn schon an Rechten alles gibt, sondern ich glaube, es wird uns immer weiter bewusst, dass erkämpfte Rechte nicht dauerhaft erkämpft sind, sondern dass es immer Leute gibt, die dagegen sein werden.
0: Umso mehr muss man dann also auch Flagge zeigen, wie du schon gesagt hast.
1: Auf jeden Fall. Auf jeden Fall, ja.
0: Gut, das war Albert Kehrer von der Stiftung Proud at Work und es geht um den Pride Day Germany, der offiziell ausgerufen worden ist für morgen und geht aber doch trotzdem, die Aktionszeitraum geht natürlich noch 4 Wochen weiter. Aber jetzt erstmal vielen Dank für das Interview.
1: Sehr gerne.

0: Ja, und dann kommen wir noch zu einer anderen Meldung, die jetzt am Wochenende bekannt geworden ist. Einer der Sänger von den Village People ist gestorben. Die Village People, erstmal nochmal grundsätzlich, ist eine US-amerikanische Disco-Gruppe, die sich in den späten 1970er Jahren formiert hat. Markenzeichen für eine schwule Zielgruppe gecasteten Band sind eben neben den engagierten eingängigen Melodien die Kostüme, durch die die Bandmitglieder maskuline Stereotype verkörpern. Der Polizist, der Indianer, der Bauarbeiter, der Rocker, der Cowboy und der Soldat. Themen, die mit männlicher Homosexualität assoziiert werden, sind subtil eingewoben in den Texten und Songtiteln zu finden. Ihre Hits zum Beispiel mit YMCA, In the Navy, Macho Man werden bis heute oft gespielt und funktionieren auch dann heute noch sozusagen als Schnittstelle zwischen schwuler Kultur und Mainstream. Ja, und einer, der mitgeschrieben hat bei dem großen Hit von den Village People, nämlich YMCA, der ist jetzt gestorben. Und zwar war das der, jetzt mich bitte mal da runterscrollen, wie das so schön war, heißt, und zwar auf dem dritten Album, Can't Stop the Music, jetzt bin ich hier gerade hängen geblieben. Moment. ja.
1: Da kann ich dir jetzt gerade nicht helfen. Ich suche nämlich gerade den nächsten Titel raus.
0: Gut. Ja, das ist natürlich jetzt wieder mal toll, wenn man das hier alles schnell zusammendengelt und dann geht es dann doch irgendwie dann schief. Naja, wie das halt immer so ist. Jetzt bin ich hier echt hängen geblieben. So was Blödes aber auch. Na gut, also machen wir es halt erstmal aus der Lemming heraus. Einer der Bandmitglieder, nämlich der Victor Willis, ist nämlich jetzt gestorben. Und zwar am 30. Juni war das. Und das war auch einer, der mitgeschrieben hat, eben bei dem Titel YMCA. Es ging eben darum auch, geht ja eigentlich eher um eine Versammlung von katholischen, wie soll man sagen, halt eben Zusammenkünfte, auch wieder männlich orientiert, sage ich jetzt mal. Und ja, und das wurde dann sozusagen als Hit verbraten, der, wie gesagt, ja auch noch bis heute funktioniert. Und mitgeschrieben hat eben auch dieser eine Sänger. Und jetzt würden wir ihn auch noch mal mit dem Titel eben YMCA.

0: Ja, das war YMCA von den Village People und das war von der vom dritten Album. Jetzt habe ich es nämlich rausgefunden und das hieß dann nämlich auch noch Cruisin.
1: Die hätten doch irgendeinen weniger einschlägigen Begriff nehmen können, oder?
0: Wahrscheinlich, wahrscheinlich. Also die Produzenten von den Liedern, als sie dann nämlich bei dem dritten Album nämlich daran arbeiten, hatten sie nämlich dann plötzlich das Schild YMCA auf der Straße gesehen und man fragte sich eben, der Franzose, nämlich Jacques, antwortete nämlich, dass es ein Ort war, wo viele Leute hingehen, wenn sie in der Stadt sein, dort gute Freunde treffen würden und miteinander ausgingen. Und der andere Produzent meinte dann daraufhin, darauf könnte man doch einen Song schreiben. So entstand eben auch YMCA für das dritte Album Cruisin. Das Musikarrangement stammt dann auch von Horace Ott. Und YMCA, das ist die Young Men's Christian Association. In Deutschland heißt es dann CVJM, Christlicher Verein junger Männer. Und war zur damaligen Zeit in den USA bekannt für ihr Familienunterrichts- und Gesundheitsprogramm, Sommerlager, Sportzentren und die preisgünstigen Jugendherbergen, die in dem Lied auch erwähnt werden. Und da es sich um einen Verein für Männer handelte, war es bei Schwulen durchaus beliebt. Daher lebt der Song bis heute von seiner Doppeldeutigkeit, der sich eben vordergründig als Lobeshymne auf den Verein präsentiert, jedoch insbesondere Bezug nimmt auf die ihm angehörenden Schwulen und die Gemeinschaft die Gemeinschaft unter ihnen aufnimmt. Und mit dem Song schaffte die Band den Durchbruch und der Song wurde auch weltweit ein Nummer-1-Hit bis auf den Billboard-Charts in den USA. Da kam sie nämlich nur auf Platz 2. Da saß nämlich auf Platz 1 Rod Stewart mit dem Titel Do You Think I'm Sexy. YMCA ist bis heute einer der kommerziell erfolgreichsten Popsongs der Musikgeschichte. Das Album Cruisin bekam Platin und wurde weltweit 5 bis 6 Millionen Mal verkauft. Und zum Lied erdachten Fans später dann auch noch einen Tanz, bei dem die 4 Buchstaben des Titels mit in den Armen bewegt bzw. dargestellt werden.
1: Weißt du, ob das damals auch schon so bekannt, also war das genauso wie heute? Oder hat sich das erst über die Jahrzehnte entwickelt?
2: Die Choreografie dazu oder was
1: meinst du jetzt? Ja, oder die Bedeutung und die...
0: Also ich denke mal, das war damals schon so. Also so einen Einblick habe ich natürlich jetzt auch nicht.
1: Das ich dachte, war noch du wüsstest vor. Das.
0: Naja, so alt bin ich jetzt auch wieder nicht, aber... aber es war schon so eine Disco-Zeit natürlich, wo das auch dann gerne gelebt worden ist. Und das kam ja da eben aus Greenwich Village. Das ist ja dann ein Stadtteil von Manhattan, wo ja auch dieser Name Village People im Prinzip sich angelehnt hatte. Also es wurde dann schon so direkt darauf gemünzt. Village People selber haben ja dann in den 80er ja dann, nachdem die Disco-Ära in dem Sinn ja dann abgeebbt hatte, dann auch dann nicht mehr so großartig einen Blumentopf gewinnen können. Aber
1: die hatten ja auch schon ihren Blumentopf, oder? Was wollen die noch einen Song rausgeben? Ja,
0: kam jetzt noch mal ins Gerede, weil ja letztes Jahr Donald Trump den Titel benutzt hatte für seine Amtseinführung. Da gab es ja dann eine leichte Diskussion darüber, ob man diesen Titel überhaupt benutzen darf oder auch nicht. Und der Sänger, ich habe jetzt nur einen O-Ton mal im Radio gehört, der hatte dazu nur sinngemäß gemeint, dass er ja gewählt worden ist, der Präsident, und er wollte ja gern eben, ist ja auch US-Bürger, und dann soll eben die US-amerikanische Gesellschaft vereint werden und dann notfalls mit diesem Lied. Und dementsprechend wurde es auch zur Verfügung gestellt. Also das so grob, was ich jetzt noch im Ohr habe, als ich jetzt den O-Ton jetzt mal am Wochenende, als darüber berichtet worden ist, über den Tod von dem Sänger gehört hatte. Also man kann darüber streiten.
1: Was haben wir denn in der zweiten Stunde so?
0: Zweiten Stunde wollen wir uns dann über Musical unterhalten, nämlich Wir sind am Leben. Das ist in Berlin gestartet im März, Ende März, und hat große Erfolge. So, mit Rosenstolz, Produzenten sind im Hintergrund, die haben die Lieder geschrieben. Mehr dazu natürlich jetzt gleich nach den Nachrichten und den Veranstaltungstipps jetzt in der zweiten Stunde von Radio Sub hier auf Radio X.
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1: Mit Lars am Mikrofon. Ankara. Die Türkei hat einem schwulen Kreuzfahrtschiff das Anlegen in 2 Häfen verweigert. Betroffen ist die Scarlet Lady, die für eine Mittelmeerkreuzfahrt des US-Veranstalters Atlantis Events mit rund 1.900 Passagieren gechartert wurde. Geplante Stops in Kujadasi, also ich entschuldige mich für die Aussprache, und Istanbul wurden von den türkischen Behörden kurzfristig gestrichen. Zur Begründung erklärte die Provinzverwaltung von Aydin, die Reise widerspreche den moralischen und familiären Werten der türkischen Gesellschaft. Nach Angaben des Veranstalters ist dies das erste Mal in der 36-jährigen Unternehmensgeschichte, dass ein Schiff ausdrücklich wegen der Identität seiner Passagiere abgewiesen wurde. Firmenchef Rich Campbell sprach von einem beispiellosen Vorgang. Die Reederei musste die Route kurzfristig ändern. Statt die Türkei anzulaufen, steuert das Schiff nun Kreta und Kairo an. Der Vorfall gilt als weiteres Zeichen für den verschärften Kurs der türkischen Regierung gegen Homosexuelle und andere queere Menschen. Unter Präsident Recep Tayyip Erdogan wurden in den vergangenen Jahren wiederholt Pride-Veranstaltungen verboten. Erdogan selbst hatte mehrfach zum Kampf gegen die von ihm so bezeichnete LGBT-Perversion aufgerufen. Köln. Beim diesjährigen Cologne Pride in Köln hat es einen neuen Teilnehmerrekord gegeben. Nach Angaben des Veranstalters gingen am Sonntag rund 1,5 Millionen Menschen bei der Demonstration des Christopher Street Day auf die Straße. Damit war der größte CSD Deutschlands noch größer als im Vorjahr, als rund 1,1 Millionen Teilnehmer gezählt wurden. Der CSD-Verein sprach von einer noch nie dagewesenen Auslastung der Stadt und bezeichnete Köln erneut als Regenbogenhauptstadt am Rhein. Bei bestem Wetter zog die Demonstration ein großes Publikum an. Nach dem Straßenfest und dem Bühnenprogramm stand die Veranstaltung in diesem Jahr deutlich im Zeichen politischer Debatten. Hintergrund sind zunehmende Angriffe auf Homosexuelle und andere queere Menschen sowie ein stärker werdender Rechtsextremismus in Deutschland. Auch zahlreiche politische Prominente nahmen teil, darunter der ehemalige Gesundheitsminister Karl Lauterbach, die Grünen-Politiker Claudia Roth, Sven Lehmann und Nike Slavik sowie Nordrhein-Westfalens Innenminister Herbert Reul von der CDU. Lauterbach schrieb in den sozialen Medien, er habe beim CSD Köln noch nie so viele Menschen gesehen. Die Stimmung sei zugleich positiv und hoffnungsvoll gewesen. Neben der Demonstration verlieh das queere Netzwerk Nordrhein-Westfalen beim CSD-Empfang die Kompassnadel an den Dachverband CSD Deutschland. In der Begründung wurde die Bedeutung der CSD-Bewegung als demokratische Protestform hervorgehoben. Sie stehe seit Jahrzehnten für Sichtbarkeit, Solidarität und Gleichberechtigung und sei heute wichtiger denn je. Im Vorfeld der Veranstaltung kam es zudem zu politischen Auseinandersetzungen. Die Partei Bündnis Sahra Wagenknecht wollte sich an der Demonstration beteiligen, wurde vom CSD-Verein jedoch ausgeschlossen, da sie nicht das zentrale Anliegen der Veranstaltung unterstütze. Die Partei kritisierte die Entscheidung anschließend scharf und sprach von Cancel Culture. Der Cologne Pride umfasste neben der Demonstration auch ein mehrtägiges Bühnenprogramm mit zahlreichen Musik- und Kulturbeiträgen und gilt weiterhin als eine der größten

0: Ich glaube, wenn Nick Kershaw tot wäre, dann würde er sich im Grab rumdrehen. Aber so freut er sich, dass er mit diesem Remix noch ein bisschen Geld verdienen konnte.
1: Wahrscheinlich, ja. aber das war jetzt nicht aus Mallorca irgendwie da so ein Remix oder sowas?
0: Frag lieber nicht.
1: Okay, ja, ich weiß nicht, wo du das jetzt wieder ausgegraben hast.
0: Habe ich gefunden.
1: Im Müllermeier.
0: Ja, ja, in dem Fall leider schon. Ja. Tut mir leid.
1: Ja, damit kommen wir mal zu den Veranstaltungs- und Tipps halt für die laufende Woche bis einschließlich dem 13. Juli, also bis zum 12. Juli, so rum, das ist der Sonntag, 12. Juli 2026. Ja, morgen geht's los und zwar beim Café Karussell Schwule und ihre Pets heißt es da. Der Treff Schwule ab 60 widmet sich im Juli nämlich den besten Freund des Menschen, dem Haustier. Oder genauer gesagt den intensiven Beziehungen zwischen Mensch und Tier, die sich oftmals anders als gedacht entwickeln. Morgen am 7. Juni berichtet Thomas von seinem Welsh-Terrier Lolito. Seit Kindertagen wollte Thomas einen Hund als Gefährten, aber erst im Rentenalter fand er die Zeit, sich zusammen mit seinem Partner um einen Hund zu kümmern. Thomas wurde zur Hauptbezugsperson für Lolito und beide sind inzwischen unzertrennlich. Neben seiner Beziehung zu Lolito wird Thomas auch von seinem Engagement bei 40 Plus berichten, der Frankfurter Gruppe für Schwule ab 40. Und am 21. Juli, also dann nochmal zwei Wochen später, da berichtet dann Peter, der regelmäßige Switchboard-Gastgeber des Kaffeekarussells hinter der Theke, von seinen Katzengeschichten. Wie immer öffnet der Switchboard-Gastgeber Peter zu beiden Terminen gegen 14.30 Uhr die Türen und serviert selbstgebacken Kuchen und Getränke. Das Ganze also wie gesagt im Switchboard, morgen am 7. und am 21.7. in der Altengasse 36 in Frankfurt ab 14.30 Uhr. Prinzipiell müsste ich zu dieser Veranstaltung auch hingehen. Ich habe hier nämlich auch meinen Hund dabei. Allerdings ist es ein Bichon Frise und der sitzt jetzt hier vorne ohne Klimaanlage. Warum er hier nicht ins Studio reinkommen will, weiß ich nicht. Wir haben hier eine Klimaanlage, aber...
0: Also bevor man jetzt anfängt, die Tierheime zu klimatisieren, würde ich erstmal die Notaufnahmen und die Krankenhäuser klimatisieren und die Altenheime.
1: Selbstverständlich diese Reihenfolge, klar. Das sage ich als Hundehalter selbstverständlich nicht.
0: Ah doch.
1: Naja, also es kommt
0: wieso
1: drauf an.
0: Reagiert er so auf Wärme oder was?
1: Meiner ja. Also aha. Der legt dann eher unterm Tisch irgendwo und wartet, bis vorbei ist. Aber das ist eine typische Handhaltung, Hundehaltung.
0: Das machen Menschen manchmal auch. Das habe ich bei der Hitzewelle auch gemacht.
1: Warten, bis vorbei ist.
0: Ja, ja.
1: Genau. Es wird jetzt so nichts.
0: Das hast du in die Lücke reingelabert.
1: Na, sowas aber auch.

0: Die nächste Party hast du, glaube ich, ne?
1: Ja, genau. Eigentlich könnte man die einfach nicht ansagen, weil einfach mal eine Woche Pause machen, weil die Woche drauf ist nämlich enorm CSD-bedingt. Mhm. Aber wenn ihr unbedingt, jetzt muss ich nochmal gerade... So, also wenn ihr unbedingt am Samstag, den 11.
0: Frosch, du hast einen Frosch im Hals
1: ja,
0: gehabt.
1: Ja,
0: ne,
1: ja, einen Froschschenkel noch. Ich war noch schnell was essen vorher.
0: Ja, Franzosen um die Ecke, ja.
1: Es gibt die 1001 Queer Oriental Night.
0: 1001, ja.
1: Ja, genau. Ab 23 Uhr im Orange-Peel.
0: Orange-Peel, ne? In der Kaiserstraße ist das, glaube ich.
1: Genau, da gibt es doch diesen Rabatt immer, wenn man früher kommt, oder? Genau, 15 Uhr bis 23.30 Uhr und sonst 20 Euro.
0: Also früher
1: 15 Euro bis 23.30 Uhr und danach 20 Euro.
0: Okay, wissen wir Bescheid.
1: Und die Leute, die das kennen, kennen sowieso die Party. Dann hast du noch was?
0: Jetzt erstmal nicht. Ansonsten halt gibt es einen CSD in Stuttgart, sehe ich hier schon. Aber das ist jetzt ein bisschen weit weg, finde ich jetzt persönlich.
1: Jetzt, wo die Riedbahn saniert ist, kann man doch auch wieder nach Stuttgart fahren.
0: Ja, aber warum in die Ferne schweifen, wenn das Gute liegt so nah?
1: Stimmt.
0: In zwei Wochen haben wir es ja selber CSD. Also insofern ist erstmal okay, glaube ich. Ja, ansonsten habe ich jetzt erstmal auch jetzt hier weitere keine Themen, die mir jetzt hier für die Veranstaltung loswerden könnten. Insofern werde ich dann den allgemeinen Aufruf dann nochmal loswerden. Wie immer, wenn ihr für die Rubrik, für die Veranstaltung was habt oder auch grundsätzlich Themen für uns habt, dann gerne her damit. Es geht bei uns am besten über eine E-Mail, nämlich info@radiosub.de, und dann kümmern wir uns natürlich dann um das Thema, was vorgeschlagen wird.

0: Ja, das ist das ist der Titel Kupferrot aus dem Musical Wir sind am Leben, gesungen jetzt hier von Selena dos Santos. Sie spielt mit Markus Spargel zusammen ein Brüderpaar sozusagen, Bruder und Schwester. In dem Musical geht es um ganz verschiedene, viele Themen, die rund um Berlin sozusagen kurz nach der Wende entstanden sind. Also es geht um, haue ich ab in den Westen, komme ich nach in den Westen, wer hat wen verraten oder auch nicht. Dann geht es um das Thema HIV und AIDS. Anfang der 80er Jahre kam das ja raus und in dem Stück ist es dann auch so, dass dann das Thema HIV und AIDS eben ganz präsent auf der Bühne ist. Also insofern, das ist ein sehr starkes, emotionales Musical, auch nicht unbedingt als Feel-Good-Musical sozusagen wie bei Disney, wo man dann zum Schluss da mit dem Regenbogen dann nach Hause geht oder so ähnlich. Das jetzt nicht unbedingt, muss ich jetzt mal sagen. Aber trotzdem ein sehr interessantes und auch sehr schönes Musical, geschrieben von den Machern von Rosenstolz, von Ulf Leo Sommer und Peter Plate. Und man hat das jetzt auch schon ein bisschen rausgehört jetzt bei Kupferrot, bei diesem Lied. Ja, und ich hatte die Gelegenheit gehabt, in Berlin einmal die Show zu sehen und am Folgetag dann noch die Schauspieler und Darsteller zu interviewen zu können, zumindest einige von ihnen. Und jetzt in dem Interview habe ich jetzt Celine de Sontos und Markus Spargel am Mikrofon dann gehabt. Ihr spielt Nina und Mario, ne, in dem Stück.
1: Genau.
0: Wie geht's euch denn bei dem Stück eigentlich?
2: Oh, das ist aber ehrlich gesagt schon die erste schwere Frage. Mhm. Also mir geht's ganz groß gemischt, ehrlich gesagt. Mal gut, mal schlecht, mal traurig. Das bringt ja so wirklich alles irgendwie mit sich. Das ist schon... Es gibt nicht so eine ausgerichtete Emotion, die da irgendwie bei den Leuten ankommen soll und auch bei uns ankommt, sondern das ist wie im echten Leben eben auch ein Auf und Ab. Es ist schon vorrangig auch echt viel tragisch, das ist, glaube ich, was Besonderes und
0: ja. So
2: fühlt man sich natürlich auch, also es nimmt einen schon mit. Ich spiele jetzt seit 4 Wochen, ja genau, so, das ist ja auch noch recht frisch, da heißt, da spürt man schon noch immer noch ganz schön viel und so dabei.
0: Okay.
2: Ja.
0: Markus, wie geht's dir dabei?
3: Ich kann nur zustimmen. Also in dem Stück werden ja wirklich 1000 verschiedene Themen angesprochen. Also da findet man, glaube ich, jeden Abend was, wo man irgendwie mitfühlen kann.
0: Hm.
3: Und gerade, wie du auch gesagt hast, wir sind jetzt ja noch total am Anfang irgendwie von dieser Spielzeit und irgendwie noch total eng mit den Rollen auch verbunden und so, weil wir das ja wirklich, das ist ja eine Uraufführung, wir haben das ja selber entwickelt. Deswegen, glaube ich, steckt da auch in jeder Rolle auch viel von uns selber drin.
2: Ja.
3: Und dass man schon am Mitfühlen. Und natürlich an manchen Abenden mehr und an manchen weniger, aber ist schon auch für uns selbst berührend.
0: Jetzt hast du gerade gesagt, entwickelt, also das heißt, die Rolle wurde, wart ihr mit dran beteiligt, die Rolle so zu entwickeln, wie sie jetzt auf der Bühne ist, oder
3: genau.
0: Wie war das?
3: Genau, also das Casting war, glaube ich, du hattest ja gar kein Casting, ne? also es steht schon relativ lange fest, seit einem Jahr ungefähr, dass wir das spielen, also es wurde teilweise sogar auf uns drauf geschrieben, auf die Lieder und so.
2: Genau.
3: Und im Probenprozess waren wir natürlich dann auch dabei. Da hat sich auch vieles noch geändert. Ne?
2: Das ist hier immer der große Luxus, dass man, also erstmal bei einer Uraufführung natürlich, dass man auch einfach, dass noch nie jemand anderes diese Rolle vorher gespielt und entwickelt hat und man so ein bisschen gucken kann, wie fühle ich mich damit und was ist gleichzeitig ultra der Komfort, auch wie natürlich auch große Verantwortung, zu wissen, wo geht es irgendwie hin. Und was hier halt noch dazu kommt, ist, dass bei Peter Plate und Ulf Leo Sommer die Musik dann natürlich auch immer sehr doll auf ihre Darstellenden schreiben. Also das heißt, die kennen dann ganz genau, wie kann wer gut singen und was passt und zu wem am besten.
0: Und so
2: genau.
0: Weiter.
2: Und da können die dann die Songs ganz gut anpassen. Mhm. Das ist hier schon sehr besonders.
0: Mhm. Ihr spielt beide in dem Stück ein Geschwisterpaar. Nina, du bist vorher aus dem Osten abgehauen und dann hast versucht gehabt, im Westen eine Musikkarriere zu machen und hast dann einen Produzenten gefunden, der dann an denen du dich anbieterst, sage ich jetzt mal, in irgendeiner bestimmten Art und Weise halt. Und ich fand den interessant im Vergleich mit der Mutter von deiner Rolle, also von deiner Rollenmutter, die dann IM Schere war, also informelle Mitarbeiterin bei der DDR-Staatssicherheit damals noch im Osten halt. Den Vergleich fand ich wahnsinnig interessant, weil es dann doch irgendwo in irgendeiner Weise ein bisschen ähnlich ist. Also kann man zumindest interpretieren.
2: Ja, also kann man so interpretieren. Macht auf jeden Fall Mario im Stück, der interpretiert das so. Ich finde, da geht es natürlich um Grenzen testen. Ne? Also da geht es so ein bisschen darum, wie weit geht man für seine eigenen Träume oder um seine eigene Existenz irgendwie zu retten und wie weit kann man die Grenzen testen oder nicht testen. Ich glaube, der große Unterschied ist, dass Nina das natürlich am meisten damit sich selber wehtut und jetzt nicht irgendwelche Leute bespitzelt oder verpfeift oder irgendwie so, und sondern da geht es halt vor allen Dingen darum, dass sie, es gibt einen Song, den ich singe, der heißt Ab wann kann man mich kaufen? Mhm. Und das ist so die zentrale Frage irgendwie für die Rolle und wie wichtig sind mir einfach doch die anderen Leute, wie wichtig bin ich mir, wie wichtig sind mir meine FreundInnen, wie wichtig sind mir Werte oder wie weit gehe ich da?
0: Wie weit geht mal die Grenzen da?
2: Genau.
0: Markus, bei dir in der Rolle, du bist ja dann irgendwann mal auch, kommt dann raus, HIV-positiv dann in dem Stück. Zum Schluss dann halt, wie kann, also die Idee dann, also ich meine, da ist ja schon einer, der dann schon HIV-positiv ist und dann jetzt im Endstadium und dann auch zum Schluss ja auch stirbt, also beziehungsweise im Stück halt dann stirbt. Und dann du ja dann auch nochmal später dann in dem Stück dann HIV-positiv wirst, aber dann zu einem späteren Zeitpunkt, wo es ja dann halt schon eine Therapie, sage ich jetzt mal, gibt, es kommt ein Stück so ein bisschen dann durch. War dann auch so eine Idee dann nochmal dahinter oder wie kam das zustande? Oder?
3: Naja, also ich für mich interpretiere das so, also ich habe es ja nicht geschrieben. Für mich ist das diese Storyline dafür da, um einfach zu zeigen, dass auch nicht alle dran gestorben sind, dass es dann ab irgendeinem Zeitpunkt dann auch einfach Medikamente gab und Therapien. Und dass bei diesem ganzen, diese ganz dramatische HIV-Storyline, die es schon gibt mit Bruno, der dann auch daran stirbt, an AIDS, dass eben doch auch, dass es nicht immer so ausgehen musste.
2: Mhm. Ich glaube, was voll wichtig irgendwie zu zeigen ist, dass das einfach, oder beobachte ich so, oder finde ich ganz schön, da mitzuspielen, eben, dass es aber eben so viele betroffen hat. Also, dass es ja, irgendwie jetzt nicht nur so einer war, der unter, weiß ich nicht, unter 15, 20 einmal in Anführungsstrichen sagt sich das nicht aufgepasst hat oder so, sondern dass es einfach eine ganz große Leidenskrise war und dass das überhaupt nicht so war, dass Leute da vorweggekommen sind irgendwie so, oder?
3: Voll auf jeden Fall. Und ich glaube aber, es kann trotzdem auch ein bisschen die Angst davon nehmen, weil das ja schon so ein viele Leute haben einfach nicht so Berührungspunkte mit diesem ganzen, generell schon mit queeren Thematiken und dann vor allem auch mit HIV und AIDS. Mhm. Und dass dann eben doch nicht alle dran sterben.
0: Und das Publikum war aber trotzdem etwas älter, habe ich so den Eindruck gehabt jetzt gestern. Aber
2: also ich war jetzt gestern ja nicht dabei. aber
0: das fand ich erstaunlich halt bei so einem Thema, also bei diesem ganzen Themengemenge da halt eben. Aber das fand ich schon.
2: Vorgestern war zum Beispiel eine Vorstellung, wo echt viele Schulklassen auch drin waren. Mhm. Also ich glaube, das ist echt sehr bunt gemischt. Aber man muss natürlich sagen, Theater ist in erster Linie oft
0: für alle,
2: aber es sind natürlich auch oft Menschen, die auch schon etwas älter sind und sich es leisten können, muss man einfach auch dazu sagen, natürlich bei Theater, so wie es halt leider ist.
3: Ja. Auf jeden Fall. Und ich glaube, dass dieses 90er-Thema auch einfach viele Leute aus dieser Generation, die das miterlebt haben, zieht. Und man muss sagen, gestern war auch unter der Woche. Das ist natürlich eher Leute, die dann morgens nicht aufstehen müssen und in die Arbeit. Das muss man auch nochmal mit einem berechnen.
0: Oder wie ich hier ein paar Tage in Berlin verbringe. Ja, das ist auch kein Problem. Ja. Genau. Wie seid ihr eigentlich zum Theater bzw. auch speziell zum Musical gekommen? Selina, bei dir weiß ich, dass du auch mal irgendwie in der Oper Frankfurt oder sowas da?
2: Nee.
0: Dann habe ich es vertauscht mit irgendwie. Ich habe versucht gehabt, alle Biografien mal so durchzulesen, halt, aber.
2: Ich bin eigentlich relativ straight dazu gekommen. Ich habe Abitur gemacht, habe das in Wien studiert.
0: Über Österreich, genau.
2: Genau. Habe in Wien studiert.
0: Ja.
2: Das war auch das Erste, was ich nach dem Abitur gemacht habe und habe dann 4 Jahre am Landestheater Linz festgearbeitet, im Festensemble. Und dann bin ich das ist jetzt meine dritte Produktion hier am Theater des Westens, also eigentlich so ganz direkt.
0: Ich war Kudam, ne? Kudam
2: und Julia
0: und die jetzt hier.
2: Genau.
0: Warum Musical?
2: Ach, das war ein bisschen Zufall, ehrlich gesagt. Ich habe viele Hobbys immer gehabt, Ballett getanzt, auch geschwommen, geturnt, irgendwie hat Klavier gespielt, gesungen. Und da gab es irgendwie mal so einen Wettbewerb, der nennt sich Jugend musiziert. Das kennen ganz viele, die so aus der Branche sind. Und da habe ich dann irgendwie einfach mal mitgemacht. Dann war das irgendwie ganz gut und hat mir gut gefallen und hat den Leuten gut gefallen. Und dann habe ich das Programm gleich für die Aufnahmeprüfung genommen. So. Also das kam so ein bisschen durch Zufall dadurch.
0: Okay, ja. Weil das ist ja schon anstrengend, ne? Musik, also singen, tanzen, Kulissen schieben auch noch.
2: Ja, ich muss sagen, ich finde toll, mir macht das tatsächlich, ich habe auch Schauspielproduktionen gemacht, wo man jetzt nicht singt und nicht tanzt bei oder so, aber ich habe am allermeisten Spaß, wenn ich alles drei gemeinsam machen kann. Ich liebe zum Beispiel die Opening-Nummer in hier Akt 2, Kupferrot, wo man dann als Nina eben dieser Popstar wird und da so ein Musikvideoclip dreht und das macht mir so das viel ist, Spaß ja. zu singen, zu tanzen und ja. also das, ich finde, das ist echt was, ja, das macht mich glücklich.
1: Okay. Markus, wie war das bei dir? Du bist ja noch relativ frisch, glaube ich, im Gewerbe jetzt hier drin, ne?
3: Ja, ja, bei mir war es aber tatsächlich relativ ähnlich. Ich habe nach dem Abi nicht direkt angefangen zu studieren, sondern ich habe erstmal so ein FSJ gemacht an einem Theater, weil ich noch ein bisschen lost war, ehrlich gesagt. Ich wusste nicht so richtig, was man da machen kann. Also ich wusste, ich will auf die Bühne, aber hatte nicht so konkret den Plan, Musical zu machen. Mhm. Und dann an dem Theater wurde ich da so ein bisschen aufgeklärt, wie das funktioniert und dass es eben staatliche Schulen gibt, wo man das studieren kann, ohne 900 Euro im Monat zu zahlen. Und dann habe ich da einfach die erstbeste Aufnahmeprüfung gemacht, hier in Berlin an der UdK. Das hat dann gleich geklappt.
1: Und da das ist die Universität der Künste oder so?
3: Genau, die Universität der Künste.
1: Genau.
3: Ganz genau. Und da habe ich jetzt 5 Semester studiert und pausiere das jetzt gerade.
1: Was studiert man da eigentlich? Also ich meine...
3: Musik.
1: Ja, toll. Aber ja, wie man sich bewegt, was man machen muss? Oder?
3: Ja, also ich kann mal so grob den Stundenplan irgendwie skizzieren. Wir hatten jeden Morgen 3 Stunden Tanzen an der UdK. Also es ist natürlich auch von Schule zu Schule anders, glaube ich. Und dann 2-mal die Woche Gesang. Dann hat man am Anfang oft so Gruppenunterricht in Schauspiel, dann irgendwann Einzelunterricht, wo man Monologe arbeitet und dann ganz viel so, wir hatten ganz viele Fächer, Labor hat sich das genannt, wo man irgendwie lernt, wie man so einen Zugang kriegt zu seinen Emotionen und dann auch so Songinterpretation, also einfach alles. Dieser Job ist ja so allumfassend, da macht man ja alles irgendwie, das bringt ja alles zusammen, was man auf einer Bühne machen kann. Deswegen sind das auch ganz verschiedene Fächer, die man da hat. Ich weiß nicht, wie war das in Wien?
2: Ja, sehr, sehr ähnlich. Also Tanzen teilt sich dann so auf in Ballett, Jazz, Steppen, manchmal Modern. Wir haben tatsächlich auch Bühnenkampf gelernt. Also ich habe Fechten gelernt da noch, Sprechunterricht.
3: Ja.
2: Und wir hatten echt auch ein Fach, das hieß so, war so Körperarbeit, wo wir gelernt haben zu gehen, ehrlich gesagt. Also wie man auf einer Bühne mit einer Haltung geht, wie verschiedene Haltungen sind. Das ist alles, was halt Leute ausmacht aus dem richtigen Leben irgendwie, ne? Dass jeder sich da anders bewegt, anders bei umgeht und dass man das so ein bisschen studiert und da.
1: Ja, du musst ja als Nina dann so ein bisschen rockmäßig, da rockstarmäßig halt da nach vorne brischen in die
2: genau.
1: Bühne, ne? Und
2: ja.
1: dann auf das Podest dann noch draufsteigen und dann da
2: genau,
1: Publikum das. Animieren. Und
2: so. Ja, das muss man sich schon vorher ganz gut angucken irgendwie, ja.
1: Das stimmt. Markus, bei dir ist mir aufgefallen gestern, also ich habe einmal die Leistung gestern, fand ich toll, muss ich jetzt mal so sagen.
3: Dankeschön.
1: Kam jetzt jedenfalls ganz gut rüber und man konnte deine Rolle abnehmen, also das fand ich wirklich schön, also wie du das da auf der Bühne gemacht hast. Jetzt habe ich meinen Faden verloren. Gut, das ist jetzt eine Stelle, die ich rausschneiden muss. Nee, aber ich wollte jetzt nochmal fragen, wie es bei dir dann da so geht halt. Also du hast ja da auch einzelne, wie soll man sagen, ruhige Stücke in dem Sinn, wo du ja auch jetzt anders wie jetzt die Nina, die nach vorne preschen muss, eben dann da auch, sag ich jetzt mal, zärtlich singen musst oder so, ne?
3: Also ich würde sagen, es gibt natürlich einige Parallelen zwischen der Rolle und mir, so dieses aus einer kleinen Stadt irgendwie in die große Stadt Berlin zu kommen. Das sind, glaube ich, die Sachen, die mir ganz gut helfen, das zu spielen. Aber es ist natürlich so, dass ich jetzt nicht genau die gleiche Geschichte erlebt habe wie Mario. Deswegen ich suche mir zumindest für jede Situation irgendwie so eine Parallelsituation aus meinem echten Leben, die mir dann ein bisschen hilft, um in die Emotionen reinzukommen.
1: Mhm.
3: Und dann, was am wichtigsten ist, ist einfach währenddessen nicht mehr nachdenken.
1: Geht also, ja, glaube ich, gar nicht, ne?
3: Ja, dann, wenn man dann anfängt, sich selber dabei zu beobachten, dann wird es schlecht.
1: Nichts, ja.
3: Dann ist das, glaube ich, wirklich... was man da tut.
0: Das war das Interview mit Markus Spargel und Selina dos Santos, 2 Darsteller aus dem Musical Wir sind am Leben. Und jetzt hören wir nochmal ein Stück aus dem Musical, nämlich Du wolltest doch das Kind. Und da geht es nämlich dann darum, dass ein Lesbenpaar auf der Bühne ist und einer von den Lesben wollte gern das Kind, die andere eben nicht.

0: Ja, du wolltest doch das Leben, auch ein Titel aus dem Musical Wir sind am Leben. Und passend dazu gibt's nämlich auf der Bühne ein Lesbenpaar. Die eine wollte das Kind, die andere nicht so unbedingt. Das kommt in dem Stück nämlich dann ja durch. Und die beiden, die dieses Lesbenpaar spielen, das sind Rieke Wischenhofer und Lucille Marien Meyer. Und die hatte ich dann auch im Interview vor meinem Mikrofon gehabt.
1: Hi, ich bin Lucille Marien Meyer, spiele in dem Stück Wir sind am Leben die Brigitte Herrmann und cover Nina Fröhlich.
2: Cover habe ich gelernt, ist ein Musical-Fachbegriff, das heißt Ersatz- oder Zweitbesetzung oder so,
1: wenn man es genau nimmt. Genau, wenn die First Cast so, um es sozusagen im Urlaub ist oder krank ist oder auch mal ein Off-Day hat, dass wir dann eben die Rollen übernehmen.
2: Und gestern, wo ich das Stück gesehen habe, da hattest du die Nina gespielt.
1: Genau, da war meine Premiere tatsächlich.
2: Also mit roter Perücke und so weiter.
1: Halt genau.
2: Genau. Und du?
3: Ich bin Rieke Wischhöfer. Mhm. Ich spiele, ich bin Swing, also ich mache alle weiblichen Ensemble-Positionen, falls da jemand weg ist. Und ich mache auch Cover Ramona und auch Cover Nina.
2: Genau. Okay, aber zusammen seid ihr normalerweise auf der Bühne auch Brigitte und Ramona.
1: Heute Abend sind wir das lesbische Liebespaar.
2: Genau, das ist nämlich jetzt in dem Stück, das lesbische Liebespaar und vor allen Dingen mit Kinderwunsch.
1: Genau, also eine von den beiden.
2: Ja, also, die eine zieht jedenfalls dahin und die andere nicht unbedingt.
1: Genau, was später im Stück dann zum Konflikt auch führt.
3: Genau.
2: Ja. Aber wie geht es euch denn dabei, halt also zwischen Privat und Rolle auf der Bühne?
1: Ich finde es extrem interessant, wie die Rollen, die man auf der Bühne dann spielt, schon auch immer wieder private Themen natürlich auch aufwerfen. Also gerade für mich so das Thema Kinderwunsch. Ich habe auch einen Kinderwunsch, der ist jetzt gerade noch nicht, aber das ist natürlich ein Thema. Und sich dann im Stück mit so Themen auseinanderzusetzen, dass die Partnerin in dem Fall kein Kind will eigentlich, das sich aber auch später erst herausstellt, ist natürlich...
3: Ja, das kristallisiert sich ja auch erst dann im Laufe so.
1: Und das ist natürlich was, womit man dann auch privat denkt, wie würde ich damit als...
2: Umgehen,
1: ja. als Privatperson umgehen und wie stehe ich dafür meine Rolle ein, wie geht die damit um? Und das ist immer sehr interessant, weil... Ich jetzt für meinen Teil als für die Brigitte das ganz wichtig finde, dass die am Ende auch sagt, okay, ich kriege das auch ohne Partnerin hin, obwohl ich meine Partnerin liebe, aber wir beide eben feststellen, dass wir im Stück da verschiedene Lebensentwürfe haben und daran die Beziehung leider auch zerbricht
2: obwohl
1: wir uns lieben.
3: Ja, weil man die andere Person ja auch zu nichts zwingen möchte. Und
1: genau.
3: Ja, voll.
1: Das ist eigentlich ein sehr erwachsenes Schlussmachen, was wir beim Stück auch
3: haben. Ja, weil es ist ja auch sehr einvernehmlich, also nicht einvernehmlich, aber halt so trotzdem ja sehr neutral dann endet.
1: Ja, liebevoll eigentlich fast.
2: Ja, aber dann eine von euch beiden kommt ja dann im Motorradanzug dann ja auch zum Schluss. Dann
3: ja, die Ramona.
1: Ja, die hat ihr Leben anders gedreht.
3: Genau.
2: Ja, wie geht's dir dann dabei?
3: Bei mir ist tatsächlich... ein bisschen andersrum. Also ich kann sehr mit der Ramona mitfühlen, weil ich zum Beispiel auch sowas wie einen Kinderwunsch auch noch nie hatte und das auch für mich gar nicht so fühle, dass ich diesen Wunsch nach Kindern habe. Deswegen bin ich da sehr auch auf ihrer Seite oder kann das sehr gut nachempfinden. Ich glaube, für sie ist es wirklich, dass sie das erst so für sich erkennt, wenn das Kind wirklich da ist, so, und dass sie dann aber auch selbst gar nicht so richtig weiß, wie sie damit sie das am besten handelt, einfach weil sie natürlich auch Brigitte liebt und dass dieses Gefühl für dieses Kind aber nicht kreieren kann. So, und
2: ist ja auch Arbeiten, ne, in dem Sinne.
3: Ja.
2: Also wenn das Kind da ist, dann merkt man, welche Ansprüche da plötzlich auftauchen und ich kann jetzt von mir zum Beispiel sagen, ich habe mir einen Hund irgendwann mal angeschafft mit meinem Partner zusammen und da musste man auch gucken, dass halt, das ist jetzt natürlich jetzt kein Vergleich in dem Sinne, aber so ähnlich.
3: Ja.
2: Familie gründen und einer von euch beiden hat ja gesagt, du hast ja schon eine Familie.
3: Ja, genau.
2: Ne? Und das geht dann gar nicht, dass dann noch eine zweite Familie gegründet wird und da halt mit Kind. Also bei mir ist es jetzt mit Hund und da muss man auch gucken, dass man dass der Partner mit am selben
3: voll.
2: Strand zieht. Das ist ähnlich.
1: Auf jeden Fall. Man muss die Bedürfnisse ausdiskutieren und das ist, glaube ich, bei uns auch in der Beziehung nicht so richtig gemacht worden.
2: Kam die Idee eigentlich zustande, das im Stück einzubauen? Kam das von oben, sage ich jetzt mal?
1: Ja,
2: oder?
1: Das war von der
2: Stand
1: Regie und von dem ganzen Kreativteam.
2: Okay. Mhm. Und wie seid ihr jetzt überhaupt jetzt hier zum Musical gekommen? Also überhaupt grundsätzlich? Also ich habe jetzt schon gelernt, man kann das ja studieren, man hat diverse Fächer und so. Mhm.
3: Ja, also bei mir war es eigentlich relativ spontan. Also ich wusste halt nach so Abitur und allem, dann überlegt man sich ja, okay, gut, was will ich denn machen? Und irgendwie habe ich in dieser ganzen Oberstufe, habe ich so total verloren, was ich eigentlich machen möchte. Und irgendwie auch so durch diese ganzen sozialen
1: Ansprüche.
3: Ja, voll. Und ich weiß auch nicht, man verliert sich dann ja vielleicht auch so ein bisschen, zumindest war es bei mir so. Und dann, als ich dann mit der Schule fertig war, war das sehr befreiend, weil ich dann endlich so gesagt habe, okay, gut, nee, ich mache jetzt einfach das, worauf ich Bock habe und es ist egal, was alle anderen so sagen und was die machen wollen, das beeinflusst mich ja überhaupt nicht. Und dann habe ich einfach recherchiert in diese Sparten, halt Schauspiel, Gesang, Tanz, was man dann überhaupt so beruflich machen kann. Mhm. Also ich habe mich damit vorher ehrlich gesagt noch gar nicht so richtig auseinandergesetzt. Und,
2: aber Bühne war klar, dass du da irgendwie auf die Bühne wolltest, oder?
3: Gar nicht so wirklich. Also ich war halt in der Schule im Chor, aber sonst würde ich jetzt gar nicht sagen, dass das so ein präsentes Thema für mich war. Und dann bin ich auf diverse Schulen und Universitäten gestoßen, die das halt anbieten. Also Musical zu studieren oder als Ausbildung zu machen. Und dann habe ich mich da beworben in Hamburg und wurde angenommen. Und dann war das eigentlich auch eine schnelle Sache. Okay.
2: Sehr schön.
3: Und habe es nie bereut, Gott sei Dank.
2: Also. Das ist ja klar. Okay. Ich glaube, sonst bist du ja hier. Dann.
3: Ja.
2: Okay, wie war es bei dir?
1: Ich habe tatsächlich, also ähnlich wie bei Rieke, auch immer parallel zur Schule Theater gemacht. Also es war, ich bin in Berlin groß geworden, bin auch Berlinerin und bin lustigerweise auch in so einem Haus groß geworden, wie das wir im Stück eigentlich haben, in einem Hausprojekt mit meinen Eltern. Und komme aus einer sehr künstlerischen Familie, deswegen war so Musik machen, Auftreten immer so parallel zur Schule einfach immer präsent. Und dann war ich auch noch auf einer Waldorfschule, wo man auch sehr viel auf der Bühne ist. Da macht man so Klassenspiele, 6., 8. und 12. Klasse. Und dann weiß ich, in der 12. Klasse haben wir dieses Theaterstück gemacht. Und da war ich so, boah, das finde ich so geil, ich will damit irgendwas machen. Ich fand aber auch das Coole, dass wir da auch selber die Bühnenteile gebaut haben, Kostüm, Werbung, wir haben alles selber machen müssen. Und da hat mich einfach diese Sparte interessiert, Kunst und auf der Bühne zu machen, Geschichten zu erzählen. Und dann habe ich, glaube ich, bei einem Wettbewerb mitgemacht, Jugend musiziert und habe dann da, ich habe immer eher Klassik gesungen und habe dann da gesehen, ach, Musical. Und dann war es letzten Endes, dann bin ich so umgeschwungen, habe dann parallel zur Schule so ein bisschen Musical gesungen und so gemacht, auch hier in der Komischen Oper im Chor. Und dann war es tatsächlich meine Mutter, die nach der Schule meinte, hey, du, das kann man auch studieren an der UdK Berlin. Und für mich war aber immer klar, ich will nur in Berlin bleiben, weil ich halt noch Freunde und Familie hier hatte. Und nee, ich wollte nicht, genau. Und dann habe ich gesagt, okay, ich probiere es hier an der UdK. Und dann hat es beim ersten Mal nicht geklappt. Und dann beim zweiten Mal hat es aber geklappt. Und dann war das auch total perfekt, weil der Jahrgang, der war auch genau mein Jahrgang. Das waren total tolle Leute. Und das Schöne ist, einer aus unserem Team hier, der im Stück mitspielt, war mit mir auch im Jahrgang, der Matthias Reiser. Und wir kennen uns jetzt wirklich wir haben 2015 angefangen zu studieren, wir kennen uns seit 11 Jahren und sind jetzt das zweite Mal auch zusammen in einem Stück engagiert. Und das verbindet natürlich total, das ist echt schön.
2: Ja, glaube ich, ja. Musical finde ich ein bisschen schwierig, finde ich, weil man muss ja Musik machen, also man muss tanzen können, singen können, Kulissen schieben hier ein Stück halt. Und ist ja alles nicht ganz so einfach, die ganze Choreografie und so weiter, vorher alles proben, lernen und so weiter. Wie geht das?
1: Also ich habe festgestellt, dass es eigentlich, also anatomisch so gar nicht möglich ist, singen und tanzen gleichzeitig zu machen, weil beim Singen muss der Bauch sehr locker sein und beim Tanzen muss alles fest sein.
2: Und deswegen ist abgehetzt singen ist auch nicht gut.
1: Genau. Das ist wirklich eine Kunst, was wir da machen, aber ich glaube, vieles geht wirklich durch Kondition, durch Training, dass man es regelmäßig macht, dass es irgendwann in die Muskeln übergeht. Und dann ist es fast wie, ich weiß nicht, wie wenn man joggen geht. Also irgendwann ist es einfach ein Training, wirklich. Okay. Dass man, oder?
3: Ja, ich finde, wenn man, je früher man bei den Proben mit dem Singen anfängt, desto besser.
1: Desto sicherer.
3: Weil dann denkt man auch irgendwie gar nicht mehr drüber nach, dass man das alles gleichzeitig machen muss.
1: So. Okay. Ja. Aber es ist auf jeden Fall eine Doppelbelastung. Also als Swing weiß man ja auch, es gibt zum Beispiel auch nur einen Tanztrack. Das ist dann immer so angenehm, wenn man nur, ich mache Gänsefüßchen, nur tanzen muss. Tanzen ist ja auch total anstrengend. Mhm. Aber wenn man sozusagen nur eins von beiden machen muss, merkt man wieder wie, ne?
3: Ja, voll.
1: Ja, ist schon, aber es ist cool.
2: Okay.
1: Beides zusammen.
2: Und ihr habt ja noch die Schwierigkeit mit Swing, dass ihr dann da ja ein Gewehr bei Fuß stehen müsst, sozusagen, wenn ihr dann abends gesagt bekommt, ihr seid, oder gut, vielleicht weiß man es ein bisschen voraus, aber müsst ihr mehrere Rollen quasi auswendig lernen. Mhm.
3: Ja, aber ich finde, das ist ja so das Aufregende daran. Ich liebe das so sehr, weil das immer so spannend ist und dann darf man so viele unterschiedliche Sachen machen und immer wieder was Neues lernen und das ist schon cool.
2: Okay.
3: Ja.
2: Also nicht bereut demnach.
3: Nein, auf gar keinen Fall.
1: Vor allem bei Long Run ist es natürlich, wenn wir 8 Mal die Woche spielen, ist das natürlich toll,
3: Abwechslung zu haben. Voll. Und dann habe ich ja auch noch das Glück, 2 Cover zu haben. Also es ist so, da so sehr abwechslungsreich. Und du hast ja auch schon einen Swing gemacht.
1: Genau, ich habe es ja auch bei Kudam 59 Swing gemacht. Mhm. Deswegen dieses Mal bin ich jetzt kein Swing. Fast, leider würde ich fast sagen. Nein, es ist auch so gut. Aber ja, es ist schon toll, das zu können.
3: Ja,
1: auch eine große Gehirnarbeit. So viel.
2: Glaube ich.
3: Ja, aber wenn dann auch so ein Cutplan oder sowas mal kommt, das ist so, ich finde das so cool, sich dann da so reinzufuchsen und dann zu gucken, okay, da mache ich dann das und das und das und das und dann.
1: Also Cutplan zur Erklärung ist, glaube ich, wenn es Shows gibt, wo mal so viele krank sind, dass wir trotzdem abends aber die Show spielen, wird ein Plan gemacht, dass manche Aufgaben übernehmen von anderen, die gerade nicht da sind, dass man trotzdem abends eine Show hat.
2: Ach so.
1: Dass wenn eine Person weniger auf der Bühne ist zum Beispiel.
3: Genau.
2: Dann wird was weggenommen und dann, damit es dann irgendwie so umgefriemelt, damit es dann wieder passt.
3: Genau. Und dann, wenn dieser Plan dann kommt und dann kann man sich da so durchlesen und man ist so, okay, gut, da und da gehe ich dann hin und dann mache ich das und dann mache ich das und dann fällt es niemandem auf, dass jemand fehlt.
1: Im Idealfall fällt es niemandem auf.
3: Ja.
2: Aber Markierung auf der Bühne habt ihr nicht, oder doch?
1: Doch, schon.
3: Ja. Ja. Wir haben ja auch die Nummern am Rand der Bühne.
1: Ja. Wo hast du gestern gesessen?
2: Reihe 6, ziemlich weit am Rand. Da sieht man das nicht. Also deswegen habe ich jetzt mal gefragt. Also ich habe meine Bühnenführung mal gehabt, jetzt nicht hier in diesem Theater, aber beim anderen Stück mal in Hamburg mal. Und da hat man das dann gesehen, dass dann überall so Nummern waren, Kreuze, Xe und sonst was. Und
3: Allein schon für die Bühnenteile ist es halt total wichtig, dann auch zu wissen, wo die genau stehen. Dass die.
2: Das sind diese Wagen da, also diese Bühnenwagen. Genau. Also habe ich jetzt gerade auch gelernt, dass man die an eine bestimmte Position erschieben muss und dann werden die eingehakt und so weiter.
1: Ja, und auch wenn man zum Beispiel, wir haben ja diese eine Szene, diese Räumung, wo wir das Haus verteidigen, wenn dann zum Beispiel die Couch nach vorne gestellt wird, dass die immer auf die gleiche Position kommen. Weil wenn viel passiert und viele sich bewegen, auch bei Choreografien, dann ist natürlich auch eine erhöhte Verletzungsgefahr.
3: Genau.
2: Dann ist plötzlich eine Couch im Weg.
1: Genau, dann ist immer eine Couch im Weg.
3: Und dann braucht man halt so eine Verlässlichkeit.
1: Genau.
3: Dass die Sachen immer dastehen, wo sie auch immer stehen.
1: Ja, so. Genau.
2: Ja, sehr schön, okay. Freut mich, dass es geklappt hat mit dem Interview.
1: Ja.
2: Vielen Dank euch beiden.
1: Danke auch.
2: Dann viel Erfolg noch weiter mit dem Stück und vielleicht für die kommenden, die dann da noch kommen werden.
1: So ja, super. Ja. Vielen Dank.
0: Ja, das war Rieke Wischhöfer und Lucie Marien-Meyer, beide vom Musical Wir sind am Leben. Das Stück läuft natürlich jetzt auch noch in Berlin als weiter. Und jetzt hören wir noch ein Stück aus diesem Musical, nämlich Die Schlampen sind müde. Und wenn einem das der Titel irgendwie bekannt vorkommt, ja, das stimmt, ist nämlich von Rosenstolz ursprünglich und wurde jetzt für dieses Musical auch nochmal verwendet.
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Ja, damit haben wir euch mal das Musical Wir sind am Leben vorgestellt. Wie gesagt, läuft in Berlin noch weiter. Da gibt's auch noch mehr Titel. Auch jetzt zum CSD wurde auch noch mal ein Remix rausgehauen von einer Disco-Nummer, die da auch noch mal vor Disco Supernova Slot heißt der Titel, glaube ich. Habe ich jetzt hier heute jetzt in dem Beitrag nicht unterbringen können, aber das können wir wahrscheinlich irgendwann noch mal nachholen. Aber ja, das soll's mal gewesen sein. Wir sind am Leben, das Musical in Berlin. Und das soll es auch fast gewesen sein von Radio Sub am heutigen Montag, den 6. Juli 2026. Und das war die 1510. Ausgabe von Radio Sub am heutigen Montag. Und mitgemacht an der Sendung haben an der Technik und der Musik der Lars, Redaktion und Moderation und verantwortlich für den Inhalt der heutigen Sendung. Das bin ich gewesen. Mein Name ist Markus Brieskorn. Habe euch jetzt die letzten zwei Stunden hier bei Radio Sub auf Freitags begleitet. Ja, jetzt geht's hier gleich weiter mit dem öden Abend ab 22. 20 Uhr und dann kann ich natürlich noch die üblichen Hinweise loswerden. Die Sendung von heute wird natürlich wiederholt von 11 bis 13 Uhr morgen und dann gibt es wieder eine neue Ausgabe von Radio Sub am nächsten Montag. Da wollen wir mal gucken, was der CSD Frankfurt so alles zu bieten hat. Wir haben mal eingeladen den Pressesprecher vom CSD Frankfurt. Ich hoffe, dass das klappt. Das steht noch nicht so ganz fest, aber wir werden auf jeden Fall schon mal berichten, was alles am CSD-Wochenende in Frankfurt dann da geplant ist. Dann insofern jetzt eine schöne Woche und ja, dann würde ich sagen, hören wir uns nächsten Montag wieder. Bis dahin. Tschüss.

Und der öde Abend heißt euch herzlich willkommen. Wir sind im Juli 2026. Unsere Sendung heißt öde Abend und kommt immer montags von 22 bis 23 Uhr. Die Sendung heißt New Tapes and Shit und wir starten mit Punk und Hardcore aus dem Osten der USA. Im Studio ist wie immer der Christoph Lauer. Viel Spaß bei der Sendung heute.

Ja, also New Tabs and Shit, und wir sind bereits bei der dritten Band und es sind noch nicht mal 7 Minuten um. Wir haben gerade die großartigen EKGs gehört. Die kommen aus Pittsburgh, ist eine klassische Punk- und Hardcore-Stadt, und auf dem kleinen Kill Enemy Records ist das Tape erschienen, Jealous as Fuck. Und es ist sowohl designtechnisch, also vom Cover her, als auch inhaltlich ein bisschen an den alten Black Flag angelehnt. Da gibt's eine Platte, die hieß Jealous Again, damals auf SST Records. Da hören wir gleich eine Coverversion. Davor haben wir die Band K9 gehört. Die kommen aus Richmond, Virginia. Die haben ebenfalls ein Tape auf dem Promo-Label rausgebracht. Das heißt Takes Your Places. Das Stück hieß Crosshairs. Und davor die guten Subjects mit ihrem Half A Live Rehearsal. Jetzt geht's weiter. Jealous Again, EKG auf Radio X.

Motore di Corrisione von der italienischen Band Mirage, oder ja, wie es ausgesprochen wird, weiß ich jetzt nicht genau. Mirage wird es französisch ausgesprochen. Erinnern mich ein bisschen an die alten Indie Jazz, die geniale Hardcore-Band aus den späten 80er Jahren. Diese Mirage Tape ist auf dem wunderbaren Roach-Lack Tape Labels Label erschienen aus New York City, und wir hören noch ein zweites Stück von dieser Band.

Die Band heißt Old Yeller, also alter Rufer oder Schreier. Und sie haben ihr Demo-Tape veröffentlicht auf dem kleinen JT's Records Labels. Und sie kommen aus Los Angeles. Wir haben gehört King Sharpie und Reebok Sock. Jetzt gehen wir nach Detroit, Michigan. Und da gibt's eine Band, die ist schon ein bisschen länger am Start. Die heißen The Quitters und sie haben auf den Painters Tapes Label ein Demo veröffentlicht und wir hören das Stück Feel Alright.

New Tapes and Shit, so heißt die Sendung hier beim Ölenabend. Alle zwei Monate ungefähr stelle ich ein paar neue Tapes und teilweise auch Singles vor von kleineren Bands, die keinen großen, eine große Reichweite haben, und dabei kommt dann meistens sowas raus. Jetzt haben wir ein bisschen Punk-Hardcore gehört aus den USA, jetzt gehen wir mal nach Europa, in die Niederlande und ändern auch ein bisschen die Musik erstmal.

New Tapes and Shit hier beim öden Abend heute. Polnische Band, sehr, sehr gut. Habe ich schon mal hier, glaube ich, ein Programm gehabt. Heißen The Deliquent. Ihr wollt nicht wissen, wie das geschrieben wird. Könnt ihr euch morgen in der Playlist anschauen. Das Stück hieß Como. Die kommen aus Danzig. Jetzt gehen wir nach London. Dog Chocolate. So inspired. So done in.

Nothebs entsteht bei Möhnabend. Eine in Eigenregie Regie veröffentlichte Self-Released-Kassette der französischen Band Oblique Shit. Ich weiß leider nicht, woher die kommen. Ich habe es versucht zu recherchieren. Ich werde es noch vielleicht nachliefern. Wir hören das noch ein Stück von ihnen. Psychotik.

Ja, und damit sind wir in Deutschland angekommen, nämlich in Berlin. Da ist die Band Blitzer am Start. Die hat ein Tape rausgebracht, das heißt The New Conspiracy. Auf dem Mangel Records and Tapes Label ist es erschienen. Das Stück Wait. Jetzt gehen wir in heimischere Gefilde, in die Nähe, naja, in unsere, geografisch in unsere Nähe. Da gibt's eine kleine Band, oder ist ja eigentlich ein Ein-Mann-Projekt aus Aschaffenburg. Der nennt sich Gum Disease und wir hören das Stück in Fluorescence.

spitzenmäßige erste Single der Band Socke aus Heidelberg. Männer auf dem Mars haben wir gehört. Schaut euch mal um, die spielen öfter mal hier in der Gegend. Wir haben noch ein zweites Stück auf dem Kink Records Label erschienen. Da kommen wir später auch noch zu. Das nächste Stück unten von Socke.

Ja, ebenfalls auf Kink Records and Tapes erschienen ist das Demo dieser Band und die heißen Druck und die kommen aus Frankfurt am Main und haben vor kurzer Zeit ein sehr gutes Konzert im Trakönskeller als Vorgruppe von der Band Nasty Rumors gegeben. Wir haben das Stück Druck gehört und hören noch Überhaupt nicht deins.

Die Sendung heißt No Tapes and Shit, beziehungsweise Öder Abend heißt meine Sendung. Und das ist ein kleiner Geheimtipp, sagt's einfach nicht weiter. Die Band heißt Badger Hunt, kommt aus New York City. Sie wohnen in New York City, sind zwei junge Leute. Der eine kommt aus Texas, der andere aus South Carolina. Das Tape heißt Full Moon in My Pocket, das ist übrigens ein alter Songtitel von den Swell Maps. Teilweise hört sich das Tape an, als wäre es im Nebenzimmer aufgenommen worden. Also ich finde es überragend, hervorragend, deswegen labere ich nicht viel. Vielen Dank fürs Zuhören, das war Nude Tapes and Shit. Wir haben noch zwei Stücke von Badger Hunt. Im Studio war der Christoph, vielen Dank fürs Zuhören.

0: Danke fürs Zuhören. Jetzt kommen die Nachrichten.
1: Deutschlandfunk. 23 Uhr, die Nachrichten, zunächst die Übersicht. Kanada will laut Premierminister Carney 12 U-Boote vom deutschen Hersteller TKMS kaufen. Das Bundeskabinett hat den Haushaltsentwurf für das kommende Jahr auf den Weg gebracht. Der französische Präsident Macron ist als erster westlicher Staatschef seit dem Ende des Bürgerkriegs nach Syrien gereist. Die Meldungen im Einzelnen. Kanada vergibt einen milliardenschweren Auftrag zum Bau von 12 U-Booten an den deutschen Rüstungskonzern TKMS. Das teilte der kanadische Premierminister Carney mit und bestätigte entsprechende Medienberichte. Das Tochterunternehmen von ThyssenKrupp aus Kiel setzte sich im Bieterverfahren gegen eine südkoreanische Schiffbaufirma durch. Fachleuten zufolge hat der Auftrag ein Volumen von mehr als 10 Milliarden Euro. Gebaut werden sollen die U-Boote in den Werften in Kiel und Wismar. Dort entstehen TKMS zufolge rund 1.500 zusätzliche Arbeitsplätze. Bundesverteidigungsminister Pistorius begrüßte die Entscheidung für das deutsche Unternehmen als, Zitat, Meilenstein für die Stärkung der transatlantischen Sicherheit. Der SPD-Politiker hatte zuletzt im Mai bei einem Besuch in Kanada für den Auftrag an die deutsche Firma geworben. Das NATO-Land bezieht bisher rund 80% seiner Militärgüter. Aus den USA. Das Verhältnis ist in Vizekanzler und SPD-Co-Vorsitzende erklärte in Berlin, man müsse bei der Verteidigungsfähigkeit aufholen, was 3 Jahrzehnte versäumt worden sei. Das gehe nicht ohne neue Schulden. Zugleich müsse in allen Ministerien gespart werden, weil man unter anderem wegen des Iran-Krieges weniger Steuereinnahmen zur Verfügung habe. Der Haushaltsentwurf sieht Ausgaben von gut 555 Milliarden Euro vor, rund 6% mehr als im laufenden Jahr. Zur Finanzierung ist eine Netto-Kreditaufnahme von rund 119 Milliarden Euro vorgesehen. Zudem sollen die Abgaben unter anderem auf Alkohol und Tabak erhöht und eine Zuckersteuer eingeführt werden. Der Industriespitzenverband BDI nannte die Ausgaben- und Schuldenzuwächse alarmierend. Der Deutsche Gewerkschaftsbund kritisierte hingegen eine soziale Schieflage. Der französische Präsident Macron ist nach Syrien gereist. Er ist der erste hochrangige westliche Staatschef, der das Land seit dem Sturz von Machthaber al-Assad im Jahr 2024 besucht. Im Anschluss reist Macron zum NATO-Gipfel im türkischen Ankara. Syriens Außenminister al-Shaibani empfing Macron am Flughafen in der Hauptstadt Damaskus. Nach Angaben des Élysée-Palastes sind unter anderem Arbeitsessen und Gespräche mit Präsident al-Shara, Treffen mit Akteuren der syrischen Zivilgesellschaft und ein Wirtschaftsforum geplant. Der Besuch Macrons unterstreicht den geopolitischen Wandel Syriens unter Präsident al-Shara. Der ehemalige Rebellenführer hatte nach der Machtübernahme die Nähe zu westlichen Ländern und zu Staaten im Nahen Osten gesucht. Dies soll auch den Wiederaufbau des Landes nach 13 Jahren Bürgerkrieg vorantreiben. Macron selbst sprach auf X von einem neuen Kapitel der Stabilität und des Friedens. Im Iran sind die Trauerfeierlichkeiten für den getöteten obersten Führer Ayatollah Khamenei fortgesetzt worden. Der Sarg traf am Abend in der schiitischen Gelehrtenstadt Qom ein. Zuvor hatten, nach Angaben des iranischen Staatsfernsehens, mehrere Millionen Menschen an einer Prozession in der Hauptstadt Teheran teilgenommen. Unter den Trauernden waren auch viele schiitische Khamenei-Anhänger aus anderen Staaten wie Afghanistan, Syrien, dem Libanon oder dem Irak. Teilnehmer skandierten anti-amerikanische und anti-israelische Parolen. Khamenei war am 28. Februar zu Beginn des amerikanisch-israelischen Krieges gegen den Iran bei einem Luftangriff auf seinen Amtssitz in Teheran getötet worden. Er soll am Donnerstag in seiner Heimatstadt Mashhad beigesetzt werden. Die NATO-Staaten haben nach Angaben von Generalsekretär Rutte ihre Verteidigungsausgaben seit dem vergangenen Jahr deutlich gesteigert. Rutte betonte vor dem NATO-Gipfel in der Türkei, die europäischen Bündnisländer sowie Kanada investierten zusammen inzwischen 4% ihres Bruttoinlandsprodukts in Verteidigung und Sicherheit. Er erwarte zugleich, dass jedes Mitgliedsland auf dem Gipfel in Ankara glaubwürdige Pläne vorstelle, wie es das Ziel von 5% erreichen

0: gestürzt, teilte die Militärverwaltung der Stadt mit. 15 Menschen seien ums Leben gekommen. Auch aus anderen Landesteilen wurden nach russischen Raketen- und Drohnenangriffen Tote und Verletzte gemeldet. Der ukrainische Präsident Selenskyj bat die NATO-Länder erneut um eine Verstärkung der Flugabwehr seines Landes. Man sei derzeit nicht in der Lage, ballistische Raketen aus Russland abzuwehren. Bereits am vergangenen Donnerstag waren bei russischen Luftangriffen in Kiew 31 Menschen getötet worden. Großbritannien hat Sanktionen gegen russische Wissenschaftler und Forschungseinrichtungen verhängt, die es für 2 Giftanschläge mitverantwortlich macht. Wie das Außenministerium in London mitteilte, geht es um das Attentat auf den russischen Ex-Doppelagenten Skripal mit dem Nervengift Novichok im Jahr 2018, bei dem eine unbeteiligte Frau ums Leben kam, und um die Vergiftung des Oppositionellen Nawalny in der russischen Haft 2020. Sanktioniert werden 7 Einzelpersonen und 2 Wissenschaftsinstitute in Russland. Sie sollen an der Herstellung der Giftstoffe beteiligt gewesen sein. Die britische Außenministerin Cooper erklärte, Russlands wiederholter Einsatz chemischer Waffen sei eine widerwärtige Verletzung internationalen Rechts und eine unmittelbare Bedrohung der globalen Sicherheit. Kürzlich hatte bereits die Europäische Union Sanktionen gegen russische Wissenschaftler im Zusammenhang mit Nawalnys Tod verhängt. Bei koordinierten Polizeiaktionen in zahlreichen Ländern gegen den Menschenhandel sind mehr als 1000 Verdächtige festgenommen worden. Diese Zahl nannte die internationale Polizeibehörde Interpol im französischen Lyon, die die Maßnahmen koordinierte. Einbezogen waren 59 Staaten, darunter Deutschland. Polizei, Behörden und spezialisierte Einheiten führten Kontrollen an Grenzübergängen, Flughäfen und anderen Verkehrsknotenpunkten durch. Es wurden rund 2000 Opfer identifiziert, die Mehrheit davon aus Südamerika sowie aus der Republik Moldau und aus Nepal. Viele von ihnen seien unter Vortäuschung regulärer Jobangebote ins Land geholt worden und dann zur Arbeit, zur Rekrutierung in bewaffneten Konflikten oder zur Prostitution gezwungen worden, teilte Interpol mit. In der Kontroverse um die Aufhebung der Sperre eines US-Nationalspielers bei der Fußball-WM hat FIFA-Chef Infantino eine Einflussnahme durch US-Präsident Trump dementiert. Infantino erklärte in einer Stellungnahme, Trump habe ihn in der Angelegenheit zwar angerufen, er habe dem US-Präsidenten in dem Gespräch aber deutlich gemacht, dass die Disziplinarkommission der FIFA unabhängig sei. Die Kommission hatte die im 16. Finale verhängte rote Karte gegen den US-Stürmer Balogun zur Bewährung ausgesetzt, sodass dieser beim Achtelfinale gegen Belgien antreten darf. Trump selbst erklärte, er habe Infantino um eine Überprüfung des Falls gebeten und die FIFA habe daraufhin die richtige Entscheidung getroffen. Die Partie zwischen den USA und Belgien beginnt um 2 Uhr nachts unserer Zeit. Das Achtelfinale zwischen Portugal und Spanien gewannen die Spanier mit 1:0. Und hier noch einmal die Übersicht. Kanada will laut Premierminister Carney 12 U-Boote vom deutschen Hersteller TKMS kaufen. Das Bundeskabinett hat den Haushaltsentwurf für das kommende Jahr auf den Weg gebracht. Der französische Präsident Macron ist als erster westlicher Staatschef seit dem Ende des Bürgerkrieges nach Syrien gereist. Das Wetter in der Nacht im Norden und Osten bewölkt und etwas Regen, sonst wechselnd bis gering bewölkt und niederschlagsfrei, Tiefstwerte 18 bis 10 Grad. Morgen in der Nordosthälfte bedeckt und regnerisch, in der Südwesthälfte sonnig, Höchstwerte 18 bis 34 Grad. Das waren die Nachrichten.
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Here is the George am Mikrofon. Ich weiß, these ever-changing moods. Und ich habe einen richtig geilen Gast dabei.

0: mein seit 30 Jahren Lieblings-DJ in Frankfurt und Club Buddy, Homie, whatever. DJ Sherry Ansari the Great. So, yeah, sag mal was.
1: Nice one.
0: Alrighty. Okay, ja, viele von euch werden ihn kennen aus dem Frankfurter Club Leben. Also wir haben einmal kurz mal so einen Überschlag gemacht, wo wir zusammen aufgelegt haben. Und das waren natürlich die legendären Clubs wie Cookies, der Fernsehturm, Sky Fantasy, Opium, haben wir gesagt. Und natürlich legendäres Parkcafé in Wiesbaden. Es gibt eine Menge zu erzählen und jo, das kommt dann. Wir hauen jetzt erstmal ein bisschen Musik raus. Ich fange an mit der ältesten Platte, die ich wirklich habe aus dem Hausbereich. Das ist C-Bank. Dieses Ding habe ich, glaube ich, Mitte 80, Ende 80er schon im Roxanne aufgelegt. Yo, here we go.

0: Alright, das war erstmal eine Einführung in the Basics, als wir angefangen haben, beziehungsweise als ich angefangen habe. Man glaubt sich, also mein Homie DJ Sherry hat schon mit Vivian angefangen aufzulegen und wo?
1: Oh wow. Ja, yeah, mit, bei mir ging es sehr früh schon los, Englisch mit 12. Mein Schwager hat mobile Disco gemacht damals und ich hatte ja so ein bisschen mit Schlagzeug angefangen und habe dann gedacht, das dürfte ja nicht so schwer sein, die Songs zu mixen. Und hatte ihn dann gefragt, ob ich die Plattenspieler haben kann in der Garage. Und so waren meine ersten Anfänge mit Schallplatten. Und dann habe ich mich auch aber auch direkt verliebt und bin ja, wie du kennst, auch ein Vinyl-Junkie.
0: Du bist absolut Music-All-Over-Junkie.
1: Yes. Ja, da ging das los mit einer meiner ersten Platten. Oh mein Gott, ich werde es nie vergessen. Ich bin, es gab eine Radiosendung von Michel Pranik, das hieß Black Music. Und es fing dann mittwochs um 23 Uhr an. Und das erste Mal, als ich Luther Vandross gehört habe.
0: Oh my goodness.
1: Sweetness of Your Love.
0: Oh my goodness.
1: Yes,
0: Lou,
1: da war ich gerade mal 13.
0: The motherfucking Lou.
1: Und da bin ich erstmal losgezogen auf dem Fahrrad. Ich habe sämtliche Plattenläden. Ich konnte diese Platte nicht finden. Das hat mich wahnsinnig gemacht. Ja, so ging es dann los mit Jagen, Vinyls jagen. Und später dann habe ich einen DJ-Contest gemacht. Und ab 14 ging es dann richtig los bei mir.
0: Und das war wo? Wenn ich dich richtig verstanden habe? In Indonesien?
1: In Singapur, genau. In Singapur. Südostasien, in Singapur ging es los. Danach war ich dann in ganz Südostasien, Indonesien, Hongkong, überall und dann unterwegs.
0: The man got around.
1: Mein zweiter Start allerdings, ich war damals ja nicht alt genug, um einfach wegzubleiben. Genug Geld hatte ich allerdings verdient, nur die Schulpflicht hat gerufen hier in Deutschland. Und ich musste ja dann doch noch zurückkommen. Und die Schulbank drücken und.
0: Das ist ein Glück?
1: Ja, genau. Und das war dann mein zweiter Start dann bei dir.
0: Das war dann im legendären Sky Fantasy in Frankfurt bekannt als der Spargel oder wie die Amerikaner sagten, The Space Needle. Legendärer Nachtclub im Fernsehturm. Man weiß gar nicht, was man da, tausende Klatschgeschichten, vielleicht erzählen wir euch eins bis zwei, bis drei, bis vier, mal überlegen. Man will ja auch nicht komplett indiskret sein, aber es sind halt einfach schon ein paar sehr lustige Dinge da oben passiert. Und übrigens auch der erste Club, der Karaoke ganz groß damals rausgebracht hat, mit, glaube ich, bis zu 800
1: damals mit Philipp
0: Zuhörern.
1: Keller,
0: ja, mit Philipp Keller, heute irgendwie CDU Nein, Wiesbaden oder sowas. Ja. Und da waren dann aber auch wirklich alle Produzenten von Fabian bis Schlag mich tot dann auch oben. Das war dann irgendwann halt nicht mehr Karaoke, sondern halt eine Song Contest, kann man nicht sagen, sondern ein Sängerwettbewerb.
1: Waren schon teilweise super tolle Sänger dabei.
0: Da waren richtige Granaten dabei. Ist leider aus niemandem was geworden, außer einer Manu Horn. Falls du dich erinnern kannst, die immer den Appenzeller Jodler gesungen hat und heute ganz, ganz groß als Dominatrix in amerikanischen Theatern unterwegs ist. So, jetzt habe ich noch eine kurze, eine Appreciation. If you ever listened to, probably you did, or maybe you did. This goes out to CeCe Rogers. No Love Lost. Well, this is one of my all-time favorites from the early days. And you've been in Park Cafe. I wrote you sometimes, and maybe you listen, and we still love to say thank you. Okay, genug gelabert. Jetzt geht's weiter mit DJ Sherry and his own music.
1: Oh yeah,
0: are you ready?
1: Ich habe hier was mitgebracht. Das wirst du auch kennen. Ich habe jahrelang mich wirklich dagegen gewehrt. Also ich habe es nicht gemocht, Cover-Songs zu machen.
0: Yeah.
1: Zumindest in meiner Jugend nicht. Und ich glaube, nach Corona ist etwas passiert.
0: Da gibt es aber keinen Zusammenhang mit Corona.
1: Nein, es ist absolut nicht. Nur für mich war das so, dass ich im Studio, ich war es ja immer gewohnt, mit vielen Musikern zu arbeiten. Und dann war man ja dann doch isoliert. Und hat auch so seine Vorteile gehabt, aber ich kam dann auf die Idee, ein Coveralbum zu machen. Also es fing an mit ein paar Songs, die mich natürlich geprägt haben, so aus meiner Jugend, genau. Einer davon, da kommen wir später dazu, ich würde jetzt gern Ghetto Heaven spielen. Das ist all auch right. Was mein aktuellen Album, yes, was noch nicht veröffentlicht ist. You hear it first, right here at Radio X.
0: Wunderbarer Song. Go ahead. Ich habe das vorhin ein bisschen vergessen zu erwähnen, dass Sherry großartiger Produzent ist und das schon seit 20, 30 Jahren. Da kommen wir auch nochmal drauf zurück, weil ihr kennt viele seiner Acts. Okay, mein Homie is back on the decks and I'm gonna fucking shut up. Yeah. Bye bye, see you later.

0: Okay, we are back on the talk. Ja, ich habe das vorhin nicht richtig noch rausgestellt, aber es ist sehr wichtig. Viele von euch, die meisten von euch kennen DJ Sherry, vornehmlich als DJ. Ja? Und in vielen Clubs, in denen er nicht nur gemeint, sondern auch in die er allein gemacht hat. Aber in erster Linie ist er ein hervorragender Produzent. Erzähl doch mal, ich hau mal kurz ein paar Sachen raus, wie 3P, Moses B., Sabrina Settler und I Do. Go on. Go ahead, man.
1: Ja, das war so mein zweiter oder dritter Anlauf schon fast. Ich habe, bevor es zu den richtigen Produktionen kam, habe ich sehr viel Tech-Schrott produziert, auch damals für diverse...
0: IBM genannt, wenn ich mich recht erinnere. Ja. Da gab es einige bei der Sony, die da Bandvertrag-Dinger rausgeschmissen haben, wie die Erdnüsse aus.
1: Und konnte mich natürlich nie damit identifizieren, das war einfach nur jugendlicher Leichtsinn. Und später ging es dann ja mit Sony, 3P, die ganzen Deutschrap und... Allerdings war ich nur bis 2001 oder mehr oder weniger bis 2000 auf dem deutschen Markt und dann habe ich rüber gewechselt nach Nordamerika, Da die meisten Künstler, mit denen ich gearbeitet habe, aus der Ecke waren, war ich dann ein bisschen in Deutschland dann raus.
0: Habe ich das noch dunkel in Erinnerung, dass irgendwann mit Puff Daddy Didi auch connected war? Ja, zumindest auch eine Party im Parkcafé, glaube ich, gefeiert.
1: Genau, ist. Ja, wir waren in... Wir waren auch in Österreich, war ich auch mit ihm.
0: Ups.
1: Genau. Parkcafé war natürlich ganz besonders gewesen. Und ich hatte damals Puffy kennengelernt als Veranstalter, noch bevor er eigentlich der große Producer wurde. Weil ich immer wieder, wenn ich in Amerika war, bin ich zu den Plattenfirmen, um einfach die Promo-Platten abzuholen. Bisschen. Und darf ich nicht vergessen, damals gab es ja kein Social Media. Und wenn du, weißt du, selbst als Szene-DJs warst du der erste Station für die Plattenfirma, um einfach auch die Platten zu testen
0: es
1: und zu
0: sehen.
1: Es war
0: wirklich ziemlich stressig damals, auch nur, wenn du nur in Frankfurt warst, irgendwie an die neuesten Dinger zu kommen, bevor sie anderen.
1: Es war ja immer eine Jagd und für mich war es natürlich ein Privileg, dass ich bei den Plattenfirmen reinlaufen dürfte und der die Promoplatten dann auch immer bekommen habe. Und da war ich damals bei Andrew Harrell gewesen und da hatte ich einen Puffy kennengelernt. Da war er noch nicht der Producer.
0: Okay.
1: Und das erste Mal, als ich für Puffy aufgelegt hatte, war er in New York in Webster Hall, da hat er ein Event gehabt.
0: Holy shit, man.
1: Ja, und später ging es dann natürlich, war es dann der große Puffy und dann kamen halt die ganzen Produktionen. Dann 96 war dann ganz groß alles und ich hatte dann irgendwann mal das Glück, dann auch Produktion auf Bad Boy Records zu machen und bin mit ihm eigentlich immer ganz...
0: Genau, Bad Boy Records.
1: Und unabhängig von dem, was im Radio oder was die Medien erzählen, ich kann nur Gutes sagen. Also zu mir war er immer super fair gewesen und ich habe da auch keine Freak-Partys und kein Babyöl gesehen. Und es war einfach eine gute Zeit, musikalisch gesehen. Und traurigerweise ist es heute einfach nicht mehr so der Fall, dass... ich weiß noch damals, wenn ich Radiosendungen aufgenommen habe, in eine Stunde Radiosendung könnte ich so in der Regel zwischen 20 bis 30 Platten, je nachdem, wie schnell man die gemixt hat, aber mehr als 25 oder 30 Songs.
0: Also du warst auch bekannt als ein Shortmix, also du hast seitens der Hälfte von einem Song übrig gelassen.
1: Ich war direkt raus.
0: Ich war immer so gerne ausspielen.
1: Ja, man muss sich vorstellen, ich habe da so viel Geld ausgegeben, es gab so viele tolle Songs und dann muss man sich wirklich entscheiden, welche nehme ich jetzt in die Radiosendung. Heute ist es anders. Heute habe ich teilweise Download-Packs von 400-500 Songs und bin froh, wenn ich dann 10 davon rauspicken kann, weil einfach so viel Schrott veröffentlicht wird.
0: Ja, ich bin ja also auch wie du natürlich schon längst in der in der Stick-Zeit angekommen, aber ich nach wie vor, ich lege auch sehr viel privat auf, ich liebe es mit Vinyl, das ist wirklich so eine Plattenkiste, rausgezogene Platten, das ist wie ein Koch mit seinen Gewürzen und dieses und jenes, das kannst du mit dem Dinger nicht machen, auch das ist ja schon mal so ein Set von, auch inspirativ, gerade mal 3-4 Platten voraus rausziehst, das machst du beim Stick selten.
1: Das
0: hat Vor- und Nachteile.
1: Und der kann mir erzählen, wer will, der Sound, wenn du mit Vinyl auflegst und dann auch noch am besten so ein Rodec-Mischpult hast, dann, oh mein Gott, das ist etwas, was nicht zu toppen ist in der digitalen Zeitalter.
0: Das ist, stimmt, das ist, man viel spürt und hört das alles anders. Jo, was haben wir? Ja gut, Frankfurt, wir sind ja beide sehr Frankfurt affin, sehr ansässig, du bist ja eigentlich Eppsteiner, ne? Aus dem tiefen Tal des Eppsteins.
1: Aufgewachsen in Liederbach, aber schon Taunus die Ecke, später Eppstein. Ich glaube, bis ich volljährig wurde, bin ich auch so, ich glaube, so circa 15 Mal umgezogen.
0: Das konnte man damals in Frankfurt noch, heute, wenn du erst eine Wohnung hast, gibst du sie nicht mehr her. Das ist, aber a different story. Fange jetzt nochmal an mit ein bisschen was auch aus der Zeit. Lieblingsplatte, Aretha Franklin.
1: Oh yeah.
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0: All right. Yeah. I can hear myself. What? Okay. Kannst du mich hören? Nein, kannst du nicht. Moment, we got a technical problem, so okay. Yo, ich hoffe, ihr habt bis jetzt Spaß gehabt an uns. Hier ist die George in X-Fed Radio X. These ever-changing moods. Mein heutiger Gast ist mein mega alt, kann man nicht sagen, aber since ever, DJ Buddy Sherry Ansari, DJ Sherry. Ja, ich habe jetzt mal ein bisschen aus meiner tieferen Kiste was gespielt. Und ich habe ja vorhin schon angeführt, dass Sherry ein wahnsinniger Producer ist und das auf internationaler Ebene. Und er hat schon vorhin ein paar Stück gespielt von seiner eigenen Produktion und jetzt schiebt er mal richtig was raus. Okay. Erzähl was.
1: Yes. Als nächstes kommt Hear My Call. Auch eine Nummer, die ich vor einiger Zeit gemacht habe, so ein bisschen Hausi-Mausi-Richtung. Okay. Ich habe irgendwann mal angefangen als Sherry Ansari, nicht nur als DJ Sherry. Gerade wenn ich im Ausland unterwegs bin, ist es oft elektronische Musik angesagter als jetzt meine Blackbeats von hier. Und so kam es, dass ich dann, ich liebe ja Musik, ich habe, ich glaube, bei uns beiden ist es so. Ja,
0: relativ wertfrei, also
1: Also ja. ich sage immer, es gibt gute und schlechte Musik.
0: Ja,
1: die Richtung ist völlig egal. Und somit habe ich dann als Sherry Ansari angefangen, einige Titel zu produzieren, die mehr so in Richtung House gehen und elektronischer Bereich.
0: Right.
1: Und als nächstes hören wir Hear My Call.
0: X-Fade, these ever-changing moods, D. George and DJ Sherry Ansari.
2: So, you hear it first.
0: Okay.
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0: All right, this is eine Premiere.

0: Alright, ja, ihr wart jetzt gerade Zeugen, Zuhörer einer Premiere von Sherry's latest Machwerken. Ist es eigentlich schon released?
1: Ach, das meiste ist eigentlich gar nicht veröffentlicht, also okay. You heard it first.
0: You heard it first and you gotta wait, motherfuckers. Ja, also wir haben jetzt noch ein halbes Stündchen. Ich will mich erstmal herzlich bei meinem Gast bedanken.
1: Danke,
0: es war großartig. Long time no see, no hear, and yes. Beautiful. You're doing so fine. Greets to New York if Cece Rogers is still listening, if he ever listens. wir chillen jetzt noch mal ein bisschen aus und habt vielen Dank fürs Zuhören. Und sehe ja in einem Monat wieder und Sherry hoffentlich auch bald. Der ist mit Sicherheit in Bälde wieder Gast bei mir.
1: Yes.
0: Und hat noch viel, viel mehr drauf. Das war jetzt in erster Linie seine eigenen Produktionen. Und was der Junge als DJ drauf hat, das ahnt ihr ja noch nicht mal. Also, Kiddies, mach it gut. Bis dann.
1: Good night, Deutschland.